In einer Interpretation des Amaryllis-Quartett hörten wir den zweiten Satz aus dem Streichquartett in F-Dur von Maurice Ravel.

Sie hörten das Stück La Précieuse im Stile von Louis Couperin von Fritz Kreisler. Es spielte Akiko Suvanay und das Philharmonia Orchestra unter der Leitung von Charles Dutoit.

0: Gavotte in D-Dur von François-Joseph Gossec. Es musizierte das Orchestre de Bretagne unter der Leitung von Stefan Sanderling.
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0: Intermezzo Allegretto aus der Sinfonie Nummer 2 in A-Dur Opus 22 von Anton Arensky. Jewgeni Svetlanov dirigierte das Sinfonieorchester der UdSSR.
1: Freuen Sie sich auf das Klavierkonzert in Fismol von Alexander Skriabin. Karl Andreas Colli und das Sinfonieorchester Basel stehen unter der Leitung von Armin Jordan.

Sie hörten von Alexander Skriabin das Klavierkonzert in Fis-Moll Opus 20. Armin Jordan leitete das Sinfonieorchester Basel. Am Klavier Karl Andreas Kolli.

Sie hörten die Ouvertüre zur Oper Il Signor Bruschino von Gioachino Rossini. Konstantin Orbelian dirigierte das Moskauer Kammerorchester.

Sie hörten den Walzer aus der Sinfonie Nummer 5 in E-Moll von Pjotr Iljitsch Tschaikowski. Das Tonhalle-Orchester Zürich spielte unter der Leitung von Paavo Järvi.

0: Die Pianistin Maria Tippo spielte dieses Klavierstück von Muzio Clementi nach der Arie Batti Batti aus Mozarts Don Giovanni.
1: Jetzt hören wir das Concert en Sextuor Nummer 2 von Jean-Philippe Rameau. Es wird interpretiert vom Ensemble Les Accents unter der Leitung von Thibaut Noilly.

Wir haben das Ensemble Les Accents unter der Leitung von Thibaut Noëlly mit dem Concert en Sextuor Nummer 2 von Jean-Philippe Rameau gehört.

0: Der Cellist Marc Schumann und der Pianist Martin Klätz spielten das Stück in D-Dur Opus 17 mit der Bezeichnung Cantabile von Niccolò Paganini.
1: Die Sinfonie Nummer 15 in D-Dur von Joseph Haydn hören wir nun in einer Aufnahme mit dem Orchester Il Giardino Armonico unter der Leitung von Giovanni Antonini.

Sie hörten das Ensemble Il Giardino Armonico unter der Leitung von Giovanni Antonini mit der Sinfonie Nummer 15 in D-Dur von Joseph Haydn.

Wir hörten den Violinisten Renaud Capuçon und das Orchestre de Chambre de Lausanne mit dem dritten Satz aus der Frühling, aus den vier Jahreszeiten von Antonio Vivaldi.

0: die Nachrichten von SRF um 4 Uhr mit Patrick Seiler. Mindestens 12 Tote und über 300 Verletzte, das ist die vorläufige Bilanz nach dem Raketeneinschlag auf dem Flughafen der saudi-arabischen Hauptstadt Riad. Die Zahlen meldete die dortige Zivilluftfahrtbehörde. Unter den Opfern sind Einheimische und mehrere Ausländer. Das Geschoss traf ein Passagierterminal ohne Vorwarnung durch das Frühwarnsystem. Es ist bereits der dritte Treffer auf dem Gelände innerhalb einer Woche. Die von Saudi-Arabien geführte Militärkoalition macht die Houthi-Rebellen aus dem Jemen verantwortlich. Diese erklärten den Luftraum über Saudi-Arabien zur Kriegszone. US-Präsident Donald Trump bezeichnete den Angriff als nicht akzeptabel. Der UNO-Sondergesandte für den Jemen warnte vor einer Eskalation. Die ukrainische Regierung weist die Rücktrittsforderung von US-Präsident Donald Trump entschieden zurück. Der ukrainische Außenminister Andriy Sybiha schrieb auf der Plattform X, Präsident Volodymyr Zelensky genieße den Rückhalt der Bevölkerung und nur das ukrainische Volk entscheide über seine Führung. US-Präsident Trump hatte zuvor vor Medienschaffenden in Washington gesagt, es sei Zeit für einen neuen Präsidenten in der Ukraine, der den Krieg mit Russland beenden könne. Allerdings war es Russland, das mit seinem Angriff auf das Nachbarland den Krieg begonnen hatte. Auslöser des jüngsten Streits zwischen Trump und Zelensky sind geplante US-Dieselkäufe aus Russland. Zelensky hatte diesen Schritt als Finanzierung des russischen Krieges kritisiert, worauf Trump dem ukrainischen Staatschef vorwarf, die Energiepreise in den USA absichtlich in die Höhe zu treiben. Ein südkoreanisches Frachtschiff hat als erstes Containerschiff des Landes eine kommerzielle Hin- und Rückfahrt nach Europa über das Nordpolarmeer erfolgreich abgeschlossen. Die Panstar Akro lief nach 50 Tagen wieder im Hafen von Busan im Südosten des Landes ein. Die Route durch die Arktis spart rund 10 Tage Fahrzeit gegenüber der herkömmlichen Route durch den Suezkanal. Die Regierung in Seoul will bis 2030 regelmäßige Fahrten über das Eismeer etablieren. Branchenexperten dämpfen allerdings die Erwartungen. Unberechenbares Treibeis, hohe Versicherungsprämien und teurer Spezialtreibstoff könnten die wirtschaftlichen Vorteile rasch zunichte machen. Das Wetter heute Sonntag, es wird im Norden zeitweise sonnig bei etwa 16 Grad. Im oft sonnigen Süden steigt die Temperatur auf 20 Grad. Das waren Nachrichten von Radio SRF, verantwortlich Patrick Seiler.
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0: Aus dem Klarinettenkonzert in A-Dur von Josef Purebel hörten Sie den ersten Satz. Der Klarinettist Stefan Ziegenthaler wurde begleitet vom Ensemble Capella Istropolitana. Am Dirigentenpult Kaspar Zehnder.
1: Johann Wilhelm Wilms war ein deutsch-holländischer Komponist des späten 18., frühen 19. Jahrhunderts. Hören Sie hier seine Sinfonie Nummer 5 in D-Dur, gespielt vom Kammerorchester des niederländischen Rundfunks, dirigiert von Anthony Halstead.

Das Kammerorchester des Niederländischen Rundfunks spielte unter der Leitung von Anthony Halstead die Sinfonie Nummer 5 in D-Dur von Johann Wilhelm Wilms.

Sie hörten von Gabriel Fauré die Pavane Opus 50. Sol Gabetta, Violoncello und die Prager Philharmoniker spielten. Dirigent Charles Olivieri Monroe.

0: Sie hörten den dritten Satz aus der Sonatine für Violine und Klavier Nummer 1 in D-Dur, Deutschverzeichnis 384 von Franz Schubert. Sie hörten eine Einspielung mit Thomas Kottek Violine und Tao Lin Klavier.
1: Und nun die Sinfonie in D-Moll von Franz Danzi. Es spielt das Orchestra della Svizzera Italiana unter der Leitung von Howard Griffiths.

Howard Griffiths dirigierte das Orchestra della Svizzera Italiana. Sie hörten die Sinfonie in D-Moll von Franz Danzi.

Das Ensemble Esperanza spielte den zweiten Satz, das Scherzo, aus dem Konzert für Streichorchester von Nino Rota.

Das war die Sinfonie Nummer 23 in D-Dur, Köchelverzeichnis 181 von Wolfgang Amadeus Mozart. Die Sinfonia Varsovia wurde von Emmanuel Krivin dirigiert.

Das Capriccio Barockorchester unter der Leitung von Dominik Kiefer spielte die Ouvertüre zur Oper Teseo von Georg Friedrich Händel.

Das Ensemble Trio di Milano spielte das Andante Espressivo aus dem Klaviertrio Nummer 2 in C-Moll, Opus 66 von Felix Mendelssohn Bartholdy.

0: Sie hörten eine Orchesterfassung des Lieds »Sous le ciel de Paris« von Hubert Giraud. Es spielten die Münchner Symphoniker unter der Leitung von Stefan Konz. Solist an der Klarinette war Daniel Ottensamer.
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Die Soseczka aus den slawischen Tänzen Opus 72 von Antonín Dvořák hörten wir in der Interpretation des Chamber Orchestra of Europe unter der Leitung von Nikolaus Hanoncourt.

Gloria aus der Messa a Cinque Voci von Giovanni Battista Pergolesi. Es musizierte das Ensemble Turicum.

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1: Die Nachrichten von SRF um 6 mit Corinna Heinzmann. Guten Morgen. Erneute Eskalation im Nahen Osten. Nach einem Angriff auf den Flughafen der saudi-arabischen Hauptstadt erwägen auch die USA Militärschläge gegen die Houthi-Rebellen. Und nach ukrainischer Kritik an den USA, Donald Trump fordert den ukrainischen Präsidenten Zelensky zum Rücktritt auf. Das Wetter, heute im Norden Sonne und Wolken bei etwa 16 Grad, im Süden ziemlich sonnig bei 20 Grad. Nach dem tödlichen Raketeneinschlag auf dem Flughafen der saudi-arabischen Hauptstadt Riad droht eine weitere Eskalation in der Region. Die USA erwägen nun ein militärisches Eingreifen. Einzelheiten von Patrick Seiler.
2: Es ist der folgenschwerste Angriff auf Saudi-Arabien seit Jahren. Ein Geschoss traf gestern Nachmittag ein Passagierterminal des internationalen Flughafens in Riad. Nach Angaben der saudi-arabischen Zivilluftfahrtbehörde kamen mindestens 12 Menschen ums Leben, mehr als 300 wurden verletzt. Unter den Opfern sind auch ausländische Staatsangehörige. Der Flugbetrieb musste vorübergehend komplett eingestellt werden. Das Frühwarnsystem hatte zuvor nicht angeschlagen. Berichten zufolge geht Saudi-Arabien nach wiederholten Angriffen die Munition für die Luftabwehrsysteme aus. Zudem schlug ein weiteres Geschoss nahe der ostsaudi-arabischen Hafenstadt Dammam ein. Die von Saudi-Arabien geführte Militärkoalition macht die jemenitischen Houthi-Rebellen verantwortlich. Die vom Iran unterstützte Miliz erklärte den gesamten saudi-arabischen Luftraum zur Kriegszone. US-Präsident Donald Trump nannte den Beschuss nicht akzeptabel und kündigte an, eine Beteiligung an saudi-arabischen Vergeltungsschlägen gegen die Houthis zu prüfen. Der UNO-Sondergesandte für den Jemen warnte unterdessen vor einer unkontrollierbaren Eskalation in der Region.
1: Der ukrainische Präsident Volodymyr Zelensky hat die USA dafür kritisiert, dass sie Diesel aus Russland kaufen. Nun hat US-Präsident Donald Trump verbal zurückgeschlagen. Er glaube, es sei Zeit, dass die Ukraine einen neuen Präsidenten erhalte, sagt Trump zu Medienvertretern vor dem Weißen Haus. Obwohl Zelensky mehrmals die Gelegenheit gehabt habe, den Krieg zu beenden, habe er entschieden, dies nicht zu tun, so Trump.
3: Zelensky could have settled this war many times, many, many times. And he chooses not to.
1: Tatsächlich hat Russland den Krieg gegen die Ukraine begonnen und mehrfach Angebote für einen Waffenstillstand abgelehnt. Trump hat dem ukrainischen Präsidenten Zelensky außerdem vorgeworfen, die Welt durch ukrainische Angriffe auf russische Ölraffinerien vor Probleme zu stellen. Die Preise für Diesel sind in den USA in den letzten Wochen stark gestiegen. Als Grund dafür sehen Fachleute jedoch vor allem den Iran-Krieg der USA. Zwei weitere Meldungen aus dem Ausland kurz zusammengefasst. Der Wirbelsturm mit dem Namen Isaias hat im Südosten der USA schwere Schäden angerichtet. Mindestens 4 Menschen sind ums Leben gekommen, in den Bundesstaaten Florida und Alabama. Rund 700.000 Haushalte waren zeitweise ohne Strom. Ein südkoreanisches Frachtschiff hat als erstes Containerschiff des Landes eine kommerzielle Hin- und Rückfahrt nach Europa über das Nordpolarmeer erfolgreich abgeschlossen. Das Schiff ist nach 50 Tagen wieder in Südkorea angekommen. Die Route durch die Arktis spart rund 10 Tage Fahrzeit gegenüber der herkömmlichen Route durch den Suezkanal. Dann zum Sport, zuerst zur Schweizer Eishockeymeisterschaft. Dort haben die ZSC Lions gestern Abend einen Rekord geknackt. Die Zürcher haben gegen Freiburg mit 5:4 nach Verlängerung gewonnen. Damit haben die ZSC Lions die ersten 10 Spiele der Saison gewonnen und halten nun den Startrekord in der Liga. In den weiteren Spielen des Abends gewann Bern bei Ambri Piotta mit 2:2 nach Verlängerung. Aschua bezwang die SCL Tigers mit 5:4 nach Verlängerung. Biel verlor gegen Lugano 2:3, Genf Servette schlug Davos 3:2 und die Rapperswil-Jona Lakers verloren gegen Lausanne mit 1:4. Und in der Schweizer Fußballmeisterschaft hat der Tabellenerste Lugano gegen Luzern 4:0 gewonnen. Servette Genf bezwang den FC Sion 3:0 und der FC Zürich gewann gegen Thun mit 4:2. Fehlt noch der Blick aufs Wetter. Heute gibt es im Norden ein Gemisch aus Sonne und Wolken bei etwa 16 Grad und im Süden scheint oft die Sonne bei 20 Grad. Das waren Nachrichten von Radio SRF, verantwortlich Lukas Siegfried.
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4: Guten Morgen in aller Sonntagsfrühe mit einem Weckruf. Erwarten Sie das Gegenteil von schrill, vielmehr eine Handvoll Musiker, die durchs Morgendunkel herannahen, süße Töne mit dabei. Das Carminer Quartett und Rolf Lieslewand begrüßen uns mit Josef Haydn und ich, Patricia Moreno, geselle mich am Mikrofon mit dazu.

Das Andante Cantabile, der zweite Satz aus dem Streichquartett in F-Dur von Joseph Haydn. Ein Quartett, das auch wegen dieses Andante Cantabile den Beinamen Serenade erhalten hat. Und das Carmina Quartett hat nicht allein gespielt, sondern Rolf Lieslewand hat sich hinzugesellt mit seiner Gitarre. Auf gute Nachbarschaft. Joseph Haydn hat das schon in jungen Jahren erfahren, als er in Wien im berühmten Michaelerhaus wohnte. Das ist in Wien heute eine Adresse, die kann man wahrscheinlich gar nicht mehr bezahlen, weil mitten im Zentrum, gerade bei der Hofburg. Und er lebte dort in jungen Jahren, noch ohne viel Geld in der Tasche zu haben, als Student und schlug sich so recht und schlecht durch. Aber er hatte eben doch berühmte Nachbarn in diesem Michaelerhaus. Nicola Porpora zum Beispiel, den großen Gesangslehrer, überhaupt der Wiener Klassik. Dann auch die Familie Martinez, der Vater, ein Hofbeamter, ein Hoher, und seine Töchter. Und wer weiß, vielleicht war es ja mal an einem Sonntagmorgen so, dass es reges Treiben gab im Treppenhaus dieses Gebäudes, des Michaelerhauses. Und da jemand kam und sagte, hättest du mir vielleicht noch ein Ei? Ja, vielleicht hast du noch ein bisschen Kaffee? Könnte ja sein. Joseph Haydn hat sich bedankt mit Musikunterricht. Und zwar, indem er die junge Mariana Martinez, die dort in dem Haus auch lebte, unterrichtete. Und es entstand eine lebenslange Freundschaft. Im Falle von Mariana Martinez, da hört man diese Freundschaft und auch Verwandtschaft zu Joseph Haydn.

Pianistin Edith Meshulam-Korman und das Oxford Philharmonic Orchestra im ersten Satz dieses Klavierkonzerts in G-Dur der Wiener Komponistin Mariana Martinez. 6.21 Uhr an diesem Sonntagmorgen, 11. Oktober, SRF 2 Kultur und vom Wien, von Mariana Martinez, von der Donau nach Düsseldorf an den Rhein und zu Robert Schumann. Natürlich fließen diese beiden Flüsse nicht unbedingt zusammen, aber unterirdisch tun sie es doch. Es gibt nämlich die sogenannte Donauversinkung, von der Sie vielleicht schon mal gehört haben. Das Wasser der Donau unterquert unterirdisch die europäische Hauptwasserscheide, fließt in den Bodensee und damit direkt in den Rhein. Ziemlich spektakulär, wie sich die Wasser unter der Erde verbinden. Und das tun sie jetzt. Die Donau, die in den Rhein fließt, den Rhein, wie ihn Robert Schumann heraufbeschwört in Tönen.

Das Tonhalle-Orchester Zürich von David Zinman dirigiert an diesem Sonntagmorgen. Im ersten Satz der Sinfonie Nummer 3 der Rheinischen Sinfonie von Robert Schumann.

0: Klarinette und Bratsche. Beide Instrumente sind möglich bei Johannes Brahms' späten Sonaten Opus 120. Und wenn sowohl Klarinette als auch Bratsche möglich sind, warum dann nicht auch die Flöte, dachte sich Emmanuel Bailly und hat zusammen mit dem Pianisten Jefim Bronfman Johannes Brahms' Klarinettensonate F-Moll eingespielt. Daraus haben wir das Allegretto Grazioso gehört, den dritten Satz.
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Geiger Julien Chauvin und sein Ensemble Le Concert de la Loge. Im dritten Satz dieses Violinkonzerts in C-Dur, ihrem Verzeichnis 187 von Antonio Vivaldi, die Sie vielleicht auch ein bisschen an Bach erinnert, diese Musik, an das brandenburgische Konzert Nummer 3. Aber wahrscheinlich hat sich Bach eher bei Vivaldi bedient als umgekehrt. Was auch interessant ist und was man nicht unbedingt vermuten würde, dass Maître Chauvin eine Schwäche hat für den Hip-Hop. Und diese Schwäche oder diese Liebe verbindet auch mit der Musik von Antonio Vivaldi. Derzeit nämlich läuft ein Projekt von Julien Chauvin und seinem Orchester Les 400 Saisons Dansées. Und da spannt er tatsächlich mit einer Hip-Hop-Tanzkompanie zusammen. Macht leider nicht in der Schweiz Station, aber in Deutschland, da gibt's noch einige Termine dieses gefeierten Projekts. Welche Moves wohl hierzu möglich wären? Johann Nepomuk Hummel?

Stefan Siegenthaler und das Lucerne String Trio spielten, was Johann Nepomuk Hummel fast in die Nähe des Volksliedes rückt. Dieses Rondo aus dem Klarinettenquartett Nummer 1 in S-Dur. So eingängig, die schöne Melodie. Manfred Grafe, ein Name, der Ihnen wahrscheinlich nichts sagt, aber einer, der auch im Volkslied tätig war, lange Jahre Chorleiter in Dresden und auch Arrangeur, und zwar dieser berühmten Gesangsmelodie von Felix Mendelssohn.

Cellistian Vogler und die Dresdner Kapellsolisten mit einer der wohl berühmtesten Melodien von Felix Mendelssohn auf Flügeln des Gesangs für Cello und Orchester, arrangiert vom Dresdner Chordirigenten Manfred Grafe. Und auf leiser Sohle, aber so gar nicht schüchtern, schleicht sich eine Dame aus dem Morgendunkel heran, bereit, es den Männern zu zeigen. Seht her, auch ich habe keine Angst vor großen Orchestern. Emilie Meyer.

0: Die Kölner Akademie haben wir gehört unter der Leitung von Michael Alexander Willens in der Ouvertüre in D-Moll von Emilie Meyer. Eine Wiederentdeckung, die allerdings jetzt auch schon in mehreren Einspielungen existiert, unter anderem dieser. Die Nachrichten und danach gibt's bei uns ein Wort aus der Bibel.
1: Die Nachrichten von SRF um 7 mit Corinna Heinzmann. Mehrere Tote durch Raketenangriff auf den Flughafen Riad. Die USA erwägen ein militärisches Eingreifen. Und nach ukrainischer Kritik an den USA, Donald Trump fordert den ukrainischen Präsidenten Zelensky zum Rücktritt auf. Das Wetter, heute im Norden Sonne und Wolken bei etwa 16 Grad, im Süden ziemlich sonnig bei 20 Grad. Nach dem tödlichen Raketeneinschlag auf dem Flughafen der saudi-arabischen Hauptstadt Riad droht eine weitere Eskalation in der Region. Die USA erwägen nun ein militärisches Eingreifen. Einzelheiten von Patrick Seiler.
2: Es ist der folgenschwerste Angriff auf Saudi-Arabien seit Jahren. Ein Geschoss traf gestern Nachmittag ein Passagierterminal des internationalen Flughafens in Riad. Nach Angaben der saudi-arabischen Zivilluftfahrtbehörde kamen mindestens 12 Menschen ums Leben, mehr als 300 wurden verletzt. Unter den Opfern sind auch ausländische Staatsangehörige. Der Flugbetrieb musste vorübergehend komplett eingestellt werden. Das Frühwarnsystem hatte zuvor nicht angeschlagen. Berichten zufolge geht Saudi-Arabien nach wiederholten Angriffen die Munition für die Luftabwehrsysteme aus. Zudem schlug ein weiteres Geschoss nahe der ostsaudi-arabischen Hafenstadt Dammam ein. Die von Saudi-Arabien geführte Militärkoalition macht die jemenitischen Houthi-Rebellen verantwortlich. Die vom Iran unterstützte Miliz erklärte den gesamten saudi-arabischen Luftraum zur Kriegszone. US-Präsident Donald Trump nannte den Beschuss nicht akzeptabel und kündigte an, eine Beteiligung an saudi-arabischen Vergeltungsschlägen gegen die Houthis zu prüfen. Der UNO-Sondergesandte für den Jemen warnte unterdessen vor einer unkontrollierbaren Eskalation in der Region.
1: Der ukrainische Präsident Volodymyr Zelensky hat die USA dafür kritisiert, dass sie Diesel aus Russland kaufen. Nun hat US-Präsident Donald Trump verbal zurückgeschlagen. Er glaube, es sei Zeit, dass die Ukraine einen neuen Präsidenten erhalte, sagte Trump zu Medienvertretern vor dem Weißen Haus. Obwohl Zelensky mehrmals die Gelegenheit gehabt habe, den Krieg zu beenden, habe er entschieden, dies nicht zu tun, so Trump.
3: Zelensky could have settled this war many times. Many, many times. And he chooses not to.
1: Tatsächlich hat Russland den Krieg gegen die Ukraine begonnen und mehrfach Angebote für einen Waffenstillstand abgelehnt. Trump hat dem ukrainischen Präsidenten Zelensky außerdem vorgeworfen, die Welt durch ukrainische Angriffe auf russische Ölraffinerien vor Probleme zu stellen. Die Preise für Diesel sind in den USA in den letzten Wochen stark gestiegen. Als Grund dafür sehen Fachleute jedoch vor allem den Irankrieg der USA. Der Wirbelsturm Isaias hat im Südosten der USA mehrere Todesopfer gefordert. In den Bundesstaaten Florida und Alabama sind 4 Menschen ums Leben gekommen, unter anderem wegen umstürzender Bäume. Zudem waren rund 700.000 Haushalte zeitweise ohne Strom. Der Sturm traf als Wirbelsturm der Kategorie 2 auf die Küste Floridas und deckte zahlreiche Dächer ab. Zudem hat er einen Flughafen beschädigt. Auch die Energieproduktion ist betroffen. Im Golf von Mexiko steht über die Hälfte der Öl- und Gasförderung still. Die Behörden warnen weiterhin vor schweren Überschwemmungen und Sturzfluten im Landesinneren. Dann in die Schweiz zu 2 Demonstrationen von gestern Samstag. Vor dem Bundeshaus in Bern haben sich mehrere hundert Personen an der Mad Pride beteiligt. Diese setzt sich ein für die Sichtbarkeit, Inklusion und Akzeptanz von Menschen mit psychischen Erkrankungen. Rund 20 Organisationen waren vor Ort vertreten. Und in der Stadt Zürich haben rund 1000 Menschen an einer bewilligten Pro-Palästina-Demonstration teilgenommen. Sie kauerten für eine Schweigeminute auf der Bahnhofstrasse nieder, um der Opfer des Gaza-Kriegs zu gedenken. Anschließend zog der Umzug weiter Richtung Helvetiaplatz. Dann zum Sport, zuerst zur Schweizer Eishockey-Meisterschaft. Dort haben die ZSC Lions gestern Abend einen Rekord geknackt. Die Zürcher haben gegen Freiburg mit 5:4 nach Verlängerung gewonnen. Damit haben die ZSC Lions die ersten 10 Spiele der Saison gewonnen und halten nun den Startrekord in der Liga. In den weiteren Spielen des Abends verlor Ambrì Piotta gegen Bern 1:2 nach Verlängerung. Aschua bezwang die SCL Tigers mit 5:4 nach Verlängerung. Biel unterlag Lugano 2:3. Genf Servette schlug Davos 3:2. Und die Rapperswil-Jona Lakers verloren gegen Lausanne mit 1:4. Und in der Schweizer Fußballmeisterschaft hat der Tabellenerste Lugano gegen Luzern 4:0 gewonnen. Servette Genf bezwang den FC Sion 3:0 und der FC Zürich gewann gegen Thun mit 4:2. Soweit die Meldungen. Dann das Wetter. Heute gibt es im Norden ein Gemisch aus Sonne und Wolken bei etwa 16 Grad und im Süden scheint oft die Sonne bei 20 Grad. Das waren Nachrichten von Radio SRF. Verantwortlich Lukas Siegfried.
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0: Mit Patricia Moreno am Mikrofon ein herzliches Guten Morgen von mir sozusagen in Liebe und Schönheit. Das nämlich sind die Themen, um die es gleich geht, im Wort aus der Bibel. Und den Weg dahin, den bereitet uns ein Komponist, der auch wegen seiner Schönheit, der Schönheit seiner Musik geliebt wird, Wolfgang Amadeus Mozart.

0: Mozarts Violinrondo in C-Dur hier in einer Version für Oboe und Streicher mit François Lelu und der Camerata Salzburg. 7:12.
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0: Und es heißt ja, dass solange Menschen dichten, solange werden sie auch über die Liebe und Liebeslieder dichten. Das ist so, ist aber auch schon so gewesen. Solche Lieder nämlich, die finden sich bereits in der Bibel, und zwar in der Sammlung Hohelied oder wie es wörtlich heißt, im Lied der Lieder. Regula Siegfried liest uns jetzt das erste daraus.
2: Das Lied der Lieder Salomo zugeeignet. Küssen soll er mich mit Küssen seines Mundes. Ja, gut ist deine Liebe, besser als Wein, gut der Geruch deiner Salben. Balsam hingegossen ist dein Name. Junge Frauen lieben dich dafür, reiß mich hinter dich, dann rennen wir. Der Herrscher hat mich in seine Räume gebracht. Mit dir wollen wir uns freuen, wollen wir glücklich sein, an deine Liebe wollen wir uns erinnern, mehr als an Wein. Zu Recht liebt man dich. Schwarz bin ich und schön, Frauen Jerusalems, wie die Zelte Kedars, wie die Teppiche Salomos. Seht mich nicht an, mich, die schwarz bin, mich, die Sonne getroffen hat. Die Söhne meiner Mutter wüten gegen mich, sie haben es bestimmt. Ich bin der Weinberge Hüterin. Meinen Weinberg aber habe ich nicht gehütet. Sag mir, du, den ich wie mein Leben liebe, wo hütest du die Herde? Wo lässt du sie am Mittag ruhen? Warum bin ich wie eine, die sich verbergen muss bei den Herden deiner Freunde? Wenn du es selbst nicht weißt, Schöne unter den Frauen, brich auf zu dir in den Spuren von Ziegen und Schafen und hüte deine Zicken bei den Wohnungen der Hirten. Ich stelle mir vor, du, meine Liebste, als meine Stute, gespannt vor die Kriegswagen Pharaos, reizvoll deine Wangen, in ihren Ketten dein Hals, in seinen Schnüren. Ketten aus Gold wollen aber wir dir machen, mit Kugeln aus Silber. Solange der König sein Gelage hält, schenkt meine Narde ihren Duft. Mein ist dann, mein Liebster, ein Bündel Myrrhe, ruhend zwischen meinen Brüsten. Mein ist dann, mein Liebster, eine Traube Henna in den Weinbergen von Engedi. Sieh doch, du bist schön, mein Geliebter, so lieblich, so grün unser Bett, die Bretter unseres Hauses Zedern, unsere Balken Zypressen.
0: Liebe, Schönheit, auch Sinnlichkeit. Zu Beginn des Hoheliedes, gelesen von Regula Siegfried, Silas aus der Übersetzung der Bibel in gerechter Sprache.
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Kantatenarie »Mein gläubiges Herze« von Johann Sebastian Bach in einer Klavierfassung von Ignaz Friedmann und gespielt hier von Piers Lane, nachdem wir zuvor über die Liebe sinniert haben im Wort aus der Bibel. Die Liebe so bedingungslos, wie sie frei und leicht dahin fließt. Allerdings nicht immer. Hier nämlich treffen wir vielmehr auf eine Dame namens Sylvie, die einer nicht näher genannten Person Verstand und Atem raubt. Ich muss sie aufgeben, die spröde Sylvie, um meinen inneren Frieden zu finden, aber nur schon der Gedanke daran beunruhigt mein Herz, würde ich mich tatsächlich befreien, was bliebe dann eigentlich vom restlichen Leben übrig? Cessons d'aimer Sylvie, son empire est trop rude, il faut s'en dégager. In wunderbaren barocken Ornamenten, das Ganze geboten von Marie-Claude Chappuis und Luca Pianca, die Air de Cour, Goûtons un doux repos von Michel Lambert.

Leiden auf so hohem wie edlem Niveau, da ist ein Meister gewesen, Michel Lambert, französischer Barockkomponist, ein Meister des französischen Barockliedes und der Air de Cour. So wie dieses Liedes hier, Goûtons un doux repos, lasst uns ein wenig innehalten und das Herz neu befragen sozusagen. Marie-Claude Chappuis, die schweizerische Mezzosopranistin, wurde von Luca Pianca auf der Laute begleitet. Und nicht weniger ein- und anschmiegsam diese Melodie von Fanny Hensel-Mendelssohn.

Fanny Hensel-Mendelssohn und ihr ganz eigenes, vom Bruder Felix unabhängiges Bach-Studium, das sich unter anderem in dieser Kantate niedergeschlagen hat, der Kantate Lobgesang und die Introduzione Pastorale daraus, die haben wir gehört, eingespielt von der Kammerakademie Potsdam. Hans Jelmoli, der uns mit nach Übersee nimmt, zu diesem Cakewalk, Danza Americana.

0: Hans Jelmoli, das Klaviertrio in C-Dur und das Finale daraus, Cakewalk, Danza Americana, gespielt vom Trio Fontane. Jean-Martin Büttner, das ist ein Schweizer Musikexperte, Musikjournalist, der es ziemlich hart auf hart hat kommen lassen in seinem Leben. Inzwischen pensioniert, hatte er die längste Zeit ein großes Alkoholproblem und kurz bevor er sich in den Ruhestand begab, verbrannte sich Jean-Martin Büttner seine linke Hand im betrunkenen Zustand. So schlimm, dass die Finger amputiert werden mussten. Seither lebt Jean-Martin Büttner mit einer einfachen Handprothese und die ist für ihn, den Journalisten und Musikkritiker, Mahnmal und Lebenshilfe zugleich.
1: Sie ist eine Möglichkeit, ohne Scham und Selbsthass durch den Tag zu gehen. Wenn ich den Stumpf sehe, dann werde ich jedes Mal deprimiert. Das sieht so obszön aus. Und wenn ich diese Prothese trage, die tatsächlich relativ cool ist, dann geht es mir sofort besser.
0: Jean-Martin Büttner, der heute gut zwei Jahre nach dem Unfall trocken ist. Was allerdings bleibt, ist die Schlaflosigkeit und vor allem die ungebrochene Leidenschaft für die Rockmusik. Was die Musik für sein Leben bedeutet hat, warum The Specials seine liebste Band ist, das erzählt Jean-Martin Büttner in Musik für einen Gast heute bei Simon Loy, hier im Programm von SRF 2 Kultur.

Armer Herakles, er muss eine so knifflige Entscheidung treffen. Soll er sich nun auf den Pfad der Tugend bewegen oder doch lieber auf dem Pfad des Vergnügens? Beides zusammen ist leider nicht möglich, denn wir befinden uns in der Welt der griechischen Antike und daraus entsteht natürlich der Konflikt, der bis in heutige Zeiten nachhallt. Alcide al Bivio, eine sogenannte Festa Teatrale von Johann Adolf Hasse und die Ouvertüre daraus, die hat uns das Ensemble Modern Times 1800 gespielt unter der Leitung von Ilya Korol und Komponist Johann Adolf Hasse. Der hatte eine Reiselust, die Sie vielleicht auch teilen, was die Destination betrifft. Venedig. Immer und immer wieder. Johann Adolf Hasse hat ja viele, viele Jahre in Italien gelebt, bevor er dann nach Dresden ging. Und in Venedig, da hat er die Gondolieri belauscht, hat auch viele dieser Melodien aufgeschrieben und dann neu arrangiert. Aber er dürfte sicher auch das eine oder andere Mal in die vielen Kirchen der Serenissima, der heiteren Stadt, gegangen sein. Unter anderem in den Markusdom, Geburtsstätte oder Mitgeburtsstätte einer großen Chortradition der Doppel- und Mehrchörigkeit nämlich. Da standen sich die Chöre auf Balkonen gegenüber. Die gibt es inzwischen leider nicht mehr. Aber die Verzückung dieser Raumwirkung, die bleibt. Und so könnte das damals geklungen haben.

Die Stimmen, sie umbrausen einem Kopf und Ohren, als würde der Himmel seine Pforten öffnen. Und genau diese Wirkung, die sollte auch erzielt werden. Claudio Monteverdi im Auftakt seiner Marienvesper mit La Ceggia, Barockorchester und Vokalensemble Basel unter der Leitung von Andrea Marcon. Musik aus Zeiten, da die Raumwirkung der Musik überhaupt erst entdeckt wurde. Und wie das alles nachgewirkt hat, das Prinzip der Doppel- und Mehrchörigkeit, das wiederum, das hören wir heute in Sakral Vokal, die Sendung, die Sie immer ab 9 hier auf SRF 2 Kultur erwartet. Dann gibt's Doppelchörigkeit aus der Romantik.

voll einer ganz bestimmten Melancholie. Hüsün, wie man in Istanbul sagt. Fazıl Say mit seinem Winter Morning in Istanbul. Was mich daran erinnert, dass sich dieser Herbst, zumindest gestern, vielleicht ja auch heute, schon ziemlich winterlich angefühlt hat. Haben Sie auch so gefroren? Oha, aber dabei ist doch erst noch Herbst. Sowieso.

erstaunlich, ja unglaublich eigentlich, dass sich diesen so sattsam bekannten Tönen immer noch neue Facetten entlocken lassen, dem Herbst aus Antonio Vivaldis Vier Jahreszeiten, eine relativ neue Einspielung. Dieses Concerto von Théodime Langlois de Swart, dem Geiger, und seinem Ensemble Le Consort. Lisanella Gentili, eine italienische Komponistin, die, man weiß es nicht mehr genau, hat sie im 19., hat sie im 18., vielleicht sogar schon im 17. Jahrhundert gelebt. Ein bisschen Musik hat sie uns hinterlassen. Lisanella Gentili.

0: Die Nachrichten von SRF um 8 mit Corinna Heinzmann. Tödlicher Raketenangriff auf Flughafen in Riad. Die USA erwägen, militärisch einzugreifen. Und US-Präsident Trump kritisiert den ukrainischen Präsidenten Zelensky und fordert ihn zum Rücktritt auf. Das Wetter, heute im Norden Sonne und Wolken bei etwa 16 Grad, im Süden ziemlich sonnig bei 20 Grad. Nach dem tödlichen Raketeneinschlag auf dem Flughafen der saudi-arabischen Hauptstadt Riad droht eine weitere Eskalation in der Region. Die USA erwägen nun ein militärisches Eingreifen. Einzelheiten von Patrick Seiler.
1: Es ist der folgenschwerste Angriff auf Saudi-Arabien seit Jahren. Ein Geschoss traf gestern Nachmittag ein Passagierterminal des internationalen Flughafens in Riad. Nach Angaben der saudi-arabischen Zivilluftfahrtbehörde kamen mindestens 12 Menschen ums Leben, mehr als 300 wurden verletzt. Unter den Opfern sind auch ausländische Staatsangehörige. Der Flugbetrieb musste vorübergehend komplett eingestellt werden. Das Frühwarnsystem hatte zuvor nicht angeschlagen. Berichten zufolge geht Saudi-Arabien nach wiederholten Angriffen die Munition für die Luftabwehrsysteme aus. Zudem schlug ein weiteres Geschoss nahe der ostsaudi-arabischen Hafenstadt Dammam ein. Die von Saudi-Arabien geführte Militärkoalition macht die jemenitischen Houthi-Rebellen verantwortlich. Die vom Iran unterstützte Miliz erklärte den gesamten saudi-arabischen Luftraum zur Kriegszone. US-Präsident Donald Trump nannte den Beschuss nicht akzeptabel und kündigte an, eine Beteiligung an saudi-arabischen Vergeltungsschlägen gegen die Houthis zu prüfen. Der UNO-Sondergesandte für den Jemen warnte unterdessen vor einer unkontrollierbaren Eskalation in der Region.
0: Der ukrainische Präsident Volodymyr Zelensky hat die USA dafür kritisiert, dass sie Diesel aus Russland kaufen. Nun hat US-Präsident Donald Trump verbal zurückgeschlagen. Er glaube, es sei Zeit, dass die Ukraine einen neuen Präsidenten erhalte, sagte Trump zu Medienvertretern vor dem Weißen Haus.
2: And I think it's time for Ukraine to get a new president.
0: Obwohl Zelensky mehrmals die Gelegenheit gehabt habe, den Krieg zu beenden, habe er entschieden, dies nicht zu tun, so Trump.
2: Zelensky could have settled this war many times. Many times. And he chooses not to.
0: Tatsächlich hat Russland den Krieg gegen die Ukraine begonnen und mehrfach Angebote für einen Waffenstillstand abgelehnt. Trump hat dem ukrainischen Präsidenten Zelensky außerdem vorgeworfen, die Welt durch ukrainische Angriffe auf russische Ölraffinerien vor Probleme zu stellen. Die Preise für Diesel sind in den USA in den letzten Wochen stark gestiegen. Als Grund dafür sehen Fachleute jedoch vor allem den Iran-Krieg der USA. Der Wirbelsturm Isaias hat im Südosten der USA mehrere Todesopfer gefordert. In den Bundesstaaten Florida und Alabama sind 4 Menschen ums Leben gekommen, unter anderem wegen umstürzender Bäume. Zudem waren rund 700.000 Haushalte zeitweise ohne Strom. Der Sturm traf als Wirbelsturm der Kategorie 2 auf die Küste Floridas und deckte zahlreiche Dächer ab. Zudem hatte er einen Flughafen beschädigt. Auch die Energieproduktion ist betroffen. Im Golf von Mexiko steht über die Hälfte der Öl- und Gasförderung still. Die Behörden warnen weiterhin vor schweren Überschwemmungen und Sturzfluten im Landesinneren. In der Schweiz zu 2 Demonstrationen von gestern Samstag. Vor dem Bundeshaus in Bern haben sich mehrere hundert Personen an der Mad Pride beteiligt. Diese setzt sich ein für die Sichtbarkeit, Inklusion und Akzeptanz von Menschen mit psychischen Erkrankungen. Rund 20 Organisationen waren vor Ort vertreten. Und in der Stadt Zürich haben rund 1000 Menschen an einer bewilligten Pro-Palästina-Demonstration teilgenommen. Sie kauerten für eine Schweigeminute auf der Bahnhofstrasse nieder, um der Opfer des Gazakriegs zu gedenken. Anschließend zog der Umzug weiter Richtung Helvetiaplatz. Zum Sport, zuerst zur Schweizer Eishockeymeisterschaft. Dort haben die ZSC Lions gestern Abend einen Rekord geknackt. Die Zürcher haben gegen Freiburg mit 5:4 nach Verlängerung gewonnen. Und damit haben die ZSC Lions die ersten 10 Spiele der Saison gewonnen und halten nun den Startrekord in der Liga. In den weiteren Spielen des Abends verlor Ambrì Piotta gegen Bern 1:2 nach Verlängerung. Aschua bezwang die SCL Tigers mit 5:4 nach Verlängerung. Spiel unterlag Lugano 2:3. Genf Servette schlug Davos 3:2 und die Rapperswil-Jona Lakers verloren gegen Lausanne mit 1:4. Und in der Schweizer Fußballmeisterschaft hat der Tabellenerste Lugano gegen Luzern 4:0 gewonnen. Servette Genf bezwang den FC Sion 3:0 und der FC Zürich gewann gegen Thun mit 4:2. Und noch zum Triathlon. Die Zürcherin Julie Deron hat an der Weltmeisterschaft auf Hawaii beim Ironman Bronze gewonnen. Deron musste sich nur der US-Amerikanerin Taylor Knipp und der Deutschen Laura Philipp geschlagen geben. Soweit die Meldungen. Dann noch der Blick aufs Wetter. Heute gibt es im Norden ein Gemisch aus Sonne und Wolken bei etwa 16 Grad und im Süden scheint oft die Sonne bei 20 Grad. Das waren Nachrichten von Radio SRF, verantwortlich Lukas Siegfried.
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4: Patricia Moreno am Sonntagsmikrofon und einen guten Morgen von mir in gedämpfter Stimmung. Aber nicht so, wie Sie vielleicht denken. Oh, läuft da wem die sprichwörtliche Laus über die Leber? Absolutely not. Es handelt sich vielmehr um gedämpfte Streicher, die Dorothy Howell leise lustig vor sich hin kichern lässt. A piece for muted string. Und damit good morning.

0: Moto Perpetuo, das zweite der Two Pieces for Muted Strings, zwei Stücke für gedämpfte Streicher von Dorothy Howell und 100 Jahre nach der Entstehung überhaupt erstmals eingespielt vom Südwestdeutschen Kammerorchester Pforzheim unter der Leitung von Douglas Bostock. Unsere Gesellschaften, unsere Gesellschaft an sich, die wird immer bunter, immer diverser. Was ja einerseits schön ist, weil es die längste Zeit nicht so war, aber für Schulen ist dies mit dem Pluralismus der Vielfalt eine große Herausforderung, weil sich Schulen hierzulande Gleichberechtigung auf die Fahnen geschrieben haben. Dass der Weg zu einer Schule ohne Diskriminierung aber noch ein weiter ist, zeigt die neueste Forschung. Zeynep Ahmadi von der Uni Freiburg untersucht die Schulerfahrung von Musliminnen und Muslimen und sagt, sie kämpfen an der Schule mit vielen Vorurteilen und lebten in einer konstanten Spannung zwischen den Erwartungen, wie sie sein sollten und dem, wie sie sein möchten.
1: Wie sehe ich mich selber? Was möchte ich für mich selber? Was ist mir wichtig? Und was möchten Menschen um mich herum? Welche Erwartungen haben meine Lehrpersonen an mich? Sie sind ständig in diesem Spannungsfeld von wie werde ich jetzt diesen verschiedenen Bedürfnissen gerecht und eben auch mir selber gerecht. Also gerade auf das emotionale Wohlbefinden wirkt sich das sehr stark aus.
0: Was geschehen muss, geschehen müsste, damit Schule wirklich zu einem diskriminierungsfreien Raum wird, in dem sich alle Kinder entfalten können. Genau darum geht's in der Sendung Perspektiven, gleich ab 8:30 hier auf SRF 2 Kultur.

Garde oder auch Gäse aus den lyrischen Stücken von Edvard Grieg mit Daniel Propper am Klavier. Und man würde es nicht denken, aber das ist tatsächlich eine Trauermusik, die Edvard Grieg kurz nach dem Tod von Niels Wilhelm Garde für seinen langjährigen Freund und Mentor geschrieben hat. Aber er wollte sich eben lieber an die sonnigen Seiten in dessen Wesen erinnern. Niels Wilhelm Garde, den wir hier als Komponist erleben, in der Romanze seines Violinkonzerts.

Die Geigerin Christine Astrand, die in Dänemark erste Geigerin ist beim Nationalen Rundfunkorchester und hier vom Philharmonischen Orchester Tampere begleitet wurde in der Romanze aus dem Violinkonzert in D-Moll von Nils Wilhelm Garde. Zucht und Ordnung im Klassenzimmer. Joseph Haydn, der Schulmeister.

0: Kammerorchester Basel von Giovanni Antonini geleitet in Menuetto und Finale aus der Sinfonie Nummer 55, der Schulmeister von Joseph Haydn. Ähnlich hitzig wie gerade die schulischen Debatten und ich meine nicht mal die Proteste in Frankreich. Auch hier wird gerade viel diskutiert. Über das Kopftuch in der Schule zum Beispiel, ob es verboten werden soll. Im Zentrum steht die Forderung, dass die Schule ein Raum sein soll, in dem Schülerinnen und Schüler in Ruhe lernen können und sich sicher fühlen. Aber dem ist nicht so. Das zeigt die Forschung. Was geschehen muss, müsste, damit sich das ändert, darum geht's jetzt in den Perspektiven der Sendung von Nicole Freudiger.
1: Anfangs hatte ich Angst vor dir, weil du Muslim bist.
2: Ich wollte dir einfach sagen, so mit dem Kopftuch wirst du im Leben nichts erreichen.
3: Du bist Muslimin und Feministin? Das geht doch nicht zusammen.
4: Das sind nur einige Aussagen, mit denen sich muslimische Kinder und Jugendliche an Schweizer Schulen konfrontiert sehen. Zusammengestellt unter anderem aus dem Grundlagenbericht über antimuslimischen Rassismus, den der Bund in Auftrag gegeben hat. In diesem Bericht steht auch, die Schule sei ein maßgeblicher Bereich, in welchem Musliminnen und Muslime Diskriminierung erfahren. Dabei hat sich die Schule eigentlich auf die Fahne geschrieben, Diskriminierung zu bekämpfen und Gleichberechtigung zu fördern. Nur gelte das in der Praxis nicht für alle, sagt Zeynab Ahmadi, Juniorforscherin am Schweizerischen Zentrum für Islamgesellschaft der Universität Freiburg.
5: Grundsätzlich wird in der Schule Diversität schon als etwas Positives angeschaut, aber wir haben festgestellt, dass es gewisse Randkategorien innerhalb der Diversität gibt, die tatsächlich auch diskursiv als Gefahr dargestellt werden können für eine erfolgreiche Diversität in der Gesellschaft. Und da gehört Religion dazu und da gehört eben auch der Islam dazu.
4: Die Basler Lehrerin Lumi Ismaili hat das selbst erlebt. Nicht nur als Schülerin, sondern später auch

0: Privatisieren kennt Rahel Elmawi aus ihrem Berufsalltag. Sie berät Schulen und hat ein Buch geschrieben zu rassismuskritischer Schulkultur. Sie plädiert für mehr Selbstreflexion bei Lehrerinnen und Lehrern.
1: Im Lehrberuf ist so diese Menschzugewandtheit sehr ein wichtiger Teil und dann zu merken, oh wow, ich habe da auch eigene Vorurteile, behandle nicht alle gleich in Gedanken und vielleicht eben auch wirklich in der Handlung. Das ist manchmal auch sperrig und vielleicht auch traurig, sicher auf jeden Fall verunsichernd für die Leute.
0: Genau diese Reflexion sei aber nötig, sagen Forscherin Ahmadi und Beraterin Elmawi. Dazu mehr Wissen und mehr Teamarbeit. Wie erleben Musliminnen und Muslime die Schule? Welche Veränderungen braucht es aus Sicht der Forschung? Und was tun Schulen und pädagogische Hochschulen, um eine Schule ohne Diskriminierung zu ermöglichen? Darum geht's in dieser Sendung. Im Fokus der Islam. Im Bewusstsein, dass Diversität viel mehr erfasst und Diskriminierung auch in vielen anderen Bereichen noch immer Alltag ist. Lumi Ismaili blickt gern auf ihre Schulzeit zurück.
2: Die Schulzeit war wirklich eine ganz tolle Zeit für mich.
0: Die 42-Jährige ist Lehrerin für Französisch und Italienisch am Gymnasium Leonard in Basel. Sie kennt die Schule also als Schülerin mit Migrationshintergrund und als Lehrerin. Eine ideale Interviewpartnerin für diese Sendung. Als wir uns im Radiostudio hinters Mikrofon setzen, betont sie als erstes:
2: Bei den Lehrpersonen habe ich zum Teil wie schon auch Vorurteile müssen bekämpfen, aber wirklich sehr, sehr vereinzelt. Also insgesamt war es super gewesen.
0: Lumi Ismaili kommt Ende der 80er Jahre in die Schweiz als Fünfjährige aus dem albanischen Teil Serbiens. Anfangs ist sie das Mädchen vom Balkan, später dann auch die Muslimin. Diskriminiert fühlt sich Lumi während der Primarschule nicht. Und wird es doch. Und zwar beim Übertritt an die Oberstufe. Für Lumis Lehrer ist klar, Lumi kommt in die Realschule.
2: Ich weiss noch, dass mein Vater hat dort mega gekämpft hat, er hat probiert zu kämpfen in den älteren Gesprächen, die ich natürlich immer mit übersetzen musste. Das war ja auch gewesen. Also mein Papa war nie allein mit der Lehrperson gewesen und ich weiss noch, dass mir das so unangenehm war. Und ich weiss auch nicht, ob ich das richtig übersetzt habe, was mein Papa alles gesagt hat. Ich hatte dann schon das Gefühl gehabt, der Lehrer weiss ja schon warum. Der sieht das ja. Und ich hatte so ein Vertrauen in seine Einschätzung. Und habe dann gedacht, jo, mein Papi tut mich idealisieren, so bin ich nicht.
0: Der Protest des Vaters nützt nichts. Lumi muss in die Realschule.
2: Meine Motivation war am Boden. Also wirklich, ich habe dann gar nichts mehr gemacht. Und ich bin auch nicht gerne in die Schule. Und dann sind die Vergleichsarbeiten gekommen, hat es früher noch gegeben. Ich weiss gar nicht, ob es das noch gibt. Und dann bin ich nicht in der Schule gewesen vorher, oder ich habe nicht zugelassen, oder ich weiss es nicht. Ich habe nicht mitbekommen, dass wir vom Niveau A, von der Realschule, immer nur einen Aufgabentyp hätten müssen lösen. Und die anderen sind dann für die anderen Stufen gewesen. Nicht mitbekommen. Ich habe die Prüfung gemacht und habe alles gelöst, weil ich gemeint habe, man muss alles lösen.
0: Nicht nur löst sie alles, sie löst es so gut, dass klar wird, Lumi gehört in die Sekundarschule.
2: Und so bin ich dann in Sek E und dann ins PG gekommen. Also, nur, ich glaube wirklich, aufgrund von diesen Vergleichsarbeiten hat man bei mir wie gesehen, ah, die könnte es. Aber nicht, dass die Lehrpersonen mir das zutraut hätten. Und nicht, dass ich glaube, das hat mich auch mega eingeschüchtert oder demotiviert, dass man mir das nicht zutraut. Und dann habe ich das auch gar nicht so zeigen.
0: Lumi Ismaili macht nach dem Abstecher in die Real schulisch Karriere. Nach der SEC geht's ins Progymnasium. Und dort erlebt sie zum ersten Mal, dass sie, die mit Religion nicht viel am Hut hat, zur Muslimin gemacht wird.
2: Da bin ich noch im PG, wo der Franzi-Lehrer, mein Lieblingsfach in der Schule, tatsächlich irgendetwas über die arabische Kultur erzählt hat und dann, wie so vor allen, zu mir geschaut hat und gesagt hat, «Gell, Lumi, das kannst doch du bestätigen, oder?» Und ich bin überhaupt nicht rausgekommen und habe irgendwie gefunden, «Hä, was denn?» Und er hat das auf Deutsch erzählt und gar nicht auf Französisch und so. Und dann habe ich irgendwann verstanden, aha, es geht um arabische Länder. Und dann habe ich gesagt, ja, aber ich bin ja nicht aus einem arabischen Land, ich bin aus Albanien. Und dann hat er das eben auf die Religion bezogen und hat dann gesagt, ja, aber eben wegen der gleichen Religion, das haben doch dir die Mentalität, wie du mir, so ich dir.
0: Lumi Ismaili ist völlig perplex und als Schülerin auch überfordert mit der Situation. Erst später realisiert sie, was ihr da passiert ist. Klassisches Othering, die Einteilung

0: ihr und wir. Doch nicht dieses Othering stört Ismaili, sondern von außen als muslimisch bezeichnet zu werden, obwohl sie sich selbst gar nicht als Muslimin fühlt.
1: Ich habe das wie nicht so gern in diese Schublade gesteckt werden, weil Albaner sind auch sehr lange negativ konnotiert gewesen, aber mir hat das wie nicht so fest ausgemacht, wenn ich als das bezeichnet worden bin, weil ich das bin. Also ich definiere mich selber über das. Aber als Moslem oder in diese Schublade reingesteckt zu werden, das ist wirklich schwierig, weil ich mich gar nicht so fest darüber definiere.
0: Was Lumi Ismaili während ihrer Schulzeit erlebt hat, ist in vielem typisch, bis heute. Das Othering durch den Französischlehrer, die Einstufung, die nicht stimmt, der Vater, den man als Ausländer nicht ernst nimmt, als er auf das Potenzial der Tochter hinweist. Lumi sagt aber, das waren Ausnahmen. Und erzählt von einem schönen Erlebnis. Als sie als Teenagerin im Gymnasium doch mal ausprobieren wollte, wie es ist, zu fasten.
1: Für mich war das eine Zeit, in der ich wie Sachen von meiner Herkunft ausprobieren wollte. Sprich, ich habe dann mal gefastet, den ganzen Ramadan durch. Und es war der Winter und das Fasten war kurz, so zwischen ungefähr sieben am Morgen und etwa fünf am Abend konnte man nicht essen und trinken. Und ich habe dann, ich weiss noch, in diesem Semester hatte ich Musik von 3 bis 5. Und mein Musiklehrer hat das gewusst, dass ich fast, und hat dann, also das ist dann so wie stillschweigend gewesen, dass er mich auf die Seite genommen hat und gesagt hat, Lumi, ja, sie fasten. Tun sie doch dann einfach, wenn Zeit ist, einfach still für sich trinken und essen. Man hat nicht auf dem Zimmer essen und trinken. Und ich hat das dann einfach wie so dürfen und das ist gar nicht thematisiert worden und die anderen MitschülerInnen haben nicht nachgefragt und die Lehrperson hat einfach das wie für sich entschieden.
0: Genau so müsse es doch sein, findet Lumi Ismaili.
1: Ich würde mir sowieso generell wünschen, dass man viel mehr Pragmatismus an den Weg legt und irgendwie probiert, hier eine wohlwollende und am besten wertefreie Entscheidung zu treffen.
0: So halte sie es auch am Gymnasium Leonard, ihrem heutigen Arbeitgeber. Sie glaubt, sie habe es in der Schule einfacher gehabt als heutige Kinder und Jugendliche mit muslimischem Hintergrund.
1: Also ich habe wirklich das Gefühl, das ist wie so, von Jahr zu Jahr hat das mehr zugenommen, dass Sachen thematisiert und problematisiert worden sind, wo ich mich frage, warum. Und ich in meiner Schulzeit oder als Kind habe das gar nicht erlebt, wirklich gar nicht. Also ich habe wie das Gefühl, Toleranz früher war viel grösser gewesen als jetzt. Und es sollte doch aber umgekehrt sein, finde ich.
0: Der Umgang mit dem Islam an Schweizer Schulen, er führt immer wieder zu Konflikten. Müdigkeit während des Ramadans, der Bruder als Aufpasser für die Schwester, Weihnachtsfeier im Schulhaus, der Schwimmunterricht, die Schweinswurst auf dem Schulfest, Streitigkeiten wegen des Nahostkonflikts und. Wie sollen Lehrerinnen und Lehrer da reagieren? Wo setzen sie Grenzen? Wo gehen sie auf individuelle Wünsche und Bedürfnisse ein? Es ist echt nicht einfach. Das sagt auch Rahel El-Mawi. Die Schulen berät auf dem Weg zu einer diversitätssensiblen Schulkultur. Sie sagt aber auch,
2: also eine rassismuskritische Schulkultur ist eben ein Teil von Gewaltprävention.
0: Der Weg zur Schule ohne Diskriminierung sei eine Frage der Haltung.
2: Am Schluss ist es immer eine Haltungsfrage, wie wir mit Menschen umgehen wollen und wie wir gesellschaftliche, strukturierte Vorurteile, dass wir die reflektieren können und überlegen können, was ist meine Haltung und wie trete ich einem Kind gegenüber oder all den Kindern in einer Schulklasse, die alle das Recht auf Bildung haben und wo ich den Auftrag habe, Gleichstellung zu ermöglichen und diskriminierungsfrei zu unterrichten und ein diskriminierungsfreies Zusammenleben, ein diskriminierungsfreies Lernen zu ermöglichen.
0: Meist seien die Lehrerinnen und Lehrer offen und ließen sich auf ihre Beratung ein. Doch nicht immer seien sie bereit, an sich selbst zu arbeiten.
2: Dass es harzig ist und dass wir etwas lernen müssen und dass das auch verunsichernd ist, das kann ich auch nachvollziehen. Auch mir selber geht es so, dass ich Dinge immer wieder neu hinterfragen muss und lernen muss. Wie gehe ich damit um, weil ich das noch nicht gelernt habe? Und dort ist es dann wieder diese Haltungsfrage, wie nehme ich jetzt das als Herausforderung oder bleibe ich im Status quo? Und eigentlich weiß ich dann, mit diesem Status quo verteidigen, verteidige ich etwas, wo gewisse Leute keinen Zugang haben und sich nicht entfalten können.
0: Wenn Lehrerinnen und Lehrer sich nicht verändern wollten, sagt hier also Rahel Elmawi, wirke sich das unmittelbar aus auf die Schülerinnen und Schüler. Sie erzählt von der Beratung in einer Schule in der Zentralschweiz mit vielen muslimischen Schülerinnen und Schülern.
2: Was ich da angefunden habe, ist eine große Angst gegenüber diesen muslimischen SchülerInnen, weil sie nicht verstanden. Was mich sehr erstaunt hatte, ist, dass sie sich kaum selber auseinandergesetzt haben, was bedeutet das? Wer sind die Muslime in der Schweiz? Was wissen wir darüber? Es gab zu dieser Zeit auch schon die Grundlagenstudie zum Beispiel antimuslimischer Rassismus in der Schweiz. Und sie brauchten wirklich eine Person, die das mit ihnen mündlich erarbeitet.
0: Also habe sie das getan, Wissen vermittelt. Etwa darüber, dass es nicht den einen Islam gibt, sondern verschiedene Strömungen, Ausprägungen. Das sei ganz zentral.
2: Dass wir erkennen können, dass es die einen gibt, die Ramadan machen, die anderen machen Ramadan am Wochenende, die anderen machen gar keinen Ramadan. Und das steht alles nebeneinander und uns nicht so verfestigen auf etwas. Und eigentlich kann man das von der eigenen Sozialisierung, christlich, nicht christlich, buddhistisch, was auch immer, ja auch ableiten. Da wissen wir ja auch, die Leute machen das ganz verschieden. Und diese Verschiedenheit, der wirklich Platz geben.
0: Diese Verschiedenheit heißt auch, dass es nicht die eine Lösung gibt bei einem Problem, sondern dass die Lösungen auf die einzelnen Schülerinnen und Schüler abgestimmt werden müssen. Manchmal wäre eine Schule ohne Diskriminierung aber auch ganz einfach. Sie sei zweimal zu Besuch gewesen in der Zentralschweiz, sagt Rahel Elmawi. Einmal zur Weihnachtszeit, da gab's einen Weihnachtskalender, einmal zu Ramadan, da gab's nichts.
2: Sie hatten keine Geschichte erzählt, was ist Ramadan? Das wäre ja eine Möglichkeit, dass alle Kinder wissen, was passiert jetzt da. Sie haben nicht auch irgendetwas Sichtbares im Schulhaus gemacht und ein schönes Fasten und nachher Feiern auch gewünscht. Also das ist so eine Leerstelle. Und ich glaube, in einer pluralen Gesellschaft ist es wichtig, dass wir diese Leerstellen gut füllen und auch mit einer gewissen Leichtigkeit und Freude und Neugierde eben dieses Wissen erarbeiten und dann eben auch eine Sicherheit diesen Schülerinnen geben, sie gehören dazu, dass sie ihren Platz finden können und nicht die ganze Zeit hart verteidigen müssen.
0: Ihren Platz finden in der Schule, dazugehören. Das sollte eine diskriminierungsfreie Schule den Kindern ermöglichen. Dass dies meist nicht der Fall ist, weiß Zainab Ahmadi aus ihrer Forschung. Vorgestellt hat sie diese an der Tagung «Diversities that Matter» des Schweizerischen Zentrums für Islam und Gesellschaft der Universität Freiburg. So bin ich auf sie aufmerksam geworden. Ahmadi hat qualitative Interviews geführt mit jungen muslimischen Erwachsenen, die auf ihre Schulkarriere zurückschauen. Zum Beispiel Elmira.
3: «Ich trage kein Kopftuch. Ich bin zwar religiös, aber irgendwie kaufen sie es mir nur so halb ab. Sage ich, hey, ich bin Muslimin, sind die Leute jeweils ein wenig erstaunt. Die ist ja so feministisch und so laut.»
4: Also hier sieht man in diesem Beispiel, dass die Interviewteilnehmende mit einem sehr einheitlichen Bild über MuslimInnen konfrontiert wird und eben sichtbare Merkmale wie Kopftuch oder auch das Auftreten als Indikator dafür dienen, wer als muslimisch gelesen wird. Und sobald Mehrfachzugehörigkeiten transparent werden, irritiert es das Bild und diese eindeutigen Vorstellungen.
0: Der Schülerin wird also suggeriert, du kannst nicht Feministin und Muslimin sein.
4: Interessant ist hier ja auch, dass sie sich selber als Muslimin identifiziert, aber in der Fremdzuschreibung sie dann als eine der Guten gilt, respektive als sie kann ja nicht muslimisch sein, weil sie eben nicht wie die anderen ist. Also anstelle, dass man die Vorstellung davon, was eine Muslimin sein kann, erweitert, wird die Person als Ausnahme aufgefasst.
0: Hier zeigt sich, was passiert, wenn diese Vielfalt innerhalb des Islams, von der wir vorher gesprochen haben, nicht erkannt wird. Die muslimischen Schülerinnen und Schüler geraten in ein Spannungsfeld von Erwartungen, wie sie sein sollten, und dem, wie sie sein möchten. Und das in einer Zeit als Teenager, in der sie eh damit beschäftigt sind, sich selbst zu finden.
4: Wie sehe ich mich selber? Was möchte ich für mich selber? Was ist mir wichtig? Und was möchten Menschen um mich herum? Was möchte die Gesellschaft? Welche Erwartungen haben meine Lehrpersonen an mich? Sie sind ständig in diesem Spannungsfeld auch, ja, von wie werde ich jetzt diesen verschiedenen Bedürfnissen gerecht und eben auch mir selber gerecht.
0: Diese Zerrissenheit gehe nicht spurlos an den jungen Menschen vorbei.
4: Man hinterfragt, wie fest, dass man Teil dieser Gesellschaft ist, wie fest, dass man eben auch das Recht hat, gewisse Dinge zum Thema zu machen, wie sehr man auch kritisch sein darf etc. Also gerade auf das emotionale Wohlbefinden wirkt sich das sehr stark aus.
0: Zeynep Ahmadi betont, dass die Schulen keine einfache Aufgabe haben. Sie selbst war kurze Zeit Lehrerin und bot auch im Haus der Religionen Workshops für Schulklassen an. Ihre Beobachtung?
4: Ich habe den Eindruck, und das habe ich auch aus anderen Tätigkeiten, gerade im Haus der Religionen, das Gefühl gehabt, dass eine gewisse Angst auch da ist seitens Lehrpersonen, um Religion zu thematisieren. Und das hat tatsächlich auch mit gesellschaftlichen Veränderungen zu tun. Also wir haben viel weniger ein Vokabular, um über Religion zu sprechen.
0: Es brauche also mehr Religious Literacy, eine Art religiöse Alphabetisierung, sagt deshalb die Juniorforscherin. Religious Literacy, ein Konzept, entwickelt an der Universität Harvard.
4: Es geht darum, dass man die Überschneidungen von Religion mit sozialen, politischen und dem kulturellen Leben erkennen und analysieren lernt. Also, dass man ein Bewusstsein dafür entwickelt, dass Religionen sich entwickeln, historisch, dass sie nicht statisch sind, sondern sich eben auch über die Zeit weiterentwickeln und in unterschiedlichen kulturellen Kontexten. Und andererseits eben auch, dass Religionen in sich auch sehr divers sind, also diese Superdiversität innerhalb der Religionsgemeinschaften, dass man dafür ein Verständnis entwickelt.
0: Davon profitierten nicht nur Lehrerinnen und Lehrer, sondern auch die Kinder.
4: Schülerinnen und Schüler, die das erste Mal innerhalb der Schule auch der muslimischen Diversität begegnet sind, also gemerkt haben, hey, dieser Mitschüler sieht sich auch, identifiziert sich auch als muslimisch, aber macht Dinge ganz anders als ich. Und wie stehe ich dazu? Wie positioniere ich mich dazu? Also viele solche Auseinandersetzungen, die die jungen Menschen auch machen. Und das ist ganz, ganz wichtig, finde ich, um auch zu sehen, hey, die Kompetenzen, die sie dadurch entwickeln, dass zum Beispiel Widersprüche möglich sind und wichtig sind in meiner Religionspraxis, dass eben die innere Diversität auch gewisse Vorteile bringt, gewisse Bereicherung für die eigene religiöse Gemeinschaft.
0: Mehr Kompetenz, Religionen korrekt zu lesen. Das ist ein Rezept der Forscherin gegen Diskriminierung an der Schule. Ein anderes: Räume schaffen, in denen Probleme und Lösungen diskutiert werden können.
4: Gemeinsam zu reflektieren, zu überlegen, hey, das ist jetzt aufgekommen, was hat das mit uns als Schule zu tun, was hat das vielleicht sogar mit mir als Person zu tun, warum reagiere ich so emotional auf etwas Bestimmtes? Also ich denke, so Räume, wo man wirklich gemeinsam reflektieren, gemeinsam auch einen Umgang üben kann mit Fragestellungen, die aus der Diversität heraus entstehen, das wäre sehr, sehr wichtig.
0: Zeynep Ahmadi nimmt hier die Lehrerinnen und Lehrer in die Pflicht. Aber nicht nur.
4: Ich finde schon, dass die Schule als Institution auch überlegen muss, inwiefern sie Ungleichheit reproduziert und wo sie Ungleichheit reproduziert und wie wir wirklich auch durch pädagogische Handlungen Chancengerechtigkeit fördern können oder eben nicht.
0: Was also tun die Schulen für ein diskriminierungsfreies Umfeld?
5: Als Schulen sind wir in der Verantwortung, dass wir uns schlau machen dort, wo wir nicht so stark sind.
0: Das sagt Thomas Minder, Präsident des Verbandes Schulführung Schweiz.
5: Ich denke, unsere Gesellschaft hat sich sehr verändert. Die Schweiz ist ein Immigrationsland und wir mussten viel dazulernen als Gesellschaft. Und ich glaube, wir haben sehr viel dazugelernt und genauso die Schule als Bestandteil der Gesellschaft. Aber es ist so, es gibt noch viel Luft nach oben und ja, wir sind nicht fertig und wir machen uns an die Arbeit, das ist so.
0: So mache der Verband Werbung für Weiterbildungsangebote und stelle Unterlagen zur Verfügung. Und Thomas Minder plädiert auch für mehr Diversität im Lehrerzimmer.
5: Natürlich ist es so, dass wir, je bunter wir zusammengesetzt sind als Kollegium, desto offener sind wir oder desto mehr sind wir auch vertraut damit, mit anderen Bräuchen. Zum Beispiel, wenn wir jetzt eine praktizierende Jüdin bei uns in der Schule hätten, die unterrichtet, wären wir viel mehr auch mit dieser Thematik konfrontiert. Und das kommt einfach nicht so oft vor.
0: Allerdings, das Kopftuch ist im Lehrerzimmer nicht erwünscht, wenn es nach dem Lehrerverband geht. Er empfiehlt den Verzicht. Mehr Diversität im Lehrerzimmer, Das könne eine Chance sein, sagen auch Beraterin Rahel Elmaoui und Forscherin Zeynep Ahmadi. Aber nur unter den richtigen Voraussetzungen. Wenn die Lehrerin der Lehrer mit Migrationshintergrund nicht alleine sei etwa, sagt Rahel Elmaoui.
2: Wenn es mehrere sind, dann erlebt auch ein Team, dass es eben nicht eine homogene Gruppe ist, weil da auch schon Differenzen entstehen werden. Und über dieses Lernen kann gesehen werden, dass das ja bei den Schülerinnen wahrscheinlich auch so ist. Und das ist enorm wichtig.
0: Diverse Lehrerinnen und Lehrer können zudem Vorbilder sein für die Kinder. Wenn alles andere stimme, sagt Zeynep Ahmadi.
4: Man kann Lehrpersonen mit unterschiedlichsten Hintergründen haben, die in der Schule arbeiten, aber wenn die Schule keine Kultur pflegt, in denen verschiedene Meinungen, Positionen, verschiedene Sozialisierungsprozesse etc. ihren Platz haben und sichtbar werden und man wirklich einen guten und kompetenten Umgang auch damit pflegt, dann ist das einfach eine Alibi-Übung.
0: Was nicht passieren dürfe, dass Lehrerinnen zu Expertinnen gemacht werden für ihre Religion oder ihre Kultur. Und dann jemand wie Lumi Ismaili, die nur auf dem Papier Muslimin ist, ans Elterngespräch geschickt wird mit dem muslimischen Vater, der aus einer ganz anderen Kultur stammt, einen anderen Islam lebt und eine Frage hat, die mit Religion nichts zu tun hat. Mit dieser Einordnung sind auch die zuständigen Dozentinnen an der Pädagogischen Hochschule Thurgau einverstanden. Gleich zu dritt geben sie mir im Online-Interview Auskunft, welchen Stellenwert Diversität an der PH hat und was in der Ausbildung getan wird, um Diskriminierung an der Schule zu verhindern. Jeder angehende Lehrer, jede angehende Lehrerin müsse Kurse zur Diversität belegen, sagt Carmen Koroschok, Verantwortliche für Diversität in der Ausbildung.
6: Durch Module rund um Diversität, wo es um Grundlagen geht, kommen alle durch.
0: Dabei gehe es um Sensibilisierung für die verschiedensten Arten der Diversität. Dann gibt's die fachspezifische Ausbildung für das Fach Religionen, Kulturen, Ethik. Dozentin Christina Austerau betont, dass Religious Literacy hier eine wichtige Rolle spiele.
7: Ja, was wir tun können und tun wollen, ist eben gerade diese Diversität zeigen. In einer Religion, dass das keine digitalen Sachen sind, ja oder nein, schwarz oder weiß, sondern dass jede Religion, jede Form von Religiosität eine große Bandbreite hat. Und dann gerade auch im ästhetischen Bereich zu zeigen, wie der Islam einfach auch schön sein kann, ästhetisch schön, sowohl in seiner Architektur als auch in seiner Poesie, als auch in seiner Theologie, dass es diese Form gibt. Das gibt es im Christentum auch, das gibt es im Buddhismus auch. Und das ist dann aber auch als die anderen, die dogmatisch rigiden Formen gibt da.
0: Der gegenseitige Respekt, der sei ein wichtiger Grundsatz im Lehrplan 21, aber auch in der Ausbildung, ergänzt Dozentin Nicole Eilinger, Leiterin der Fachstelle Religion und Schule. Und da sei die Begegnung zentral. Die Studierenden besuchen als Teil der Ausbildung Moscheen, Synagogen, Kirchen, Tempel.
8: Diese Fähigkeit, etwas Fremdem als erstes mal nicht beurteilen, verurteilen zu begegnen, sondern einfach mal interessiert, offen. Und das, genau diese Haltung, diese Kompetenz, die so im Lehrplan festgelegt ist, die kann man am besten fördern mit authentischen Begegnungen.
0: Auch heikle Themen werden besprochen. Abstimmungen über religiöse Themen etwa, das Kopftuch im Klassenzimmer, der Nahostkonflikt. Nur Wissen allein reiche da nicht, sagen Carmen Koroschok und Nicole Eilinger.
6: Die Welt, die entwickelt sich so schnell. Wenn wir jetzt Grundlagen zu bestimmten Konflikten vermitteln, dann kommt in 3 Jahren, wenn ich dann Lehrperson bin in meiner Klasse, ein ganz anderer Konflikt. Und da fühle ich mich ebenso wieder hilflos und zu wenig Wissen. Und darum, ich glaube, was wir auch vermitteln müssen, ist, wir haben alle zusammen nicht die Lösung, sondern ich glaube, wir müssen wie gemeinsam uns vernetzen und austauschen und schauen, wie könnten wir adäquat auf diese bestimmte Situation reagieren.
8: Sie müssen nicht zu Beginn alles wissen, sondern Sie dürfen auch fragen. Dann sind wir dann vielleicht eher bei der Ethik, bei den philosophischen Fragen. Wenn Kinder Fragen bringen, die aufnehmen und dann sagen, ich bereite mich vor, nächste Woche reden wir darüber. Also das, wir möchten Sie auch so ermuntern, mit dem eigenen Unwissen auch kreativ und auch transparent umzugehen.
0: Sich zu vernetzen, zusammenzuarbeiten, das wird also auch an der PH gelehrt. So wie Forscherin Zeynep Ahmadi das fordert. Die Frage ist nur, wie sehr das in den Lehrerzimmern schon angekommen ist. Einig sind sich auch alle, dass die Schule ein Raum sein soll, in dem Schülerinnen und Schüler sich entfalten können, herausfinden können, wer sie sein wollen. Professorin Christina Austerau.
7: Das Suchen können wir nicht ersetzen. Suchen müssen die Jugendlichen selber. Das gehört dazu. Aber ihnen den Safe Space zu geben, jedenfalls im Schulraum auszuprobieren, auszuloten, wo fühle ich mich wohl, du bist dort, ich bin eher da. Da ein bisschen auch spielerisch damit umzugehen. Ich glaube, das können wir bieten.
0: Die jungen Erwachsenen in Zeynep Ahmadis Forschung wünschen sich, dass die Schulen mehr Kompetenz entwickeln im Umgang mit Diversität.
4: Dass vielleicht auch ein gewisses Vertrauen entstehen kann, dass die Schule und SchulakteurInnen mit gewissen Situationen umgehen können und dass das nicht alleine auf den Jugendlichen lastet.
0: Die Schule sei auf dem Weg, sagt Rahel Elmaoui. Doch noch lange nicht am Ziel.
2: Das Ziel ist, dass die Kinder eine Ausbildung bekommen und sich entfalten können in ihren Stärken und nicht dort, wo sie festgemacht werden, weil wir gewisse Ängste haben oder Vorurteile haben.
9: Die Nachrichten von SRF um 9 mit Corinna Heinzmann. Erneute Eskalation im Nahen Osten. Nach einem Raketenangriff auf den Flughafen in Riad prüfen die USA, militärisch einzugreifen. Scharfe Worte von US-Präsident Trump. Nach Kritik an ihm fordert er den ukrainischen Präsidenten Zelensky zum Rücktritt auf. Das Wetter heute im Norden Sonne und Wolken bei etwa 16 Grad und im Süden ziemlich sonnig bei 20 Grad. Nach dem tödlichen Raketeneinschlag auf dem Flughafen der saudi-arabischen Hauptstadt Riad droht eine weitere Eskalation in der Region. Die USA erwägen nun ein militärisches Eingreifen. Einzelheiten von Patrick Seiler.
10: Es ist der folgenschwerste Angriff auf Saudi-Arabien seit Jahren. Ein Geschoss traf gestern Nachmittag ein Passagierterminal des internationalen Flughafens in Riad. Nach Angaben der saudi-arabischen Zivilluftfahrtbehörde kamen mindestens 12 Menschen ums Leben, mehr als 300 wurden verletzt. Unter den Opfern sind auch ausländische Staatsangehörige. Der Flugbetrieb musste vorübergehend komplett eingestellt werden. Das Frühwarnsystem hatte zuvor nicht angeschlagen. Berichten zufolge geht Saudi-Arabien nach wiederholten Angriffen die Munition für die Luftabwehrsysteme aus. Zudem schlug ein weiteres Geschoss nahe der ostsaudi-arabischen Hafenstadt Dammam ein. Die von Saudi-Arabien geführte Militärkoalition macht die jemenitischen Houthi-Rebellen verantwortlich. Die vom Iran unterstützte Miliz erklärte den gesamten saudi-arabischen Luftraum zur Kriegszone. US-Präsident Donald Trump nannte den Beschuss nicht akzeptabel und kündigte an, eine Beteiligung an saudi-arabischen Vergeltungsschlägen gegen die Houthis zu prüfen. Der UNO-Sondergesandte für den Jemen warnte unterdessen vor einer unkontrollierbaren Eskalation in der Region.
9: Patrick Seiler. US-Präsident Donald Trump fordert den ukrainischen Präsidenten Volodymyr Zelensky zum Rücktritt auf. Es sei Zeit, dass die Ukraine einen neuen Präsidenten bekomme, sagte Trump. Hintergrund ist ein Streit um Diesellieferungen aus Russland. Lukas Siegfried.
11: Dass die USA Diesel aus Russland kaufen, sorgt in der Ukraine für Kritik. Präsident Zelensky sagte, solche Geschäfte seien eine Investition in den Krieg, würden also Russland nützen. Darauf hat Trump reagiert und behauptet, der ukrainische Präsident Zelensky habe mehrmals die Gelegenheit gehabt, den Krieg zu beenden, es aber nicht getan. Nun brauche die Ukraine eine neue Führung. Tatsächlich hat allerdings Russland den Krieg gegen die Ukraine begonnen und mehrfach Angebote für einen Waffenstillstand abgelehnt. Außerdem sagt Trump, die Ukraine habe die Welt vor Probleme gestellt, indem sie russische Ölraffinerien angegriffen hat. Die Preise für Diesel sind in den USA in den letzten Wochen stark gestiegen und in gut 3 Wochen finden die Zwischenwahlen statt. Dort steht Trumps republikanische Partei unter Druck. Als Grund für die gestiegenen Treibstoffpreise sehen Fachleute vor allem den Iran-Krieg der USA und weniger die ukrainischen Angriffe auf russische Ölraffinerien.
9: In Indien hat die Polizei mehrere prominente Regierungskritiker wieder freigelassen. darunter auch den Gründer der sogenannten Kakerlaken-Jugendbewegung, wie seine Anwältin bekannt gab. Ein Gericht habe seine Freilassung angeordnet. Die Regierungskritikerinnen und Kritiker wurden gestern festgenommen vor einer geplanten Großdemonstration in der Hauptstadt Neu-Delhi. Für heute sind erneut Proteste angekündigt. Die Protestierenden werfen der indischen Regierung unter anderem Korruption und Wahlmanipulation vor. Dann zum Sport. Zuerst zur Schweizer Eishockeymeisterschaft. Dort haben die ZSC Lions gestern Abend einen Rekord geknackt. Die Zürcher haben gegen Freiburg mit 5:4 nach Verlängerung gewonnen. Und damit haben die ZSC Lions die ersten 10 Spiele der Saison gewonnen und halten nun den Startrekord in der Liga. In den weiteren Spielen des Abends verlor Ambrì Piotta gegen Bern 1:2 nach Verlängerung. Aschua bezwang die SCL Tigers 5:4 nach Verlängerung. Biel unterlag Lugano 2:3, Genf Servette schlug Davos 3:2 und die Rapperswil-Jona Lakers verloren gegen Lausanne mit 1:4. In der Schweizer Fußballmeisterschaft hatte Tabellenerste Lugano gegen Luzern 4:0 gewonnen. Servette Genf bezwang den FC Sion 3:0 und der FC Zürich gewann gegen Thun mit 4:2. Dann noch zum Triathlon. Die Zürcherin Julie Deron hat an der Ironman-Weltmeisterschaft auf Hawaii Bronze gewonnen. Deron musste sich nur der US-Amerikanerin Taylor Knipp und der Deutschen Laura Philipp geschlagen geben. Beim Ironman müssen die Teilnehmerinnen 3,8 Kilometer schwimmen, 180 Kilometer Radfahren und zum Schluss noch einen Marathon laufen. Der Blick aufs Wetter. Heute gibt es im Norden ein Gemisch aus Sonne und Wolken bei etwa 16 Grad und im Süden scheint oft die Sonne bei 20 Grad. Das waren Nachrichten von Radio SRF, verantwortlich Lukas Siegfried.
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13: Und wie steht's mit Ihrer Liebe zur Chormusik? Gut? Ja, flammend? Umso schöner. Denn dann mögen Sie die heutige Ausgabe von Sakralvokal wahrscheinlich gerade doppelt, weil wir hier aus einem Chor, nämlich kurzerhand zwei Chöre machen. Musik für Doppelchor gibt's in dieser Stunde zu hören. Die Redaktion hat David Schwab, am Mikrofon ist Patricia Moreno und Musik für Doppelchor ist Musik mit einer zusätzlichen räumlichen Dimension. Der Klang kommt nicht mehr nur von vorne, sondern ein Chor singt von links, einer von rechts. Die Musik springt durch den Raum wie Licht zwischen Spiegeln. Musikalische Gedanken werden in einem Dialog aufgegriffen und weitergesponnen. Diese Idee der Doppelchormusik ist alt. Ihre erste große Blüte erlebt sie in Venedig der Spätrenaissance. Dort singen die Chöre im Markusdom auf gegenüberliegenden Emporen. Dieses räumliche Klangerlebnis begeistert Besucher, Besucherinnen aus halb Europa. Sie nehmen die Idee mit nach Hause. Und so beginnt die Doppelchörigkeit ihre Reise durch die Musikgeschichte. Sie taucht im deutschen Barock auf, begegnet uns bei Bach, sie verschwindet nie ganz. Und heute in Sakralvokal kommt sie in der deutschen Romantik an. Zuerst bei Josef Gabriel Rheinberger. Er hat eine Messe für Doppelchor geschrieben, in der die alte Idee aus Venedig noch ganz nahe ist. Das Schriftbild dieser Messe erinnerte an die großen Vorbilder der Renaissance. Lange Notenwerte, ruhige Bewegungen, ein steter Fluss. Harmonisch aber spricht Rheinbergers Musik eine ganz andere Sprache, die expressive Sprache der Spätromantik. Man könnte sagen, Rheinberger greift in dieser Messe alte Modelle auf und füllt sie mit neuen Inhalten, also neuer Wein in alten Schläuchen. Nur ist das hier für einmal kein Unding, sondern eine faszinierende Fusion. Zwei weit entfernte Musikwelten finden zusammen, ganz so, als hätten sie immer zusammen gehört. Cantus Missae, so hat Josef Gabriel Rheinberger diese Doppelchormesse genannt und wir hören sie hier in einer brandneuen Aufnahme mit dem SWR-Vokalensemble Stuttgart. Die Leitung hat Yuval Weinberg.

Cantus Missae, eine Doppelchormesse der Spätromantik von Josef Gabriel Reinberger, neu eingesungen vom SWR Vokalensemble Stuttgart unter der Leitung von Yuval Weinberg. Faszination Doppelchor, das ist das Motto der heutigen Ausgabe von Sakral Vokal auf SRF 2 Kultur. Und jetzt stellen wir Josef Gabriel Reinberger noch zwei Zeitgenossen der deutschen Romantik an die Seite. Zwei Zeitgenossen, die ein ganzes Stück berühmter geworden sind als er selbst. Anton Bruckner und Johannes Brahms, auch diese beiden haben sich hin und wieder von der Doppelchor-Faszination mitreißen lassen. Bei Anton Bruckner wird das Klangerlebnis jetzt besonders eindrucksvoll. Von ihm hören wir nämlich ein Werk, bei dem zum Doppelchor noch ein ganzes Sinfonieorchester hinzukommt. Es ist eine Vertonung von Psalm 112, ein klangprächtiges Gotteslob. Anton Bruckner hat das Stück vor seinen großen Messen und auch vor den Sinfonien komponiert, die ihn später berühmt machen sollten. Ein früher Bruckner also, und doch ist schon vieles von dem vorhanden, was später für seine Musik typisch sein wird. Die Steigerungsbögen, die Klangblöcke, die kontrapunktische Strenge, die überwältigende Klangfülle. Doppelchor plus Sinfonieorchester. Matthew Best leitet in dieser Aufnahme die Corydon Singers und das English Chamber Orchestra in dieser Aufnahme von Anton Bruckners Vertonung von Psalm 112.

Die Pracht Anton Bruckners in diesem Psalm 112 für Doppelchor und Orchester. Matthew Best leitete in dieser Aufnahme die Corydon Singers und das English Chamber Orchestra. Sakralvokal auf SRF 2 Kultur heute mit einem kleinen Doppelchor-Festival. Und hören wir in den nächsten 10 Minuten, wie Johannes Brahms mit dem Doppelchor umgegangen ist. Brahms war 55 Jahre alt, als die Stadt Hamburg ihn zum Ehrenbürger machte. Zwar lebte Brahms damals schon eine Weile in Wien, aber die Verbindung zu seiner Geburtsstadt war nie abgerissen. Deshalb freute sich Brahms auch über die Ehrenbürgerschaft und bedankte sich dafür mit einer Chorkomposition, mit den Fest- und Gedenksprüchen Opus 109. Brahms wählte dafür eine Reihe von Bibelstellen aus, in denen es um Frieden, um den Zusammenhalt und um die Geschichte eines Volkes geht. Die Komposition ist damit weniger eine Hommage an die Stadt Hamburg, als vielmehr eine an den noch jungen deutschen Nationalstaat. Die Doppelchörigkeit wird hier aber auch zum Symbol. So wie sich wenige Jahre zuvor verschiedene selbstständige Teilstaaten zu einer Nation zusammengeschlossen hatten, so finden hier zwei Chöre zu einem großen Ganzen zusammen. Die Fest- und Gedenksprüche von Johannes Brahms, das Alsfelder Vokalensemble, singt sie unter der Leitung von Wolfgang Helbig.

Johannes Brahms, klingender Dank an die Stadt Hamburg für die Verleihung der Ehrenbürgerschaft, die Fest- und Gedenksprüche Opus 109, die hier gesungen wurden vom Alsfelder Vokalensemble unter der Leitung von Wolfgang Helbig. Doppelchormusik der deutschen Romantik haben wir gehört in dieser Stunde und für die Zugabe machen wir jetzt noch einen Abstecher ins England der 1970er Jahre. Da hat William Walton für ein Bach-Festival den Jubel von Psalm 100 in ein Werk für Soli, Doppelchor und Orgel gepackt. Eine Festmusik im Taschenformat. Jubilate Deo.

0: Zum Ausklang von Sakralvokal in der Redaktion von David Schwab, William Whartons Jubilate Deo für Soli, Doppelchor und Orgel.
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0: Und jetzt ist es 10 Uhr an diesem Sonntag, Zeit für die heutige Radiopredigt. Sie fragt danach, wie wir offen bleiben, empfindsam und weich in einer Zeit, in der es scheinbar immer härter zu und her geht. Antworten findet Andrea Meyer in Alltagssituationen und in poetischen Gedanken, Gebeten. Sie ist römisch-katholische Theologin und leitet die offene Kirche Bern.
3: Lange haben wir uns nicht getroffen. Jetzt sitzen wir gemeinsam beim Mittagessen. Unbedarft frage ich nach deinem Befinden. Schwierig sei es gewesen in letzter Zeit, erzählst du. Ein großer Streit in der Familie. Männer, die einander nicht verstehen. Harte Worte, abgebrochene Telefonate, verschlossene Türen. Offen und sehr ehrlich erzählst du von deiner Verletztheit. Von deinem Unverständnis, von deinem Ärger, deiner Wut. Ich höre dir zu und denke, du möchtest nicht so sein. Du möchtest nicht verwickelt sein in diesen Strudel. Du möchtest nicht so hart reden und denken über Menschen, die dich im Arm trugen, als du klein warst. Und doch seid ihr in diesem Konflikt gelandet. Hart steht ihr einander gegenüber. Du erzählst von deinem Bemühen, die Sache gut zu beenden, von deinem Ringen um die Beziehung, von deiner Traurigkeit über die verlorene Nähe. Ich fahre heim auf dem Velo und bete. Lass ihn weich bleiben, Gott. Biegsam wie die Zweige, die der Wind nicht abreißt. Wie das Ufergras, das sich duckt im peitschenden Wind. Wie mein Haar, das der Fahrtwind kräuselt. Lass ihn weich bleiben, Gott. Andern Tags im Büro. Der neue Mitarbeiter bei uns im Team ist erst 26 Jahre alt. Wir freuen uns auf den frischen Wind, sind gespannt auf die fachlichen Inputs aus der Ausbildung. Dass er in Frage stellen würde, was sich lange bewährt hat, hatten wir nicht erwartet. Seine Art, auf Feierabend und freie Wochenenden zu bestehen, ist für uns alte Hasen manchmal irritierend. Ich erwische mich dabei, dass ich denke, aber du bist doch noch jung. Beim Mittagessen erzählt er von seiner Leidenschaft für seinen Garten, von der Katze, vom Skifahren. Das alles scheint für ihn wichtiger zu sein als die Arbeit. Innerlich bereite ich das Mitarbeitergespräch vor. Worte wie Output, Leistungsbereitschaft, Prioritäten kommen darin vor. Und ich merke, ich möchte nicht so sein. Ich möchte mich auf diese neue Generation einlassen. Sie richtet ihren Kompass anders aus, als ich es gewohnt bin. Auf dem Weg zur Migros bete ich. Lass mich weich bleiben, Gott, wie die Glockenrebe, die sich zur Sonne windet, wie die Blindschleiche, die sich kringelt im Gras, wie der Hopfen an der Fassade am Haus gegenüber. Lass mich weich bleiben, Gott. Es wird jetzt viel geschrien im Fernsehen. In den Kommentarspalten der Zeitungen verhärtet sich der Ton. Die Newsportale scheinen mir zu sagen, die Welt ist aus den Fugen. Klimakrise, Krieg, erhöhte Preise, bedrohte Demokratien, mächtige Tech-Konzerne und KI. Manchmal verstehe ich, dass es Menschen gibt, die die Nachrichten nicht mehr hören wollen. Politikerinnen aller Lager reagieren darauf mit zunehmender Härte. Ihre Antworten werden immer mehr schwarz-weiß. Unterschiedliche Meinungen zu Abstimmungen vergiften das Klima beim Mittagessen, in der Firma und am Familientisch. Kompromisse werden schwieriger, Interessen gegeneinander ausgespielt, die Schwächsten kommen unter die Räder. Mit dem gleichen Slogan werben die einen für ein Ja und die anderen für ein Nein. Kein Wunder wissen wir manchmal nicht mehr, wo uns der Kopf steht. Nach dem Frühstück hänge ich die Wäsche auf und bete. Lass uns weich bleiben, Gott. Wie das Wasser, das einen Weg findet zwischen den Steinen. Wie der Schnee, der sich über alles legt und die Geräusche verschluckt. Wie der Sand zwischen meinen Zehen. Lass uns weich bleiben, Gott. Es beginnt im rechten Schulterblatt. Ein feines Ziehen, dann ein Kribbeln im Arm. Manchmal zieht es hoch in den Nacken, manchmal eher runter Richtung Kreuz. Wenn es schlimm ist, bis in die Hüften. Ich weiß genau, wenn das passiert, ist es zu viel. Zu viel aufs Mal, zu viel zu erledigen, zu viel Liegengebliebenes, zu viel Unbeantwortetes, zu viel Aufgeschobenes, zu viel, was ich mir vorgenommen habe. Stress. Wenn mein Kopf überlastet ist, wenn mein Herz müde wird, dann verhärtet sich mein Körper. Dann muss ich mich bewegen. Trampen, laufen, wandern, dehnen, schwitzen. Wenn die Muskeln sich dann lösen, wird auch der Kopf wieder freier. Mit dem Kribbeln in den Armen lässt auch die Ängstlichkeit nach. Seit Jahrhunderten gehören Körperübungen in verschiedenen Formen zur Praxis in den Religionen. Bewusstes Atmen. Im Körper ankommen, Boden und Himmel spüren, frei werden für das Größere. Ich blinzle in die Sonne und bete. Lass mich wieder weich werden, Gott. Wie die Keimblätter, die ihren Weg finden aus der harten Schale der Samen. Wie die Küken, die die Eierschale zerbrechen. Wie das Moos, das die Steine bedeckt. Lass mich wieder weich werden, Gott. Als junge Frau habe ich einmal ein Zitat aufgeschnappt und als Motto in meine Agenda geschrieben. Wer sich vor dir beugt, wird nicht krumm. Ich weiß nicht, woher es stammt und in welchem Kontext es ursprünglich steht. Damals habe ich es intuitiv auf meinen Glauben übertragen. Dieser Gedanke trägt mich bis heute. Wenn ich mich vor Gott beuge, stehe ich aufrecht in der Welt. Wenn ich meine Grenzen im Gebet vor Gott lege, richte ich mich auf und gehe gestärkt weiter. Im Gottesdienst mein Knie zu beugen oder den Kopf zu senken, ist für mich ein Zeichen dafür geworden, weich zu bleiben. Mich weich zu machen bei Gott, einzugestehen, dass ich nicht alles kann, nicht alles weiß, nicht alles muss. Ich knie in einer kleinen Kapelle am Berg und bete. Lass mich immer weicher werden, Gott. Wie Wurzeln, wie Rinde, wie Laub. Wie Wasser, wie Nebel, wie Atem. Wie Federn, wie Wind, wie ein Streicheln auf der Haut. Lass mich immer weicher werden, Gott.

Die Flötistin Miriam Terragni, begleitet von Catherine Sarrazin am Klavier, in dieser Romanze von Laura Netzel, die die Komponistin eigentlich für Geige und Klavier geschrieben hat. Hier hat sich statt der Geige eine Flöte wunderbar hören lassen. Davor hörten Sie die Radiopredigt von Andrea Meyer, römisch-katholische Theologin. Andrea Meyer leitet die offene Kirche Bern, dazu die kirchliche Fachstelle Jugend der Region Bern. Um die Jugend, und zwar die musikbegabte Kubas, sorgt sich auch die Hornistin Sarah Willis. Sie tut das umso mehr, als die Situation in Kuba sich ja ziemlich verschärft hat. Energiemangel, überhaupt Mangel an allem, umso wichtiger, sagt sie, sei es der Jugend Inhalt, der Jugend Musik zu geben. Sie hat schon vor einigen Jahren zusammen mit dem Dirigenten José Antonio Méndez Padrón ein Orchester gegründet, Sarah Willis, das Havana Lyceum Orchestra. Und auch wenn es im Moment schwierig ist, dorthin zu reisen, sie tut es doch immer wieder, Sarah Willis. Und zusammen mit diesem Orchester hat sie Mozart aufgenommen, die Hornkonzerte. Aus dieser Aufnahme hören wir das Hornkonzert Nummer 3.

Wolfgang Amadeus Mozart auf SRF 2 Kultur, das Hornkonzert Nummer 3 in S-Dur. Die Solistin Sarah Willis wurde begleitet vom ihr mitgegründeten Havana Lyceum Orchestra unter der Leitung von José Antonio Méndez Padrón. Was haben Sie sich nicht gequält? Die französischen Eltern eines kleinen Mädchens im Frankreich der 1970er Jahre. Immer kommt es mit Schrammen, mit blutigen Knien nach Hause, versteht sich mit keinem anderen der Kinder um sie herum, ist wild, gebärdet sich wie eine Verrückte, so denken sie es manchmal. Und dann die Diagnose. Sie hat ADHS. Die Eltern versuchen es mit Kampfsport, sie lassen das Mädchen tanzen, aber nichts will helfen, bis die Begegnung mit dem Klavier stattfindet und das Mädchen einen Fokus hat und nicht nur das, sondern auch eine Lebensbestimmung. Ellen Grimaud und ihr Weg von der Unruhe zur absoluten Hingabe und Intensität, wenn sie nämlich diese gesammelte Energie in ihre Interpretationen steckt.

Eine der eigenwilligsten Pianistinnen unserer Zeit, Hélène Grimaud, geradezu maskulin. Wie kraftvoll sie hier das Finale Allegretto spielt aus der sogenannten Sturmsonate von Ludwig van Beethoven, der Klaviersonate Nummer 17 in D-Moll. Und übrigens, im kommenden Jahr wird Hélène Grimaud mal wieder in der Schweiz gastieren. Anfang Juni sind zwei Termine geplant, einmal in Lugano und dann in Luzern. Sie hat ja einige Jahre im nahen Weggis gelebt, Hélène Grimaud. Da wird sie dann bei Le Piano

0: Alle vier reden sie von Liebe, aber ganz unterschiedlichen Facetten. Der unschuldigen, der väterlichen, der begierigen und noch einigen Facetten der Liebe mehr. Der Herzog von Mantua, Maddalena, Gilda und Rigoletto im Quartett Bella Figlia dell'Amore aus der Oper Rigoletto von Giuseppe Verdi. Hier eine Fassung für Cello und Orchester mit Ophélie Gaillard und dem Morphing Vienna Chamber Orchestra.
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Nimmt ganz deutlich Anleihen bei Dvořáks aus der neuen Welt, ist aber genuin US-amerikanisch, dieses Largo aus der ersten Sinfonie von Florence Beer Price, das Philadelphia Orchestra und der Yannick Nisi-Singer.

0: Das Finale des Klavierquintetts von Rinaldo Ahn mit Alexandre Darrow am Klavier und dem Quatuor Parisi.
1: Die Nachrichten von SRF um 11 mit Corinna Heinzmann. Der tödliche Raketenangriff auf den Flughafen in Riad sorgt international für Kritik und Besorgnis. Beim Angriff der Houthi-Miliz auf den Flughafen der saudi-arabischen Hauptstadt wurden gestern mindestens 12 Menschen getötet und über 300 weitere verletzt. EU-Kommissionspräsidentin Ursula von der Leyen spricht von einer gefährlichen Eskalation. Der Angriff durch die pro-iranische Houthi-Miliz stoße die Region in eine Spirale der Gewalt. Auch der deutsche Außenminister Johann Wadephul verurteilt den Angriff und sprach von einem Terrorakt gegen Saudi-Arabien und die zivile Luftfahrt. US-Präsident Donald Trump bezeichnet den Angriff als nicht akzeptabel. Die Houthi-Miliz im Jemen warnten nach dem Angriff erneut davor, Flughäfen in Saudi-Arabien zu nutzen. Bei dem Raketeneinschlag in Riad trage Saudi-Arabien die Verantwortung für die gescheiterten Abfangmanöver. Zwei weitere Meldungen aus dem Ausland kurz zusammengefasst. Der ukrainische Präsident Volodymyr Zelensky hat die USA dafür kritisiert, dass sie Diesel aus Russland kaufen. Darauf hat US-Präsident Donald Trump reagiert und verbal zurückgeschlagen. Trump sagte vor Medienschaffenden, er glaube, es sei Zeit, dass die Ukraine einen neuen Präsidenten erhalte. In Indien hat die Polizei mehrere prominente Regierungskritiker wieder freigelassen. Darunter auch den Gründer der sogenannten Kakerlaken-Jugendbewegung. Ein Gericht habe seine Freilassung angeordnet, sagte die Anwältin des Aktivisten. Die Regierungskritiker wurden gestern festgenommen vor einer geplanten Großdemonstration in der Hauptstadt Neu-Delhi. In der Westschweiz ist die Eisenbahnstrecke zwischen Lausanne und Yverdon seit heute früh wieder normal befahrbar. Nach 2 Tagen mit Unterbrüchen und Verspätungen. Die SBB bestätigt, dass die Züge wieder wie gewohnt verkehren. Ein Brand in einem Kabelkanal hat die Strecke in der Nacht auf Freitag lahmgelegt. Die Waadtländer Behörden gehen von Sabotage aus. Die Staatsanwaltschaft hat Ermittlungen aufgenommen. Der Vorfall hatte vor allem am Freitag auch Auswirkungen auf die Deutschschweiz. Züge zwischen Lausanne und Basel sowie Lausanne und der Ostschweiz fielen aus. Dann noch der Blick aufs Wetter. Heute gibt es im Norden ein Gemisch aus Sonne und Wolken bei etwa 16 Grad und im Süden scheint oft die Sonne bei 20 Grad. Das waren Nachrichten von Radio SRF, verantwortlich Lukas Siegfried.
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0: Zu einer späten Vormittagsmusik begrüße ich Sie ganz herzlich, Patricia Moreno am Mikrofon. Und hier kommt ein Modest Mussorgsky mit Charakter, weil ein sogenanntes Charakterstück, dieses Scherzo in Cis-Moll, eine markante Kleinigkeit aus Jugendtagen des Mannes, der sich später mit den Bildern einer Ausstellung oder der Nacht auf dem kahlen Berge für alle Ewigkeit in die Ohren schreibt. Ein Jugendwerk voll ungeduldiger Könnerschaft und einer klingenden Botschaft. Lasst mich die Bühne erobern. Aber bitte, gerne doch.

4 Saxophone für ein Scherzo, das der junge Modest Mussorgsky eigentlich fürs Klavier komponierte, das Scherzo in Cis-Moll. Aber durch die Bearbeitung, gespielt vom Berlache Saxophonquartett aus Amsterdam, kommen Dinge zum Vorschein, die sich im pianistischen Klang eher verschleifen. Diese ganz kleinen Reibungen zum Beispiel, die leichte Unruhe in den Linien, können Sie ja vielleicht mal mit der originalen Klavierfassung vergleichen, wie die Saxophone im dichten Nebeneinander der Stimmen ihr eigenes Profil bewahren. Blickrichtung Leipzig jetzt, 19. Jahrhundert, ein Komponist, der damals im Mittelpunkt steht, einer quicklebendigen Musikszene, Salomon Jadassohn. Lehrer am Konservatorium, bestens vernetzt, ein Mann, der sich außerdem voller Empathie einstellt auf das Instrument, für das er jeweils schreibt, etwa das Cello, dem Jadassohn diese ruhevolle Kavatine auf Steg und Saiten schreibt mit einer Melodie, so schön, dass sie sich selbst belauschen muss.

Zug oder Flug, beides geht, um von Zürich aus die ziemlich weite Strecke nach Frankfurt an der Oder zu reisen. Dort, wo Deutschland fast schon in polnischen Boden übergeht, beziehungsweise auf der anderen Oderseite die Stadt Słubice lockt. Eine deutsch-polnische Doppelstadt voller Backsteingotik, die wiederum Howard Griffiths gut kennt, weil er die Reise dorthin von Zürich aus regelmäßig unternimmt, als ehemaliger Chef und immer wieder eingeladener Gastdirigent des Brandenburgischen Staatsorchesters. Ein Ensemble, mit dem er so manchen vergessenen Musikschatz wiedergehoben hat, zum Beispiel auch diese Kavatine für Cello und Orchester von Samuel Jadasson. Gelegenheit zu glänzen, sowohl fürs Orchester aus Frankfurt an der Oder, als auch den ersten Solo-Cellisten Thomas Georgi, der diesen Jadasson spielte, unter der Leitung von Howard Griffiths hier bei uns auf SRF 2 Kultur.

Musik, die gar nicht viel braucht und gerade daraus ihre Wirkung zieht. Die Moments Musicaux von Franz Schubert. Die Nummer 4 dieser kleinen Klanggruppe spielte uns Dejan Lasic. Musik dagegen für den großen Anlass, für viele Menschen, für einen festlich geschmückten Saal, der sich füllen soll mit tanzfreudigen Füßen. Die Luzerner Festival Strings öffnen die Saaltüren fürs pompös Offizielle mit der Haffner-Serenade von Wolfgang Amadeus Mozart.

0: Eine Anlassmusik voller Festlichkeit und reich bepacktem Ideenbuffet, die Haffner-Serenade von Wolfgang Amadeus Mozart. Die Festival Strings Luzern haben wir mit den Sätzen 1 bis 5 daraus gehört, hier auf SRF 2 Kultur am Sonntagmittag. Die Leitung hatte Daniel Dortz.
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John Blow, ein sogenannter Ground in G-Moll, gespielt von Geigerin Rachel Podger und ihrem Ensemble Brecken Baroque. Und so ein Ground ist etwas ganz Eigenwilliges, eine Art machen Sie sich mal oben frei. Denn während unten eine Figur unbeirrt ihren Weg verfolgt, in immer wiederkehrenden Schleifen, wird oben ausprobiert und experimentiert. Mit kleinen Drehungen und Verzierungen, ein gedankliches Kreisen über festem Boden, der alles zusammenhält. Und kaum hat man sich eingelassen auf dieses doch eher gezähmte Kreisen, da taucht eine Stimme auf, die nicht lang fragt, ob sie darf. Joseph Haydn, die Jahreszeiten und darin ein Bauer namens Simon, der mächtig zu tun hat und keine Zeit zu verlieren.

Schon eilet froh der Ackermann, um auf dem Feld die Früchte seiner Arbeit zu ernten und das vor lauter Freude hüpfen, weil die Ernte offenbar prächtig ausfällt. Das hat Josef Haydn augenzwinkernd in Töne verpackt, in der Arie des Bauern Simon im Oratorium Die Jahreszeiten. Und Florian Bösch war's, der da wohlklingend frohlockte, begleitet vom Orchestre des Champs-Élysées unter Philipp Herrewege. Und auch hier frischfeuriges Anpacken im ersten Satz der 8. Sinfonie von Niels Wilhelm Gade, Allegro molto e con fuoco.

Kein Werk des langen Fackelns, dieser erste Satz aus der 8. Sinfonie von Niels Wilhelm Gade. Nein, vollkommen feuriges in musicas res gehen vom dänischen Radiosinfonieorchester. Christopher Hogwood hatte die Leitung. Tumani Diabaté, malische Ikone der Kora, des typischen westafrikanischen Zupfinstruments, das durch ihn bekannt wurde. In aller Welt, aber auch speziell in Ohren und Fingern eines französischen Lautenisten und Gitarristen, Bruno Elstrofer, der Laute und Gitarre nach Kora klingen lässt in Thanks Tumani.

Thanks Tumani, Dank und Gedenken zugleich an Kora-König Tumani Diabate, von und mit Lautenist Bruno Elstroffer.

0: Die Nachrichten von SRF um 12.30 Uhr mit Dominik Rolli. Der tödliche Raketenangriff auf den Flughafen von Riad sorgt international für Kritik. Politikerinnen und Politiker warnen vor einer weiteren Eskalation im Nahen Osten. Verunsicherung in Polen. Nach mehreren Messerangriffen an Schulen geben jetzt auch angebliche Anschlagspläne auf den polnischen Regierungschef zu reden. Und das Wetter heute teilweise sonnig, morgen dann viel Sonnenschein bei 15 bis 20 Grad. Verschiedene Politikerinnen und Politiker warnen vor einer neuen Eskalation im Nahen Osten. Grund ist ein Raketenangriff der Houthi-Miliz auf Saudi-Arabien. Die Miliz aus dem Jemen hat gestern den internationalen Flughafen der saudi-arabischen Hauptstadt Riad angegriffen. Dabei sind mindestens 12 Menschen getötet und über 300 weitere verletzt worden. Corinne Heinzmann.
1: EU-Kommissionspräsidentin Ursula von der Leyen spricht nach dem Raketenangriff auf den Flughafen in Riad von einer gefährlichen Eskalation. Solche Angriffe auf Zivilpersonen müssten sofort aufhören. Der Angriff durch Stellvertreter des Irans, damit sind die Houthis gemeint, stoße die Region in eine Spirale der Gewalt, so von der Leyen. Die Houthi-Miliz wird vom Iran unterstützt und kontrolliert Teile des Jemens. Das Nachbarland Saudi-Arabien bekämpft die Houthis seit Jahren und es kommt immer wieder zu gegenseitigen Angriffen. Der gestrige Angriff auf den Flughafen in Riad ist einer der schwersten Angriffe auf Saudi-Arabien seit Jahren. Der deutsche Außenminister Johann Wadephul spricht von einem Terrorakt gegen Saudi-Arabien und die zivile Luftfahrt. Und der britische Verteidigungsminister Wes Streeting sagte zum Sender Sky News, es handle sich um eine gefährliche Eskalation. UNO-Generalsekretär Antonio Guterres schreibt, er sei schockiert und solche Angriffe auf zivile Infrastruktur verstießen gegen internationales Recht. Die Houthi-Miliz droht derweil mit weiteren Angriffen auf Saudi-Arabien und warnt Touristinnen und Touristen vor Reisen über saudi-arabische Flughäfen.
0: In Polen hat die Polizei allem Anschein nach Hinweise auf einen möglichen Anschlagsversuch auf Regierungschef Donald Tusk erhalten. Auch der polnische Verteidigungsminister soll Ziel gewesen sein. Polizei und Sicherheitsbehörden seien kurzfristig zu einem Treffen zusammengekommen, um die Situation zu besprechen, sagt eine Sprecherin des Innenministeriums. Die polnischen Behörden sind momentan wegen mehrerer Gewalttaten an Schulen bereits in Alarmbereitschaft. In dieser Woche gab es an 3 Schulen Messerangriffe. Die Behörden haben deshalb landesweit tausende Schulen kontrolliert und insgesamt 117 Personen festgenommen, vor allem Jugendliche. US-Präsident Donald Trump hat den ukrainischen Präsidenten Volodymyr Zelensky zum Rücktritt aufgefordert. Es sei Zeit, dass die Ukraine einen neuen Präsidenten bekomme, sagte Trump. Zelensky hatte kritisiert, dass die USA Diesel aus Russland kaufen wollen. Solche Geschäfte seien eine Investition in den Krieg, würden also Russland nützen, sagte der ukrainische Präsident. Nach den Aussagen Trumps bekommt Zelensky nun Zuspruch im eigenen Land. ARD-Korrespondent Nils Buhler berichtet aus Kiew.
2: Präsident Volodymyr Zelensky führe das Land in Kriegszeiten, schrieb der ukrainische Außenminister Andriy Sybiha auf der Plattform X. Zelensky genieße die Unterstützung des ukrainischen Volkes und dieses habe das Recht, selbst zu entscheiden. Äußerungen aus dem Ausland bestätigten nur, dass Zelensky seine Aufgabe gut erfülle. Er verdiene Unterstützung, so Sybiha. Auch aus der Opposition erhält der ukrainische Präsident Rückendeckung. Die Entscheidung über einen neuen Präsidenten könne niemand anderes als das ukrainische Volk treffen, sagte die Vorsitzende der Partei Holos, Kira Rudik, im Interview mit dem britischen Fernsehsender Sky News. Es gebe 2 Staatschefs, die einen neuen ukrainischen Präsidenten fordern, US-Präsident Trump und der russische Machthaber Putin. Präsident Zelensky regiert seit 2019. Wahlen sind in der Ukraine aktuell wegen des Kriegszustands ausgesetzt. Nach einer Umfrage des Internationalen Instituts für Soziologie in Kiew sind 71% der Ukrainer gegen Präsidentschaftswahlen in Kriegszeiten. 53% der Befragten wollen aber, dass Zelensky bei der nächsten Wahl nicht noch einmal antritt.
0: Über 100 Menschen sind bei einem Schiffsunglück vor der Küste Djiboutis in Ostafrika ums Leben gekommen. Unter den Todesopfern sind 15 Kinder. Mehr als 100 weitere Menschen würden noch vermisst. Die Suche nach den Vermissten sei immer noch im Gang, schreibt die Internationale Organisation für Migration. Demnach ereignete sich das Unglück in der Nacht vom letzten Donnerstag auf Freitag. An Bord des Schiffes befanden sich 350 Migrantinnen und Migranten. Es war von Djibouti in den Jemen unterwegs. Warum es zum Unglück kam, ist nicht bekannt.

0: zwischen Lausanne und Yverdon ist seit heute früh wieder normal befahrbar. Ein Brand in einem Kabelkanal hatte die Strecke in der Nacht auf Freitag lahmgelegt. Verschiedene Züge fielen aus, auch Verbindungen in die Deutschschweiz. Die Behörden gehen von Sabotage aus. In Lausanne haben rund 2000 Menschen an einer Pro-Palästina-Demonstration teilgenommen. Dabei hätten rund 60 Vermummte Sachschaden angerichtet. Unter anderem hätten sie Fensterscheiben eingeschlagen, berichtet die Nachrichtenagentur Keystone SDA. Die Polizei setzte Tränengas ein. Das Wetter. Heute gibt es im Norden sonnige Abschnitte, im Wallis, in Teilen Graubündens und im Süden ist es ziemlich sonnig. Morgen scheint meist die Sonne. Lokale Nebelfelder lösen sich am Vormittag auf. Die Höchstwerte liegen heute im Norden bei etwa 15 Grad, morgen etwas höher. Im Süden gibt es jeweils um 20 Grad. Das waren die Nachrichten von Radio SRF, verantwortlich Lukas Siegfried.
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2: Jean-Martin Büttner, wer hat Ihnen heute Morgen die Schuhe gebunden?
3: Ich selber, weil ich Schuhe habe ohne, nur mit einer Latte, das geht dann sehr schnell.
2: Ja.
3: Aber ich kann zum Beispiel Schuhe nicht binden, das geht einfach nicht. Es gibt eine Technik, aber die habe ich nie begriffen.
2: Wie selbstständig können Sie leben?
3: Ja, ich lebe alleine und ich lebe selbstständig. Es gibt nur gewisse Dinge, an die man nie denkt. Zum Beispiel das Bett neu beziehen, da muss die Spitex kommen. Oder manchmal gewisse Sachen aufräumen. Aber man lernt schnell, man passt sich an, wenn man jetzt eine Hand verliert wie ich. Es ist einfach mehr deprimierend zu sehen, wie ich bade, diesen Stumpf. Es ist mehr gefühlsmäßig schwer zu ertragen, als in der täglichen Arbeit zu überstehen.
2: Jean-Martin Büttner, Journalist, Psychologe, ich sage jetzt mal wandelndes Rock-Musik-Lexikon. Schön, dass Sie heute mein Gast sind.
3: Nee.
2: Sind Sie nicht einverstanden?
3: Nee, ich bin Journalist, ich bin kein... Ich schreibe
2: Sie
3: auch
2: wissen,
3: über Musik.
2: Sie wissen wahnsinnig viel über Musik, darum habe ich mir erlaubt, das so zu sagen.
3: Ja, aber ich habe 15 Jahre Inland, Bundeshaus, Westschweiz, also ich will hier reduziert
2: Sie haben
3: werden.
2: Sie haben schon gehört, zuerst Journalist, habe ich gesagt, ja. Dann Psychologe, dann...
3: Okay,
2: that's uncorrected. Schön, dass Sie da sind, mein Name ist Simon Roy.
3: Ja.
2: Wir haben darüber gesprochen, Sie tragen anstelle Ihrer linken Hand vorne eine Handprothese, anthrazitfarben, so ein bisschen Terminator-mäßig. Was ist diese Prothese heute für Sie?
3: Sie ist eine Möglichkeit, ohne Scham und Selbsthass durch den Tag zu gehen. Wenn ich den Stumpf sehe, dann werde ich jedes Mal deprimiert. Das sieht so obszön aus. Und wenn ich diese Prothese trage, die tatsächlich relativ cool ist, die mein Prothesenmann nach eigenen Vorgaben so schön gemacht hat, dann geht es mir sofort besser.
2: Ihre linke Hand verloren Sie am frühen Morgen des 28. April 2024 um 2 Uhr in der Früh. Nicht meine beste Zeit, schrieben Sie Ende Mai in einer mehrseitigen Reportage im Magazin des Tagesanzeigers. Was war passiert an diesem Morgen?
3: Also ich muss vorausschicken, das habe ich auch geschrieben, ich war nicht ganz nüchtern. Ich wollte irgendwas kochen. Ich habe einen Riesentopf Wasser und der ist mir ausgerutscht und auf die Hand. Und ich muss aufgrund meines Zustandes und des Schocks, muss ich das Bewusstsein verloren haben. Wäre ich in diesem Moment direkt in den Notfall ins Zirmli, hätten Sie meine Hand retten können. Am anderen Morgen war es zu spät.
2: Sie waren nicht ganz nüchtern, haben Sie gesagt.
3: Ja.
2: Ist das untertrieben?
3: Ja, sagen wir, es ist. Ich möchte es mal so formulieren lassen, sein lassen, wenn es geht.
2: Warum haben Sie getrunken?
3: Ach, warum trinkt man? Um zu vergessen, um sich selber auszuhalten und um keine Zeit mehr zu spüren.
2: Das ist noch krass, wenn man sagt, um sich selber auszuhalten. Was ist denn so schwierig an Ihnen, wo Sie sagen, da habe ich Mühe mit?
3: Ja, es ist eine Kombination von Selbstunsicherheit, Selbsthass, Ehrgeiz, Enttäuschung, Liebesleid. Ich meine, warum trinken Hunderttausende von Menschen in der Schweiz? Warum ist Alkohol die gefährlichste Droge der Welt? Warum strahlt es jetzt auf ganz Asien ab? Es gibt keine Droge, die gefährlicher ist als Alkohol. Und wir reden über die paar tausend Fixer und Crack-Süchtigen. Und das ist ein riesengroßer Verdrängungsapparat in der westlichen Welt. Ich bin nicht allein. Und abgesehen, das ist jetzt Vergangenheit, muss ich auch noch sagen.
2: Sie haben abgeschlossen, Sie sind jetzt wirklich clean, wenn man
3: ja,
2: so sagt.
3: Ja, die Anonymalkoholiker sagen, ja, man wird nie wirklich ein Alkoholiker und so. Aber ich finde, es gibt doch Phasen, wo man denkt, jetzt ist man weit gekommen. Also man will das dann auch, sonst, ich

0: habe in den Kliniken Leute getroffen, die haben sich aufgegeben. Die haben gesagt, weißt du, ich gehe da dreimal pro Jahr in die Klinik und nachher trinke ich weiter. Das wäre mir undenkbar.
1: Also Sie haben einen Entzug gemacht, Sie waren in der Klinik. Wann haben Sie denn begonnen mit dem Trinken? Wissen Sie das? Gab es so einen Moment, wo Sie gesagt haben, jetzt
0: war, bin ich da über die Schwelle gegangen? Das war nach einer schweren Trennung, ungefähr 2010. Da würde ich heute sagen, ich fiel in eine schwere Depression. Und vor allem, ich muss vielleicht noch erklären, zurückführen, dass ich seither an schwerer Schlaflosigkeit leide. Diese Nacht 2 Stunden. Und dann, die modernen Drogentheorien gehen ja davon aus, dass Drogen eine Selbstmedikation darstellen. Das war bei mir ganz klar der Fall. Ich konnte nicht schlafen, dann nach der dritten schlaflosen Nacht, dann half der Alkohol und dann wurde dann so das zur Gewohnheit. Und bis heute sehe ich auch, habe alle Patienten, die ich kenne, die leiden an chronischer Schlaflosigkeit. Das ist immer noch bei mir immer noch ein Problem. Aber ich habe gelernt, damit umzugehen.
1: Also die Verheißung ist nicht mehr groß zu sagen, ich übertünche das jetzt mal mit Alkohol, damit ich wieder schlafen kann.
0: Nein, weil ich weiß, dass ich dann um 2 Uhr nachts total dehydriert aufwache, um 8 Uhr morgens voller Scham bin. Und das, ich meine, auf die Amerikaner sagen, I don't want to go there anymore.
1: Sie sind ein hochdekorierter Journalist, eine Edelfeder, wie man in der Branche so schön sagt. Also ich weiß es, darum sage ich es ja. Die Branche hat das so gerne, man sagt dann Edelfeder. Ich hatte schon mal jemanden da im Studio, der auch so eine Edelfederbezeichnung hatte. Ich will Sie nicht auf das reduzieren. Ich
0: sage nur, wissen Sie warum? Das klingt so nach Boudoir.
1: Ja, das hat was.
0: So Rokoko, das ist totaler Quatsch. Journalismus ist, was ich auch gerne habe, eine Arbeit, die dem Alltag zugute kommt, informiert, die oft sehr schnell passieren muss, sehr genau. Und mit Edelfeder hat das nichts zu tun. Edelfeder ist auch verschnörkelt, das ist das Gegenteil eines guten Stils. Da bin ich total gegen diesen Begriff.
1: Aber Sie können gut schreiben.
0: Das kann ich nicht beurteilen.
1: Immerhin, Zürcher Journalistenpreis 2004, dann ausgezeichnet von der Zeitschrift Der Journalist 3-mal als bester Kulturjournalist und als bester Inlandsjournalist des Landes. Und dann 2014, ich glaube, das ist eine sehr wertvolle Auszeichnung des Verlags Tamedia für konstant herausragende journalistische Leistung beim Tagesanzeiger. Da wurde gelobt insbesondere Ihr Talent als Schreiber eben doch. Und dann auch das Talent, den kritisch hinterfragenden Geist zu haben und die Art, wie Sie Essentielles auf den Punkt bringen. Mhm. Das sei alles auszeichnungswürdig. Das ist ja eine wirklich große Würdigung. Hatten Sie da auch Mühe? Oder können Sie das jetzt annehmen und sagen, ja, das bin ich ja auch alles?
0: Also das Schöne für mich ist, dass ich mir an das gar nicht erinnere. Und ich sage Ihnen was jetzt aus 40 Jahren Erfahrung und fast alle meine Freunde sind Journalistinnen und Journalisten. Ich finde, alle Leute, die ich wirklich gut finde, finden sich selber nicht gut. Und alle Leute in meinem Beruf, die sich gut finden, sind meistens eitel, geschwätzig und überflüssig. Das ist eine interessante Regel. Vielleicht für mich einen ungläubigen Katholik etwas sehr Protestantisches.
1: Diese Eitelkeit, die geht Ihnen ab? Kann ich jetzt also auch nein, fast nicht glauben. Das ist so ein bisschen Eitelkeit ist doch immer.
0: Nein, es ist klar. Natürlich, seien wir ehrlich, ich meine, wer das Gefühl hat, er müsse in 200.000 Briefkasten liegen jeden Tag, der ist halt, wer nicht eitel ist, wer nicht ehrgeizig ist, der soll Aromatherapeut werden. Also das ist klar, das ist das Schmiermittel. Aber es gibt auch Grenzen. Also Selbstkritik ist viel wichtiger. Und Eitelkeit muss man auch überwinden und zulassen, aber dann abstreifen.
1: Sie waren sehr, sehr lange beim Tagesanzeiger, haben dort verschiedene journalistische Rollen auch ausgefüllt, eben Inland, Kultur, Bundeshaus, Westschweiz, wir kommen noch darauf zu sprechen. Dann im Dezember 2020 die Kündigung.
0: Ja.
1: Es hieß damals aus persönlichen Gründen.
0: Können Sie darüber sprechen? Ja, das hatte damals mit dem Alkohol zu tun. Da muss ich dem Tagesanzeiger insofern recht geben, dass ich es mehrmals versucht hatte, mir das scheiterte. Andererseits, im Rückblick, das hat mir ein guter Freund von mir gesagt, war das Beste, das mir passieren konnte. Denn ich muss ehrlich sagen, als ich die Zeitung, bei der Zeitung anfing, 1984 war der Tagesanzeiger die beste Zeitung und die einzige Alternative zu vielleicht Wochenzeitung oder NZZ, aber die beste Zeitung der Schweiz. Und jetzt sehe ich einen Niedergang meiner ehemaligen Zeitung, die mir und ganz vielen anderen wehtut. Das finde ich, das muss ich jetzt schon sagen. Insofern, dass ich jetzt für die DZ, die Zeit, die Republik und so weiter ausschreiben darf, freut mich, motiviert mich eigentlich auch sehr.
1: Trotzdem, 37 Jahre Tamedia, wie war das damals? Das muss ein Schock gewesen sein, da muss irgendwie auch alles weggebrochen sein.
0: Es war eine Aufbruchszeit und man darf nicht vergessen, der Tagi war damals die einzige große linksliberale Zeitung und was ich vor allem erlebt habe, also nicht politisch, nicht wirtschaftlich, aber politisch intellektuell war noch die 68er Generation dominant. Die
1: Rees Strehle zum Beispiel.
0: Ja, Christian Rentsch, vor allem Stefan Nowal, Peter Müller, meine Kollegen bei der Kultur. Und die 68er Generation waren sehr fordernd, aber hochgebildet und unglaublich wach und intelligent. Und das hat mich sehr geprägt. Ich hatte nie die Utopien der 68er geteilt, aber ihre Ansprüche. Und das, man durfte manchmal keinen solchen Mist schreiben, wie später möglich war. Man wurde dann total kaputt gemacht in der Sitzung. Das war ein Warnsignal. Heute darf jeder alles schreiben, das finde ich keine gute Idee.
1: Eben auch viel Mist, sagen Sie, ist in der Zeitung heute.
0: Ja, aber das ist nicht beim Tagi so. Also das ist jetzt eine lange Geschichte, aber das ist ja auch in anderen Zeitungen spürbar. Der Journalismus hat immer mehr Definitionsmacht, immer mehr weniger Bedeutung. Er wird immer weniger gelesen, Zeitung wird immer weniger verkauft. Und das drückt auf die Stimmung und auf die Qualität unweigerlich.
1: Sie waren immer auch Musikjournalist. Sie haben im Alter von 38, sofern ich richtig gerechnet habe, eine Dissertation geschrieben. 675 Seiten dick über Rockmusik, ein Monumentalwerk. Ich muss zugeben, ich habe sie nicht gelesen. Ich habe mir eine Zusammenfassung ausdrucken lassen. Eine ganz große Frage, ich weiß trotzdem, was ist Musik für Sie?
0: Es ist für mich die schönste Überlebenshilfe, die ich kenne. Es ist eine Art, die Welt zu ertragen. Es ist Schönheit, es ist Erotik, es sind brillante Texte, die in der Lakonie etwas unglaublich Wichtiges sagen. Der deutsche Pop-Theoretiker Dietrich Dietrich hat mal gesagt, Pop ist ein offener Kanal. Und ich denke immer wieder, es ist unglaublich, was man alles sagen kann in 3 Minuten.
1: Können Sie Ihre Dissertation in einem Satz zusammenfassen? Was war die Erkenntnis?
0: Die Erkenntnis, ich dachte, dass die Psychoanalyse, die ich auch gemacht habe, mir helfen wird, die Musik und den Rhythmus zu verstehen. Am Schluss half mir die Musik, das Unverständnis der Psychoanalyse zu verstehen. Und der wunderbare Plattentitel Tolkien's Fear of Music trifft genau auf die Psychoanalyse zu. Also am Schluss deutet dich nicht die Musik, sondern die Psychoanalyse selber.
1: Nun habe ich mich gefragt, welche Musik bringt ein solcher Mensch mit in diese Sendung, wo es auch um Musik geht? Sie bringen Lou Reed mit, zum Beispiel Walk on the Wild Side. Mit der Aufforderung, auch wild zu sein. Und warum sonst noch?
0: Das Schöne an diesem Song, Damen und Herren, das ist mein Lieblingssong, ist, dass Lou Reed in einer total lakonischen, unterkühlten Stimme uns auffordert, wild zu sein. Das heißt, er verlangt etwas von uns, das er selber nicht betreibt. Und das ist genau das Dilemma, das ich in meiner Diss ausgeführt habe, zwischen dem Erzählen und dem sich gehen lassen. Darum ist der Song perfekt.

0: Hey Sugar, sagt Louis, so möchte ich auch mal begrüßt werden.
1: Ich hatte mich nicht dafür, Sie so zu begrüßen. Walk on the Wild Side aus dem Jahre 1972, eben auch sehr sparsam instrumentiert, 4 Akkorde. Und diese ganz große Coolness des Sängers, die Sie auch angesprochen haben. Sie hatten, Jean-Martin Büttner, ihn ja mal in Hamburg interviewt, den Lou Reed. Er galt ja als sehr eigensinnig als Interviewpartner. Wie war das?
0: Ja, das ist doch mild ausgedrückt. Er war der Journalistenfresser. Einmal hat ihm ein belgischer Journalist in London gesagt, in New York, ich mag dein neues Album nicht. Hat Lou Reed gesagt, das Interview ist fertig und der musste wieder zurückfliegen. Ich hatte riesen, wahnsinnig Angst, war sehr nervös und er hat dann mich gequält, mit so Details zu verstärken. So ist er halt. Aber ich habe dann nachher gemerkt beim Abschreiben, dass er alle Fragen beantwortet hat. Und Laurie Anderson hat nach seinem Tod etwas gesagt, was uns Journalisten total überrascht hat, dass Lou alle Kritiken las. Und dann, also er war viel sensibler, als er tat. Das hängt natürlich direkt wahrscheinlich zusammen. Lou Reed war, glaube ich, auch durch seine Drogen war einfach kaputt, er war ein Schweralkoholiker und starb ja dann auch an der missglückten Lebertransplantation. Aber er war ein großer Künstler, an der großen New York mit Woody Allen und Martin Scorsese.
1: Und eben ein ganz großer Song.
0: Ja, großartig. Ja, finde ich auch.
1: Jean-Martin Büttner und die Musik, da gibt's ja diesen Erweckungsmoment, diese Offenbarung. Sie waren 8 und hörten zum ersten Mal John Lennon's Strawberry Fields. Und dann?
0: Ich kann mich noch genau erinnern, mein Vater brachte die aus England zurück und ich legte die da auf, ich war wirklich ganz jung. Und ohne, dass ich das genau benennen konnte, hatte ich wie das Gefühl, als ich die Beatles zum ersten Mal hörte, dass mein Leben schöner würde. Und ich habe dann viel später diesen unglaublichen Satz von John Lennon verstanden, dass ich Englisch konnte. It's difficult to be someone. Es ist schwer, jemand zu sein. Ich meine, was? Das ist ein gutes Beispiel, was Pop alles kann. Was für ein Satz. Und dieses hat beschäftigt mich eigentlich bis heute. Aber ich finde, wenn ich die Musik höre, die ich liebe, dann fühle ich mich dann auch getragen und sozusagen vervollständigt.
1: Aber ist ja schon unglaublich, dass ein 8-jähriger Bub dieses Stück hört und dann geht irgendwas in ihm ab.
0: Ich habe jetzt gerade gelesen, weil ich eine neues Mastering der Beatles bespreche, Robert Soul, wie Elvis Costello als 11-jähriger diese Platte schlecht fand und dann brillant. Und was er sagt als Erwachsener, wie er als 6-Jähriger die Beatles hörte. Und der deutsche Philosoph Klaus Teweleit hat mal sehr schönes gesagt, dass die Musik, die man als Kind hört, einem viel, viel länger und stärker bleibt. Und da hat er komplett recht. Dazu gehört eben genau, gehören die Beatles für mich.
1: Wissen Sie noch, oder können Sie es festmachen, was es genau war?
0: Ich glaube, es war diese, natürlich die Schönheit der Melodien und diese Intimität und die Kühnheit der Arrangements, das konnte ich natürlich alles nicht verstehen, aber es hat mich einfach überwältigt. Und ich meine, es gibt ja, ich weiß nicht, wie viele Millionen Menschen, die das auch finden. Die Beatles haben es fertiggebracht, populär und trotzdem komplett eigen und speziell zu sein. Also Avantgarde und Popularität zu verbinden, wie kaum eine andere Band der Welt.
1: Ist es vermessen zu sagen, wenn Sie damals diesen Song nicht gehört hätten, wären Sie heute ein anderer Mensch?
0: Das kann ich. Ich glaube als Journalist nicht an Konjunktivbiografie.
1: Und trotzdem haben Sie jetzt nicht dieses Beatles-Stück in die Sendung gebracht, sondern ein anderes, Things We Said Today. Warum?
0: Aus ganz einfachen. Erst einmal, es ist einer der ersten wirklich guten Texte. Die Beatles waren ja die ersten Jahre, bis sie Bob Dylan kennenlernten und Marihuana rauchten, miserable Lyrik, weil ihnen das egal war. Ray Davis and Kings, Pete Townsend, Who, Smokey Robinson, Bob Dylan und Paul Simon haben viel, viel bessere Texte. Die Beatles waren total infantil. Aber Things We Said Today, ich eigentlich ein Rückblick auf eine Beziehung von Paul McCartney. Und das Tolle ist, erstens, es ist ein großartiger Song. Es hat einen schillernden, schönen, melancholischen Text. Und es war eine B-Seite. Es war nicht mal eine Single. Und das zeigt ja die ungeheure Qualität dieser Band.
1: Die A-Seite, die gehörte, glaube ich, A Hard Day's Night.
0: Ich glaube, ja. Genau, was ja auch ein tolles Stück ist.

0: Sie haben jetzt, während wir dieses Stück gehört haben, einen schönen Satz gesagt. Musik ist mein Lebensretter, Jean-Martin Büttner.
1: Ja, sie hat mich immer wieder getröstet, beruhigt. Sie hat mich lebendig gemacht. Es ist, finde ich, etwas vom Schönsten, neben dem Humor und dem Sex, aber etwas vom Schönsten, das die Menschen gemacht haben. Das gilt natürlich für die ganze Kunst, aber die Musik ist mir am nächsten.
0: Sie hören SRF 2, Musik für einen Gast mit dem Musikjournalisten, Buchautor und Psychologen Jean-Martin Büttner. War das jetzt gut so?
1: Mit dem Journalisten.
0: Gut. Ihr beruflicher Werdegang, der liest sich als ein Werdegang eines Menschen, der entweder nicht so richtig wusste, was er werden wollte, oder der einfach bewusst ganz vieles werden und machen wollte. Was trifft zu?
1: Ironischerweise stimmt beides. Ich habe damals Psychologie studiert, mein Vater Psychiater, aber ich hatte sehr starke Rückenschmerzen, starke Ausschläge, mein ganzer Körper. Und ich hatte ein Schweizer Musikheft abonniert, das fand ich schlecht, da habe ich nach einem Jahr gekündigt und einen langen Brief geschrieben. Am anderen Tag klang das Telefon und da sagte, hier ist Markus Ganz von der Music Scene, mach es besser. Und nachdem ich die erste Kritik, eine Platte der Nitz, besprochen habe, wusste ich, das mache ich den Rest meines Lebens. Aber ich war nicht der typische Junge, der erst Feuerwehrmann und dann Journalist werden wollte. Ich bin zufällig drauf gekommen, aber das war der wichtigste Moment meines Lebens für meinen Beruf.
0: Weil das sind ja schon so unterschiedliche Dinge, Journalist und Psychologe.
1: Ich finde, ein Journalist hat einfach vielleicht 200.000 Patienten, nein, ich übertreibe, aber ich finde Psychologie und Psychoanalyse eine hervorragende Ausbildung. Es ist interessant, dass ich zu den ganz wenigen gehöre. Wenn man lernt deuten, man lernt Körpersprache zu verstehen, wenn man sich mit Adorno befasst, lernt man auch die Funktion der Macht zu analysieren. Es ist eine hervorragende Ausbildung.
0: Und trotzdem hatten Sie dann Probleme mit sich selber weiterhin. Und eben auch kam dann der Alkohol. Für mich geht das wie nicht auf. Sie hatten das theoretische Rüstzeug, Sie kannten die Analyse und trotzdem tappten Sie da in diese Fallen.
1: Ja, wie erklären Sie sich das? Das kann ich sehr gut erklären. Der Grund, warum mir Sigmund Freud von seiner Haltung her bis heute Eindruck macht, Sigmund Freud hat nie gesagt, anders als seine Kollegen, ich mache euch gesund. Er hat gesagt, ich mache euch bewusst. Und darum, als ich dann später erkrankte an dieser Sucht, habe ich die nie verleugnet. Aber ich finde sympathisch, wenn man eine Therapieform sagt, ich mache euch bewusst. Und wenn es sagt, ich mache euch bewusst, dann sehr nahe bei einer Sekte. Das ist für mich kein Widerspruch. Aber sehen Sie, ich glaube, es gibt kein Gesundwerden ohne das Bewusstmachen.
0: Sie wurden dann, nachdem Sie eben es wirklich besser gemacht haben bei diesem Musikheft, Sie es besser geschrieben haben, wurden dann Volontär beim Tagesanzeiger. Sie ließen sich am MATZ, am Medienausbildungszentrum in Luzern, zum Journalisten ausbilden. Sie arbeiteten dann für die Hintergrundseite, die Medienseite, wurden, ich habe es schon gesagt, Inlandredaktor, Kulturredaktor, Westschweiz-Korrespondent, als Bilang aufgewachsener Mann. Sie wurden Bundeshausjournalist, waren viele Jahre im Analyseteam des Tagesanzeigers. Was sie nie waren, nur, in Anführungs- und Schlusszeichen, Musikjournalist. Warum nicht?
1: Ich habe schon sehr schnell gemerkt, dass ich nicht mit 50 Jahren im Rollstuhl ins Hallenstadion will. Und es ist, auch wenn man sagen kann, diese Musik ist auch alt geworden und hat schon mehrere Generationen erfasst, bleibt es trotz allem im Kern eine Jugendkultur. Und irgendwann finde ich einfach peinlich, wenn man dann als alternder Mann versucht, mit allen coolen neuen Bands wettzuhalten. Ich habe zum Beispiel, Punk habe ich noch verstanden, das fand ich unglaublich sympathisch, Techno habe ich nicht mehr verstanden. Und da finde ich, da soll man die Klappe halten. Darum schreibe ich gerne über Sachen, die ich verstehe, schreibe Nachrufe oder über Musik, zu der ich einen Zugang habe. Aber Literatur, also man kann Literatur eignen bis 80. Und es gibt natürlich Dylan, die Stones, die sind auch sehr alt, sind immer noch aktiv. Aber ich war einfach zu ehrgeizig. Ich wollte lernen, wie man Newsjournalismus schreibt. Ich wollte über die Politik schreiben. Und ich habe das nie bereut. Alle meine Kollegen, die bei der Musik stecken geblieben sind, sind auch schlecht gealtert. Und irgendwo hat es etwas Frustrierendes. Es reicht journalistisch nicht. Ich wollte wirklich mehr.
0: Und punkto Glaubwürdigkeit ging das immer. Er war Westschweiz-Korrespondent, dann berichtete er plötzlich über das Stones-Konzert. Das ging.
1: Wissen Sie, den besten Rat, den ich je bekommen habe, war von Christoph Büschi, als ich in die Westschweiz kam und ich wusste gar nicht, was ist jetzt ein Thema, Rücktritt des Kantonalbankpräsidenten, der Streit in der CFB-Fraktion Wallis. Und ich habe ihn gefragt, Christoph, wann weiß ich, dass etwas eine Geschichte ist, also ein Artikel. Da sagt er, hat mich angesehen und gesagt, wenn es dich interessiert, ist es eine Geschichte. Und ich bin seither genau mit dieser Haltung durchs Leben gegangen, durch meine Arbeit.
0: Also großes Interesse an allem.
1: Ja, genau.
0: Gibt es Sachen, die Sie nicht interessieren?
1: Nein, aber es gibt Sachen, von denen ich nichts verstehe. Ich habe im Bundeshaus immer möglichst gemieden, über Zahlen zu schreiben, weil mich das langweilt. Aber ich habe auch überhaupt keine Begabung, keine Geduld. Und das weiß ich aber auch. Es gibt so viele Kollegen, die brillant über Steuern, Versicherungen schreiben können, dass ich bewundere, aber ich habe keinen Zugang dazu.
0: Jean-Martin Büttner, die Beatles, Sie haben es gehört, sind schuld, dass sie mit 8 Jahren ihr Leben veränderte, sage ich jetzt ein bisschen zugespitzt. Die Beatles und nicht die Stones. Und trotzdem dürfen die Stones in dieser Sendung natürlich nicht fehlen. Die Frage nach dem Entweder-Oder, die finden Sie ja sowieso total
1: ja, doof. Ich habe nie verstanden, warum man wählen muss. Die Stones habe ich später entdeckt, aber ich finde es zusammen, das will ich jetzt überraschen, mit Rammstein und den Young Gods die beste Liveband der Welt. Und ich habe sie noch vor 4 Jahren im San Siro gesehen, die waren schon 79. Das war eines der besten Konzerte meines Lebens. War sensationell gut, also wie ein offenes Messer.
0: Warum funktionieren diese Stones immer noch so
1: gut? Weil sie gerne Musik machen. Und weil sie im Gegensatz zu anderen eigentlich nie musikalisch fett geworden sind. Es ist immer noch, wenn sie gut sind, Rasiermeisterschaft. Aber das Geheimnis, Keith und Mick und Charlie, der gestorben ist, und all die anderen, die spielen einfach gerne Musik. Das merkt man. Ich habe mal Fleetwood Mac gesehen, die hassen sich so, dass jeder seinen Solospot war. Es war eiskalt. Und die Stones im San Siro, oder das ist am letzten Grund, sie haben den Sympathy for the Devil erfahren. Der ganze Stadion war in Flammen.
0: Wenn man so viele Konzerte sieht wie Sie, durchschaut man auch, was da abgeht?
1: Das ist eine sehr gute Frage. Ja, Pete Townsend von den Who, das hat man so gesagt. Man fängt etwas verwegen an, dann 2 neue Stücke und dann Belohnung mit dem
0: genau.
1: Teil. Die Choreografie ist oft durchschaubar, aber letzten Endes ergreift ein Konzert. Ich nehme ein Beispiel. Ich habe Aerosmith mal wirklich langweilig gesehen, mal sensationell gut. Es ist immer auch der Moment, die Menge, ich habe auch Dylan im Motor gesehen, wo er total mürrisch auf die Bühne kam, das Publikum hat ihn geholt. Es ist alles möglich. Und ich finde dann Leute wie Mark Knopfler, die jeden Abend dasselbe spielen, eher langweilig.
0: Und wie gehen Sie an solche Konzerte als Musikkritiker oder schon macht der Büttner oder vermischt es irgendwann? Sie schauen auf die Uhr, so 20 Minuten gespielt, jetzt kommt der erste Zwischenhöhepunkt.
1: Wenn Sie hunderte von Konzerten schreiben, dann wird das automatisch, wenn ich nicht schreiben darf, werde ich nervös. Aber ich finde, ein Kritiker ist immer auch der Hohlraum seiner eigenen Gefühle.
0: Dann hören wir jetzt die Stones, Gimme Shelter. Und eben, wir vergleichen nicht mit den Beatles, oder?
1: Die Stones, das ist mein Lieblingsstück. Das zeigt auch die enorme, das ist ein Stück über den Krieg und über die Liebe. Und ich finde es einer der allerbesten Stücke überhaupt.

0: The Rolling Stones in Musik für einen Gast auf SRF 2 Kultur. Ein Gospel eigentlich.
1: Jean-Martin Bühl. Ja, und es ist ein Song über Liebe, Gewalt und Verzweiflung. Und es ist, was wenige wissen, ein Song von Keith Richards. Das sind der Sunderland-Stones, das ja beides konnten, wie auch Lennon McCartney. Und das ist jetzt vom Rhythmus her, von der Schwere, ist es eindeutig ein Song von Keith. Aber Mick, den ich großartig finde, gerade weil er mit seinen Grenzen spielt, singt ihn auch großartig, spielt auch sehr schön Mundharmonika dazu.
0: Aber der Song Reduced to the Max eigentlich.
1: Ja, eben genau, das haben wir besprochen. Das ist wirklich, dieser Smart-Slogan, finde ich, beschreibt die Stones am besten, weil der Grund, warum die Stones so tolle Musik machen, ist, weil sie unglaublich beeinflusst sind von der schwarzen Musik. Und die afroamerikanischen Künstler wissen, dass man eigentlich Intensität durch Zurückhaltung erzeugt. Ray Charles wird uns nie alles geben. Prince bleibt immer dort elegant. Und schwarzen Heavy Metal wie zum Beispiel Living oder Hard Rock gibt es praktisch nichts. Die afroamerikanischen Künstler kombinieren einfach Eleganz mit dieser zurückhaltenden Intensität. Und weil man diese Intensität quasi spürt, dann ist sie noch stärker, als wenn man sie ausspielen würde.
0: Das heißt, Opulenz ist einfacher als Reduktion.
1: Aber Reduktion ist wirksamer als Opulenz. Und darum ist auch Bauhaus besser als Barock, altert besser. Ich denke, dass Laconia besser altert als Opulenz, auch stilistisch übrigens.
0: Jean-Marc der Büttner, Sie sind Bilingue, also zweisprachig aufgewachsen in Basel, deutsch-französisch. Ihre Mutter kam aus dem Kanton Jura nach Basel. Sie sprechen zudem perfekt Englisch. Sie machten mit knapp 20 einen Sprachaufenthalt in London. Und diese Stadt und auch die Sprache, die ließen Sie nie mehr los. Warum London?
1: Ja, es war natürlich die Hauptstadt. Und ich kann mich erinnern, ich glaube, ich war 16, habe ich zum ersten Mal Bob Dylan gehört. Und mein erster Gedanke war, was singt der Kerl eigentlich? Und ich sage, das klingt jetzt etwas blöd. Ich hatte ja eine Griechisch-Matur, wir hatten Englisch nur als Freifach. Und ich habe nicht mehr in Erinnerung, wie ich die Sprache gelernt habe. Auch in London, ich habe die inhaliert. Ich war so hypermotiviert. Es ist meine Lieblingssprache. Ich finde, es ist die aufregendste Sprache der Welt.
0: Aber London hat sich verändert. Sie waren ja in der Zwischenzeit ganz viele Male in London und diese Stadt, die hat auch eine Entwicklung durchgemacht.
1: Ja, es ist eigentlich die englische Kultur, der Humor natürlich. Ich bin also auf meine natürlich nicht ganz so vollkompetente Art auch unglaublich begeistert von William Shakespeare. Ich mag die Mentalität, es steht mir einfach sehr nah. London ist eine absolut fantastische Stadt. Paris ist auch sehr schön, aber doch mehr auf das 19. Jahrhundert konzentriert, während London wie New York total gegenwärtig ist. Und dazu kommt das Europäische. Obwohl sich die Engländer nicht als europäisch halten, sind sie es eben doch. Und London hat für mich einfach alles. Den Humor, die Komik, die Literatur, das Theater. Die Musik.
0: Die Musik, die Bands, die oder? Sprache, Beatles, ja. Queen, David Bowie,
1: ja,
0: und so weiter.
1: Unglaublich.
0: Alle,
1: ja.
0: Oder? Ein Paradies für Sie als Rockmusik. Warum sind Sie nicht dort geblieben?
1: Ja, das hat finanzielle Gründe und ich wollte ja studieren. Und damals war es natürlich noch viel schwerer. Ich hätte ja Arbeit finden müssen und ich war ja am Anfang meiner Ausbildung. Das kam mir gar nicht in den Sinn. Es war eine Geldfrage. Es ging gar nicht. Und das ist okay. Ich kann ja jederzeit nach London gehen.
0: Diese Familie Büttner interessiert mich noch. Oder Sie haben zwei jüngere Brüder. Mhm. Haben diese eigentlich auch so ein inniges Verhältnis zur Rockmusik?
1: Ja, natürlich. Das Interessante an uns dreien, unser Vater war Psychiater und wir drei haben alle einen beobachtenden Beruf. Mein Bruder Dominik ist ein brillanter Fotograf und Filmemacher. Und Philipp leitet die Sammlung des Kunsthauses, also Kunsthistoriker. Und ich bin Psychologe und Journalist. Und das hat wahrscheinlich mit der Haltung unseres Vaters zu tun, auf eine gute Art.
0: Welche Musik lief denn zu Hause?
1: Meine Eltern hörten viel Klassik und darum habe ich zum Beispiel als Kind schon Stravinsky gehört und Bach. Und das hat natürlich mich auch sehr beeinflusst. Und mein Vater, durch ihn haben wir die Beatles entdeckt, aber das war doch unsere Welt, die Rockmusik. Das war nicht die Welt meiner Eltern.
0: Und wenn Sie zusammenkommen mit Ihren Brüdern, dann wird über Rockmusik gesprochen? Oder ist das schon nicht das Thema jederzeit?
1: Nein, es ist, also ich bin vielleicht am intensivsten beschäftigt, aber mein Bruder Philipp liebt es auch, Dominik auch. Ich war mit ihnen auch an Konzerten. Aber wir reden über so viel anderes. Musik läuft vielleicht oder wir reden über ein Stück, aber nicht, das ist nicht unser Hauptthema.
0: Ihr Vater Psychiater, Sie eben Psychologe. Hat Ihr Vater nie gesagt, schade, dass du jetzt Musikjournalist oder Journalist geworden bist?
1: Nein, im Gegenteil, er war sehr stolz auf mich, er war stolz auf alle seine Söhne und das hat mich immer total unterstützt. Also mein Vater war ein toleranter Mensch und das hat uns sehr stark geprägt. Und wie gesagt, ich betone wirklich, ich wurde sehr schnell, ich will nicht Musikjournalist bleiben und ich bin sehr froh, dass mir das gelungen ist.
0: Sie haben viel von Ihrem Vater gesprochen. Wie war das Verhältnis zur Mutter?
1: Ich würde so sagen, meine Mutter war eine unglaublich humorvolle und heitere Westschweizerin. Und wenn ich so sagen kann, war sozusagen, mein Vater war mein Innenminister und meine Mutter war die Außenministerin. Sie konnte absolut sensationell einfach Kontakte knüpfen. Mein Vater war eher verschlossen, aber die Mischung ist toll.
0: Was hatten Sie für eine Jugendzeit?
1: Nicht ganz einfach. Mein Vater war oft abwesend, war Militär oder war damals noch in der Forschung, bei der ZIBA, war auf dem Ausland. Meine Mutter war mit drei Söhnen total überfordert. Aber es ging dann später besser. Ich glaube, die ersten 10 Jahre waren schwierig.
0: Aber das Verhältnis zu den Eltern, das war immer gut?
1: Mein Vater und ich hatten eine schwere Differenz, als er darauf bestand, dass ich das Militär machte. Das war eine schwierige Zeit. Aber dann später, ich habe das große Glück, dass ich dann meine Eltern noch 30 Jahre unglaublich toll und unterstützend erlebt habe. Ich bin eigentlich immer dann sehr gut ausgekommen. Ich hatte coole Eltern.
0: Sie haben ja mir ja gesagt im Vorgespräch, Ihr Vater habe jemals reagiert auf Artikel, die Sie geschrieben hätten.
1: Ja, hat mir also später dann jedes Mal ein SMS geschickt.
0: Das ist eine schöne Geste.
1: Ja, das ist ja sehr schön, ja.
0: Wir haben über Ihre Dissertation geschrieben, 675 Seiten dick, ich kann es fast nicht sagen, so groß ist die Zahl. Sie haben ja aber dann noch ein anderes Buch geschrieben, über die Anfänge.
1: Ja.
0: Nach dem Motto, jedem Anfang wohnt ein Zauber inne nach Hesse. Was war die Motivation für dieses Buch? Warum schreibt Jean-Martin Büttner über Anfänge?
1: Also Hermann Hesse ist der Letzte, an den ich jetzt schließlich denke.
0: Ich habe es extra gesagt.
1: Ja, aber ich finde, wissen Sie, es gibt den schönen Satz von John Irving, you only proceed in life by coming to the end of something or starting something else. Das ist das Motto meines Buches. Und als Journalist fängt man jeden Tag an. In einer Tageszeitung, Bundeshaus, muss man jeden Tag was schreiben. Am Anfang ist der leere Cursor wie und dann der Cursor auf dem leeren weißen Feld. Und das Anfangen ist sozusagen eine tägliche Erfahrung. Und ich fand einfach, den Prozess des Anfangens ist immer auch eine Gefahr, eine Angst, immer, aber auch eine neue Möglichkeit. Und das ist in meinem Beruf das Tolle, das Schlimme ist, dass man nie den Elan eines letzten Artikels auf den neuen tragen kann, aber dafür alles wieder möglich ist. Und darum haben mich Anfänge fasziniert, darum habe ich das Buch geschrieben. Es war auch eine Art Verarbeitungsversuch dieses permanenten Zustandes in meinem Beruf.
0: Denkt man bei Anfängen nicht automatisch auch an Abschlüsse?
1: Vielleicht muss ich das Buch dann auch schreiben. Es gibt ja den sehr schönen Satz, den Kurt Tucholsky zitiert über einen notorischen Heiratsredner, der sagt, ich komme zum Schluss als ersten Satz.
0: Und Sie schreiben ja wieder ein Buch.
1: Ja.
0: Es ist ein Buch über Ihre 40 Jahre Musik.
1: Ja.
0: Als Dylan lächelte, Madonna tanzte und Prince Gitarre spielte, schreiben über Musik, was ist da die Motivation? Einfach mal zu schauen, ja, was ist in diesen 40 Jahren eigentlich mit mir und der Musik passiert, oder was ist das?
1: Das war von Anfang an die Angst, die ich hatte, dass es so eine Best-of, bestenfalls, das wäre langweilig gewesen, eigentlich eine Niederlage, aber ich habe es so gemacht, dass ich die alten Texte vorgenommen habe und sie erweitert habe um meine persönliche Erfahrung damals. Je mehr die KI in unseren Beruf hineinfließt, desto mehr bin ich der Überzeugung, dass unsere persönliche Haltung eine Rolle spielt. Und es ist so, wenn Sie so wollen, Porträts und Reportagen als Director's Cut. Wie nervös ich wirklich war, als ich Damon Albarn interviewte. Und solche Sachen. Und ich denke, das verhindert dann, dass es einfach eine Wiederholung alter Texte wird.
0: Wegen Ihrer Handprothese, wir haben zu Beginn darüber gesprochen, mussten Sie das Buch ja wahrscheinlich im Adlersystem tippen und nicht mit 10 Fingern.
1: Oder ich habe ein 6-Finger-System in der Rechnerhand. Ich habe sehr, sehr schnell geschrieben und dann einen Finger, mit der linken Hand, mit 6 Fingern. Und ich mache immer noch sehr viele Fehler, aber es wird immer besser.
0: Aber Sie mussten sie umstellen?
1: Ja, natürlich. Wie wollen Sie schreiben, wenn Sie plötzlich nur noch eine Hand haben?
0: Hat sich der Schreibprozess verändert?
1: Das ist eine sehr interessante Frage. Ich habe ja diesen Bekenntnis über meine verlorene Hand im Magazin, habe ich gesagt, dass ich in eine Schreibkrise kam. Plötzlich erschien mir alles, was ich früher leicht konnte, sinnlos und leer. Und das ist, fand ich, eine sehr gute Erfahrung. Also plötzlich alles zu hinterfragen. Weil wenn man 40 Jahre schreibt, ich weiß nicht, 1000 Artikel, dann kommen so gewisse Automatismen. Und Automatismen sind nützlich im Alltag, sie sind gefährlich stilistisch und sind gefährlich intellektuell. Und darum, dieser Rollenstopp war eigentlich sehr gut für mich, für mein Denken.
0: Schreiben Sie denn jetzt anders? Sie haben die Automatismen hinterfragt.
1: Ja,
0: also was ist herausgekommen?
1: Ich schreibe bewusster und zögernder, was ich eigentlich eine gute Entwicklung finde. Ich habe mal mit dem großen Karikaturisten Chabat über Karikaturen geredet und er hat gesagt, was sind so Elende? Es passiert irgendein, ich mache sehr Attentaten, 5 Minuten später kommen die ersten Karikaturen. Er findet das obszön. Ich weiß genau, was er meint.
0: Take 5 als nächstes.
1: Ja, das mochte ich immer, weil es ist ein schönes Wortspiel. Take 5 heißt, mach mal Pause, ist zugleich ein Stück mit 4/5 Tag. Und es ist die einzige Single mit einem Schlagzeugsolo. Und was für eines?
0: Machen wir jetzt diese Pause.

0: cooler geht's nicht mehr.
1: Ja, allerdings, ja. Dieses Schlagzeug so und die ganze Coolness, die ganze, es macht einfach glücklich.
0: Ich möchte so Musik machen können wie die.
1: Ja, ja.
0: Möchten Sie das auch?
1: Ja, ich meine, ich bin unter anderem deshalb habe ich Musik geschrieben, weil ich nicht tanzen kann, weil ich als Gitarrist zu wenig gut war. Und dann tanze ich all das auf dem Papier. Das ist aber dann keine Not. Ich habe dann gemerkt, das ist keine Niederlage.
0: Wie cool sind Sie eigentlich?
1: Überhaupt nicht. Ich bin der ungutste Mensch der Welt. Darum schreibe ich gerne, weil da kann ich etwas cooler sein, als ich wirklich bin.
0: Sie sind 67, sind in einer Beziehung, leben aber allein in Zürich. Ja. Sie haben als Autor und Journalist die Welt gesehen, hatten als Mensch diesen Tiefpunkt im April vor 2 Jahren, als Sie Ihre linke Hand verloren. Jean-Martin Büttner, wie war das Leben zu Ihnen?
1: Ich würde sagen, das Ganze gesehen sehr, sehr gut. Ich bin in einem tollen Land aufgewachsen, das total unterschätzt wird. Ich bin glücklich. Ich bin an all meinen Versehrungen, meinen Zeiten der Sucht, mein Fluss meiner Hand selber schuld. Und übernehme auch die Verantwortung. Ich bin eigentlich sehr froh mit meinem Leben.
0: Sie hätten aber gerne Kinder gehabt, haben Sie mir gesagt.
1: Ja, das ist ein Fehler. Das hat sich einfach nie ergeben aus der Beziehung. Aber ich hatte Freundinnen, die Kinder hatten, habe dann gemerkt, dass ich mit denen sehr gut auskam. Ja, das ist schade. Ja.
0: Ein Fehler?
1: Es hat sich einfach nicht ergeben. Ich habe der Redaktion eben gesehen, meine Kollegen, die Kinder hatten, waren viel alert. Die wussten, was ihre Kinder in der Schule besprachen. Sie hatten die Aktualitäten der Kinder viel besser im Kopf. Und als Journalist ist es immer gefährlich, wenn man zu schnell altert und die Gegenwart nicht mehr mitbekommt. Ja, das habe ich stark gemerkt. Ich denke, mit Kindern bleibt man jünger.
0: Harden Sie da ein bisschen?
1: Nee. Ich habe gesagt, ich lebe keine konjunktive Biografien. Also wenn ich etwas nicht mache, dann freue ich mich an das. Ich bin nicht jemand, der nachtragend ist oder etwas hinterher traue. Das ist nicht meine Natur.
0: Ich nehme den Konjunktiv halt noch einmal, weil Bitte? Ich die Frage trotzdem interessant finde. Wenn Sie noch mal könnten, würden Sie was anderes machen?
1: Nee, absolut nicht. Also vor allem mit diesem Beruf, diesem tollen Leben in dieser wunderbaren Stadt, all den Freunden, die ich habe, all dem, der Musik. Nee, überhaupt nicht. Ich finde eigentlich, das ist also mit Ausnahme vielleicht der Sucht, das hätte ich jetzt wirklich nicht gebraucht. Das ist ein gigantischer Verlust an Zeit, eine enorme Prüfung, vor allem meine Freundin, meine Brüder. Grauenhaft. Das hätte ich nicht gebraucht.
0: Also einen solchen Absturz braucht man nicht in einer Biografie, um Mensch gewesen zu sein.
1: Nein, das ist so eine aggressive Vorstellung von Leben, dass man nur dann gelebt hat, wenn es einem ganz schlecht gegangen ist. Es geht ja so vielen Menschen furchtbar schlecht und die haben ein schreckliches Leben und das kann ich in keiner Weise schönreden. Das ist ja so grauenhaft. Die sollten einfach froh sein, dass uns das erspart bleibt. Aber das Pursuit of Happiness der amerikanischen Verfassung ist einerseits ein Aufruf zum Kapitalismus, aber trotzdem ein unglaublich seltenes Versprechen in einer Verfassung. Das finde ich schon sehr schön.
0: Jean-Martin Büttner, wir hören auf mit einer Ihrer liebsten Bands. Gibt's tatsächlich. Mit The Specials und Ghost Town. Ein großer Song, 1981 herausgekommen. Als Erinnerung an eine Zeit, dass London, ich sage jetzt mal, dysfunktionaler war als heute. Auch gerade die letzte Single der Band und danach war ziemlich finito dann. Warum dieser Song zum Schluss?
1: Es ist an mehreren Gründen. Erstmal, es war eine multikulturelle weiße und schwarze Band. Zweitens spielen sie Ska mit einem Reggae-Einschlag. Das ist ein Stil, den ich sehr aus meiner bekifften Zeit schon erlebt hatte. Und ich fand, es ist eine Kombination aus der hellen Verzweiflung eines praktisch unlebbaren, arbeitslosen London und der Leidenschaft der Musik. Und das mich ungleich berührt. Es ist wahrscheinlich einer meiner absoluten Lieblingssongs.
0: Jean-Martin Büttner, schön, dass Sie heute mein Gast waren.
1: Vielen Dank für die schöne Moderation.

0: Und das war's von Musik für einen Gast mit dem Journalisten und Musikkenner Jean-Martin Büttner. Auch als Podcast zu hören auf allen gängigen Plattformen. Mein Name ist Simon Loy. Ich wünsche Ihnen viel Leichtes.
1: Mit Patricia Moreno am Mikrofon und Musik aus Zeiten, da das Radio noch Rundfunk genannt wurde, das Fernsehen in weiter Ferne, DAB+, noch viel mehr. Goldene Zeiten aber für diese Eminenz des Äthers, Eric Coates. Im britischen Rundfunk groß geworden, Lieferant markanter Erkennungsmelodien wie dieser hier, Dancing Nights, Titelmusik einer Hitsendung der BBC. Und was soll ich sagen? Nomen est omen. Keine Garantie, dass ihre Füße jetzt nicht ein Eigenleben entwickeln.

Ein Konzertwalzer, der keine falschen Versprechungen macht, weil er seinen Titel absolut einlöst, Dancing Nights von Eric Coates. Und das BBC Philharmonic spielte dieses Schwelgen Ade, Schwofen Juche, das so typisch ist für die British Light Music, leichte Klassik, die in England nach wie vor ein hohes Ansehen genießt, weil handwerklich exquisit gemachte Unterhaltung, diese Musik fürs Hören, weniger fürs Studieren. Ein Stockwerk tiefer jetzt, dorthin, wo die vergessenen Schätze lagern, zum Beispiel dieser hier von Xaver Scharwenka, eine Pianopostkarte aus Venedig.

Gruß aus dem Herzen der Berliner Klavierkultur des 19. Jahrhunderts, wo er ein eigenes Konservatorium gründete, der Pianist Xaver Scharwenka um 1880 herum. Ein Liebling sowohl der Salons als auch der Konzertsäle. Und dass er kein Komponist war der klingenden Klischees, das hört man auch dieser Barcarole an, von Sita Tanjil gespielt. Das ist kein Kitsch à la Gondola Veneziana. Nein, Xaver Scharwenka nutzt Unterhaltendes, um pädagogisch Wertvolles zu kreieren, wie sich die linke Hand in gleichmäßiger Bewegung im fließenden Spiel übt, während die rechte sich frei entfaltet. Das ist wirklich vom Instrument her gedacht, um es noch besser beherrschen zu lernen, als Mann bzw. hier Frau es ohnehin schon meistert. Helvetisch-fagottistisch ist jetzt das Rondo des Fagottkonzerts in C-Moll vom Westschweizer Édouard Dupuis.

So klingt ein Leben quer durch Europa, wie hier im dritten Satz des Fagottkonzerts in C-Moll von Édouard Dupuis, geboren in Gochsel bei Neuchâtel, dann Karriere unter anderem in Stockholm und Kopenhagen, gefeierter Opernsänger und Violinist, als helvetischer Herzensbrecher, aber auch für so manchen Skandal zuständig. Na, er wird wohl als Mann wie als Musiker so schnell und klar gewesen sein wie dieses Konzertrondo, gespielt von Jacco Luoma und der Tapiola Sinfonietta, also beweglich in Herzensdingen mit einigem Spielraum für Artikulation und Interpretation. Oh la la, das Fagott als verlängerter Liebeshaken. Ein Bild, das ihm sicher gefallen hätte, weil für derbe Scherze gern zu haben, Wolfgang Amadeus Mozart, hier aber als kultivierter Kavalier einer seinerzeit noch jungen Gattung des Klavierquartetts.

Er mag das Genre zwar nicht erfunden haben, aber er hat das Klavierquartett entscheidend geprägt. Wolfgang Amadeus Mozart. Und dabei hat er nur zwei dieser Werke geschrieben. Und aus dem zweiten in S-Dur, Köchelverzeichnis 493, spielten live Uwe Ansnes und Ensemble den ersten Satz. Für die damals boomende Laienmusik war das viel zu anspruchsvolle Musik. Deswegen blieb es bei den zwei Klavierquartetten, da sie sich, heute kaum mehr vorstellbar, schlecht verkauften. Zu dem Verkaufsschlager des frühen 18. Jahrhunderts, dem italienischen Concerto Grosso, das Georg Friedrich Händel optisch attraktiv aufbereitet, die Raumwirkung nutzend. Zwei Gruppen, die sich gegenüberstehen, in diesem Concerto a due cori in B-Dur.

0: Frage, Antwort, die Bälle fliegen hin und her im Kompositionsprinzip der Concerti a due Cori von Georg Friedrich Händel, hier das in B-Dur gespielt, vom für einmal zweigeteilten Freiburger Barockorchester. Übernommen hat Händel diese Aufstellung mit zwei Klanggruppen im Wechsel aus der venezianischen Mehrchörigkeit und dann für London weiterentwickelt. Eben Frage, Antwort, Zuspiel.
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viele Komponisten, die für viele Instrumente schreiben und manche, die sich nur auf ein Instrument beschränken, weil es zu 100% ihres ist, Fernando Sor und die Gitarre. Die einzige Liebe im Leben des wandernden Spaniers, buchstäblich, denn er wurde tatsächlich nie sesshaft, geschweige denn, dass er eine Familie gründete. Dafür waren ihm Gitarre und Reiseleben zu wichtig. Sein Geld verdiente Sor mit Konzerten in ganz Europa, vor allem aber auch mit dem Unterrichten der im 19. Jahrhundert gitarrenbegeisterten Massen. Und für genau die schrieb Sor Übungsstücke, die auch im Konzertsaal gut klingen, wie diese Etüde Nummer 11 in E-Moll. Jöran Sölscher hat sie gespielt. Und nähme man die Gitarre hochkant, könnte man sie auch mit dem Cellobogen spielen. Das tun ja manche auch. Und es gab sogar mal ein Instrument, das ein Mischwesen war aus Gitarre und Cello, den Arpeggione, bekannt durch die gleichnamige Schubert-Sonate. Auch Antonín Kraft dürfte es gekannt, vielleicht sogar gespielt haben, das Instrument Arpeggione. Als Musiker im Umfeld Joseph Haydns war er es gewohnt, Instrumente auszuprobieren, aber für sein eigenes Konzerteschreiben entschied sich der gefeierte Cellist Kraft dann doch für die Leiste, die er kannte und konnte, das Cello.

Musik aus dem Umfeld Joseph Haydns, der erste Satz aus dem Cellokonzert in C-Dur von Antonín Kraft, der sogar mal als Autor galt von Haydns D-Dur-Cellokonzert. Aber als Erstinterpret hatte Kraft einfach viele Notizen hinterlassen im Originalmanuskript Haydns, deshalb wohl die Zuschreibung, die inzwischen widerlegt ist. Und überhaupt war Anton Kraft ja selbst ein begabter Komponist für sein Instrument, das Cello, wie hier vorgeführt wurde von Jean-Guyen Guerras und dem Ensemble Resonanz. Kraft, dessen Name durch die Verbindung zu Haydn leuchtet, Laura Netzel, ein Name, der aus sich selbst heraus allmählich wieder zu funkeln beginnt als vergessene Stimme des 19. Jahrhunderts. Laura Netzel wurde in Finnland geboren, in Schweden ausgebildet und sie pendelte später erfolgreich zwischen Göteborg, Stockholm und Paris als Pianistin, Dirigentin und als Komponistin.

Viel Licht, Luft und Ruhe. Das klingt ja wie eine Empfehlung zum Gesundwerden, ist aber auch eine Möglichkeit, dieses Wiegenlied zu umschreiben. Die Berceuse von Laura Netzel, finnisch-schwedische Komponistin, gespielt von Miriam Terranje-Flöte und Katrin Sarrazin am Klavier und gehört auf SRF 2 Kultur am späten Sonntagmittag.

0: Die Nachrichten von SRF um 15 Uhr mit Dominik Rolli. In Polen hat die Polizei Hinweise auf einen möglichen Anschlagsversuch auf Regierungschef Donald Tusk erhalten. Auch der polnische Verteidigungsminister soll Ziel gewesen sein. Sicherheitskräfte nehmen die Hinweise sehr ernst. Aus Warschau berichtet Paulina Milling von der ARD.
1: Die Angelegenheit sei todernst, sagte wörtlich Sprecher des polnischen Geheimdienstkoordinators Jacek Dobrzyński. Der Hinweis über einen möglichen Anschlagsplan sei zunächst beim polnischen Staatsschutz eingegangen, dann habe ihn die Polizei geprüft. Gegen 7 Uhr früh habe man Premierminister Donald Tusk und Verteidigungsminister Władysław Kosiniak-Kamysz über eine eventuelle Bedrohung informiert. Es habe eine hohe Wahrscheinlichkeit bestanden, dass Pläne umgesetzt werden könnten. Diese Einschätzung basiere auf der Erfahrung entsprechender Sicherheitsbeamten, hieß es bei einem Pressebriefing des polnischen Innenministeriums und der Geheimdienste. Aufgrund der Situation kamen heute Vertreter sämtlicher Sicherheitsbehörden im Antiterrorismuszentrum in Warschau zusammen. Inlandsgeheimdienst, Staatsschutz und Polizei berieten bei einem Treffen über weitere Maßnahmen. Details zum eingegangenen Hinweis wurden wegen laufender Ermittlungen nicht genannt.
0: Die polnischen Behörden sind momentan wegen mehrerer Messerangriffe an Schulen bereits in Alarmbereitschaft. In diesem Zusammenhang wurden insgesamt 117 Personen festgenommen, vor allem Jugendliche. In Zürich hat die Polizei in der Nacht auf heute eine illegale Party aufgelöst. Dabei ist es zu Ausschreitungen gekommen. Die Polizei habe sich zunächst zurückgehalten und die Party am Hartplatz laufen lassen, heißt es in einer Mitteilung der Stadtpolizei. Wegen Meldungen über Sachbeschädigungen und weil Anwohnende belästigt wurden, hätten die Einsatzkräfte später versucht, die Veranstaltung aufzulösen, sagt Polizeisprecherin Daniela Brunner.
2: Zu diesem Zeitpunkt wurden sie bereits mit Glasflaschen und Pflastersteinen angegriffen. Unmittelbar danach wurden die PolizistInnen mit Raketen beschossen. Diese Angriffe erfolgten auch auf Kopfhöhe und wir müssen davon ausgehen, dass gezielt Raketen gegen die Einsatzkräfte abgeschossen wurden.
0: Ein Polizist sei verletzt worden. Gegen 3 Uhr habe man die Lage unter Kontrolle gebracht. Wie hoch der Sachschaden ist, werde zurzeit ermittelt. Mehrere Polizeifahrzeuge hätten Totalschaden erlitten. Papst Leo XIV. Muss sich einer Operation an der Lunge unterziehen. Das gab das 71-jährige Oberhaupt der katholischen Kirche während dem Sonntagsgebet bekannt. Grund für die Operation ist, dass beim Papst ein Knoten in der Lunge entdeckt wurde. Die Operation sei für die kommenden Tage angesetzt. Für November ist eine 2-wöchige Südamerika-Reise des Papstes geplant. Ob die Operation Auswirkungen auf diese Pläne hat, ist nicht bekannt. Bisher waren bei Papst Leo keine gesundheitlichen Probleme bekannt. Er gilt als körperlich fit und geht regelmäßig schwimmen und Tennis spielen. Und das Wetter, heute ist es teilweise im Süden recht sonnig, morgen dann viel Sonnenschein bei 15 Grad im Norden und 20 Grad im Süden. Das waren die Nachrichten von Radio SRF, verantwortlich David Burkhardt.
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4: Das ist die Passage. Im Süden Mexikos, in einer häufig von Windböen gepeitschten, heißen Gegend in unmittelbarer Nähe des Pazifiks, liegt Juchitán, eine Kleinstadt von knapp 100.000 Einwohnerinnen und Einwohnern. Trotz ihrer äußeren Reizlosigkeit ist die Stadt weltweit bekannt. Über sie wurden Bücher geschrieben und Filme gedreht. Warum? Nun, Juchitán ist eine der wenigen überlebenden Inseln mit matriarchalen Strukturen. Zwar üben die Frauen nicht die Herrschaft aus, aber sie geben über ihre traditionelle Rolle und ihre dominierende Stellung in der Wirtschaft doch immerhin den Ton an. In der folgenden Stunde nehmen wir sie mit auf eine Reise nach Mexiko und zu einer Form des Wirtschaftens, die eine Art Gegenentwurf ist zur vermeintlich alternativlosen Normalität.
5: Es ist laut, staubig und sengend heiß in Juchitán de Zaragoza. Eine belebte Stadt im Bundesstaat Oaxaca, am Isthmus, der geografisch schmalsten Stelle Mexikos. Hier in Juchitán, sagt man, haben die Frauen das Sagen. Und überhaupt läuft hier einiges anders als im Rest des Landes. Die wahrscheinlich wichtigste Rolle dabei spielt der Markt, das lebendige Handelszentrum der Stadt. Denn der ist fest in Frauenhänden.
6: Si no estuviera el mercado, claro que estuviera muerto.
7: Wenn es den Markt nicht gäbe, wären wir tot.
6: El mercado es que da la vida.
7: Der Markt gibt uns das Leben.
8: Estar en Juchitán y no apreciar y querer a su mercado es como no querer a Juchitán, porque es la fuente importante para que todos podamos tener un poquito de trabajo.
9: In Juchitán zu sein und den Markt nicht zu lieben, das hieße Juchitán nicht zu lieben. Der Markt wird uns immer ein bisschen Arbeit geben.
10: Die Frauen von Juchitán, ein Matriarchat in Mexiko. Feature von Marlies Farland.
9: Das Verkaufen, ich glaube, das hat man im Blut. Ich habe Verkaufsstrategien. Wenn ich dir heute eine Tasche zeige, stehen nach circa 10 Minuten 4-5 andere Kundinnen bei mir, die diese Tasche auch wollen. Und das führt dazu, dass ich alles verkaufen kann. Du gibst mir einen bunten Stein und ich verkaufe ihn.
1: Manche sagen, die Zapoteken arbeiten nur für ihre Feste. Und andere sagen, dass die Frauen bestimmen und nicht die Männer. Warum? Na, weil die Männer manchmal faul sind und nicht arbeiten. Also lassen sie zu Hause den Haushalt machen und gehen raus und arbeiten.
6: Dejarlos en casa, que hagan los quehaceres y hay que salir a trabajar. Bingo.

0: Der Markt ist das Herz der Stadt und die Frauen seine Seele. Er erstreckt sich über mehrere Plätze. Am größten, vor dem Rathaus, stehen die Holzstände dicht gedrängt im Kreis um einen riesigen Baum herum. Der Markt gleicht einem Labyrinth, in dessen Gerüchen und Eindrücken man leicht die Orientierung verliert. Juchitán ist als Handelszentrum im ganzen Bundesstaat bekannt. Lange war das Verkaufen hier alleine den Frauen und Mushes vorbehalten. Mushes sind Männer, die einem dritten Geschlecht angehören, eine Alternative zu den Stereotypen von Mann und Frau. Sie kleiden sich wie Frauen und sind in typisch weibliche Rollen und Arbeiten eingebunden. Ist das Leben in der Frauengesellschaft ein besseres? Adelina Santiago ist 72 Jahre alt und verkauft seit ihrer Kindheit Speisen und Getränke. Wie die meisten der rund 75.000 Menschen in Juchitán ist sie Zapotekin. Die Zapoteken sind ein indigenes Volk Mexikos. Ungefähr 800.000 von ihnen leben im Bundesstaat Oaxaca.
1: Als Kind habe ich mit meiner Mutter gearbeitet. Wir haben Tortilla gemacht und verkauft. Am Markt habe ich auch gelernt, wie man kocht. Danach wurde ich Besitzerin eines Stands, schon seit 40 Jahren.
0: Juchitán und der Bundesstaat Oaxaca zählen zu den gewalttätigsten und auch ärmsten Regionen Mexikos, obwohl die Gegend reich an Bodenschätzen ist. Ausländische Firmen schürfen hier Silber, Erz und Gold. Den Wohlstand der Bevölkerung erhöht das jedoch nicht. Viele haben nur wenig Schulbildung. Die Analphabetismusrate der Menschen ist hoch. Adelina erinnert sich an ihre Jugend.
2: Y de repente sonó algo arriba.
1: Plötzlich gab es Lärm am Himmel und wir sind alle rausgelaufen, weinend. Ich habe mich niedergekniet und zu Gott gebetet. Niemand hat gewusst, was da passiert. Bis jemand sagte, der lesen konnte.
2: Hasta que uno que sabe, alguien que habló, no es grave, dice Pepsi Cola.
1: Das ist nicht schlimm. Da steht Pepsi Cola.
2: Ay, de la chingada, cómo nos jugó, cómo nos asustó, nos reímos.
1: Ich hatte Angst, aber danach haben wir darüber gelacht.
2: Yo, como que estaba yo jovencita, chas, me hinqué.
1: Ich habe mich niedergekniet und zu Gott gebetet, weil ich dachte, die Welt geht unter. Und dabei war es nur ein Flugzeug.
2: El avión.
0: Adelina lebt mit ihrer 98-jährigen Mutter in einem geräumigen Haus. Es ist ein offenes Gebäude mit zwei Etagen. Im Innenhof baumeln Hängematten im Schatten einer Zypresse. Jeden Tag nach der Arbeit wäscht und pflegt Adelina ihre Mutter. Den Großteil des Tages sitzt Adelinas Mutter in einem Schaukelstuhl und spricht mit sich selbst. Auch sie war ihr ganzes Leben lang Händlerin und Verkäuferin. Wie ihre Tochter war auch sie nie verheiratet. Und sie hatte drei Kinder von drei verschiedenen Vätern. Während eine Frau ohne Mann in anderen Teilen des Landes nicht viel zählt, genießen Geschiedene und Singlemütter in Juchitán Respekt, weil sie es auch alleine schaffen.
1: Meine Mutter war eine alleinerziehende Mutter. Sie hat nicht mit meinem Vater gelebt. Mein Großvater war für mich mein Vater. Meine Mutter und meine Großmutter haben uns erzogen. Wir hatten nichts. Ich bin barfuß zur Schule gegangen. Danach habe ich meiner Mutter gesagt, schau mal, du hast kein Geld. Warum machst du keine Tortilla und ich verkaufe sie? Okay, sagt sie, das machen wir.

0: Am Isthmus spürt man immer wieder die Erde beben. Fast täglich hört und fühlt man kurze, feste Schläge, die die Häuser von Juchitán zum Zittern bringen. Am 7. September 2017 erschütterte ein Jahrhundertbeben der Stärke 8,2 die Stadt. Viele Gebäude stürzten ein. Mehr als 90 Menschen sind dabei ums Leben gekommen. Wochenlang war die Stadt im Ausnahmezustand und noch heute liegen große Schuttberge in jeder Straße. Überall hört man es hämmern und bohren. Wer es sich leisten kann, baut sein Haus wieder auf. Adelinas Nichte Clara hat ihr Haus verloren und lebt seither bei Adelina.
1: El día que ocurrió el terremoto, pues prácticamente fue en la noche.
2: Es geschah in der Nacht. Ich war gerade zu Hause angekommen und plötzlich höre ich, wie die Tauben auffliegen und durch das Erdbeben beginnt sich das Haus zu bewegen. Meine Mutter ist sehr katholisch. Sie fing an, hunderte Heilige zu nennen, die ich nie in meinem Leben gehört habe. Es war ein Moment der Verzweiflung. Ich habe das nie zuvor erlebt, wie schnell sich der Himmel rot färbt. Alles war vernebelt und überall war Rauch. Wir waren im zweiten Stock und plötzlich hat alles begonnen, sich zu bewegen. Alles ist eingestürzt. Leider haben wir unser Haus verloren. Aber wir haben nicht unser Leben verloren. Und das ist das Wichtigste. Ein Haus zu bauen braucht vielleicht viel Zeit. Aber wir haben Hände und Kraft. Wir sind junge Menschen, Arbeiterinnen. Später werden wir ein neues Haus bauen. Das Einzige, zu dem es für mich geführt hat, ist, dass sich die Gesellschaft in Juchitán verbrüdert hat.
3: Materielles ist nicht wichtig. Es ist unser Leben, das Wert hat. Wir hatten nichts. Wir haben alle geweint, die meisten wegen der Dinge, die sie verloren haben. Aber ich, weil ich glücklich war, am Leben zu sein. Materielles kommt und geht.
0: Manche Gebäude blieben vom Beben verschont. So zum Beispiel das Foro Ecologico, das ökologische Forum. Es ist eine kleine Oase in der lauten und staubigen Stadt. Im Forum gibt es sogar ein Schwimmbecken. Viele Künstler haben hier ihre Ateliers. Und im Innenhof üben Kinder auf ihren Instrumenten. Vor dem Erdbeben hatte Adelina ihren Standplatz in der Markthalle. Heute zeugen nur noch ein paar bröckelnde Mauerreste von dem Gebäude gleich neben dem Rathaus am Hauptplatz der Stadt. Nach dem Erdbeben mussten Adelina und ihre Kolleginnen einen neuen Platz finden, um verkaufen zu können. Im nahen Parque Charis bauten sie ihre Stände rund um das Denkmal des Namensgebers des Parks, Eliodor Charis Castro, auf. Nicht ohne Widerstand.
4: No, el mercado viejo, pues todo se cayó, se quedó lleno de escombro.
2: Der alte Markt war eingestürzt. Alles lag in Trümmern. Danach haben wir uns entschieden, wir lassen uns hier im Park nieder. Dann kam ein Urenkel von General Charis und hat gesagt, dass er uns den Platz wegnehmen will, weil der Park seinem Großvater gewidmet ist. Und wir haben gesagt, er ist auch unser Großvater. Hier wird uns niemand was wegnehmen. Wir haben hier alle geschlafen. Die verheirateten Marktfrauen sind mit ihren Männern gekommen. Die Frauen ohne Mann auch alleine. So haben wir den Platz verteidigt.

0: Las Fondas nennt sich das Rondell im Parc Charisse, an dem Adelina und ihre Helferinnen Martina und Adela sowie ungefähr 15 andere Frauen an ihren Ständen Speisen und Getränke anbieten. Die Frauen nennt man deswegen Fonderas. Hier versorgen sie alle Hungrigen und sich selbst. Essen ist in Juchitán mit das Wichtigste und die Frauen essen viel und gerne. Weibliche Rundungen sind nichts, das man versteckt.
1: Manchmal gefällt den Männern eine dünne und manchmal eine dicke. Aber hier sind die Dicken besser.
0: Das Essen und seine Zutaten bestimmen die Dramaturgie des ganzen Tages. Das prägt eine eigenständige Ökonomie, die vor allem auf lokalem Kaufen und Verkaufen basiert.
2: Ich kaufe von Madalena und Alicia. Das sind die zwei, die Rindfleisch verkaufen. Schweinefleisch von einer anderen. Huhn kaufe ich von Silvia. Wenn Silvia keines hat, hat Rebecca oder eine andere welches. Wir machen Geschäfte mit Madalena und Alicia. Die bringen das Fleisch am Vormittag. Und am Nachmittag kommen sie zum Essen.
3: Nur sehr selten sieht man eine Juchiteca, die in einem Supermarkt einkauft.
4: Rara vez vas a ver a una Juchiteca que quizá vaya a comprar sus productos a un supermercado.
3: Die Leute in Juchitán sind es gewohnt, Produkte aus erster Hand zu kaufen. Denn in Juchitán verkaufen wir Fleisch, Huhn, das frisch geschlachtet ist. Und wir sind es nicht gewohnt, Produkte zu konsumieren, die aus dem Gefrierschrank kommen, so wie das anderswo der Fall ist.
4: Carne, pollo, que quizá en el momento está siendo matado y no estamos muy acostumbrados a consumir cosas muy refrigeradas, ¿no? Como en otras partes. Entonces nuestro dinero circula.
3: Somit zirkuliert unser Geld unter uns.
0: Ein kleines solidarisches Wirtschaftssystem, in dem sich Konkurrenz und Solidarität nicht ausschließen.
5: Creo que existen dos maneras muy particulares de entender el comercio.
6: Ich glaube, es gibt zwei anschauliche Beispiele, um die Unterschiede von Frauen und Männern beim Wirtschaften zu verstehen. Zumindest nach meinen Beobachtungen. Früher sind alle Männer hier überhaupt keinen Geschäften nachgegangen. Heute gibt es jedoch eine Nische, die männlich dominiert ist, nämlich die Taxis. Es gibt viele Taxis und große Konkurrenz. Die bestehenden Taxifahrer wollen Neuzulassungen verhindern. Es gibt Konflikte, es gibt Gewalt, Straßen werden mutwillig versperrt, Schlägereien werden organisiert. Die Frauen machen das anders. Vor einem Jahr haben Frauen an der Schnellstraße begonnen, Saft zu verkaufen. Zuerst zwei Frauen, im nächsten Monat waren es drei. Heute stehen 10 Frauen an diesem Platz und mittlerweile wissen die Kunden, dass sie dort eine gute Auswahl an Säften bekommen und die Frauen verkaufen nun mehr als zu Beginn. Sie haben begonnen, sich zusammenzutun und halten die Preise stabil. Die Männer hingegen unterbieten sich und streben ein Verkaufsmonopol an.
0: Durch den Handel bleibt für jede genug, um ein gutes Leben zu führen. Und das trotz eindrucksvoller Konkurrenz. Betreten Kunden das Rondell am Markt, werben die Fonderas eindrucksvoll und lautstark mit ihrem Angebot.
5: Las fuentes nos dicen, siempre ha sido un rol de una mujer desparpajada.
6: Es gibt historische Quellen, die sagen, dass die Frauen hier schon immer forsch und unverfroren, dominant im öffentlichen Raum waren. Charles Brasseur, ein französischer Historiker und Ethnologe, kam hier 1859 an und sagte, das einzig Vergleichbare mit den Zapotekinnen sind die Frauen am Markt in Paris. Die Frauen hier lachen und sind laut. Sie machen Witze über die Männer. Männer am Markt werden ignoriert oder genarrt. Denn es ist ein Ort, der den Frauen gehört. Das sind Erzählungen, die sind mehr als 150 Jahre alt. Die Frauen sind hier seit 3, 4, 5 Generationen. Ich denke, das geht auch mit dem wirtschaftlichen Aufschwung einher.
5: Digo, yo quiero suponer que tiene que ver con el con la bonanza económica.
0: Hungrige, die das Rondell zum ersten Mal betreten, erkennt man oft daran, dass sie rot werden oder lächeln. Die plötzliche Flut an Aufmerksamkeit überrascht die meisten. Die Köchinnen hier bieten alle mehr oder weniger das Gleiche an. Kuttelsuppen und Eintöpfe, gegrillten Fisch und Fleisch, Tortilla, Käse, gefüllte Teigtaschen. Und so muss jede zuerst mit ihrer Stimme und Überzeugungskraft punkten.
7: Es gibt Konkurrenz. Wenn man verkauft, sind die anderen neidisch. Aber ich denke mir, wenn Gott will, verkaufe ich. Wenn Gott will, verkaufen die anderen.

0: Jede von derer beobachtet genau, ob sich die anderen an gewisse Regeln halten. Bereits gewonnene Kunden werden nicht weggeschnappt. Und die Frauen verlassen einen kleinen Umkreis ihres Standes nicht, um der Nachbarin nicht in die Quere zu kommen. Adelina hat einen guten Standplatz am Eingang zum Rondell. Plötzlich beschweren sich die Kolleginnen darüber, dass Adelinas Tisch zu weit in den Eingangsbereich hineinsteht.
1: Sie wollen den Platz kontrollieren. Aber wohin sollen wir gehen? Es gibt nicht mehr Platz. Sie protestieren viel, aber mir ist das egal.
0: Der Tisch wird zurechtgerückt und die Aufregung legt sich so schnell, wie sie gekommen ist. Doch man merkt, hier wird darauf geachtet, dass keine viel mehr als die andere hat. Großes Wachstum eines Standes wäre undenkbar. Fast jeden Tag steht Adelina noch vor Sonnenaufgang auf und bereitet Agua de Jamaica zu. Ein süßer Aufguss von Hibiskusblüten, den sie später am Markt anbietet. Ihre Knie machen ihr seit Jahren zu schaffen. Trotzdem schleppt sie fast täglich die schweren Kübel mit dem Getränk zum Markt.
2: Adelina es la jefa de familia en la casa.
3: Adelina ist die Chefin der Familie im Haus. Sie arbeitet jeden Tag. Und sie ist es, die alles beherrscht hier am Markt, die ihre Ziehtochter Jorgina versorgt, ihre Enkel, ihren Schwiegersohn, die Großmutter. Sie ist es, die den ganzen Lebensunterhalt verdient.
2: Es como la parte fundamental en la familia, la que genera buen ingreso, ¿no?
3: Sie ist der fundamentale Teil der Familie, der ein Einkommen generiert. Und sie ist immer da, um uns zu unterstützen. Wenn wir ein Problem haben, ist sie die Erste, die es löst. Ich denke, Adelina ist seit vielen Jahren die Säule unserer Familie. Sie war die Frau, die ihr ganzes Leben für das gearbeitet hat, was sie besitzt. Wenn sie feiern will, macht sie das. Wenn sie sich etwas kaufen will, tut sie das auch.
0: Wer viel arbeitet und Verantwortung trägt, genießt auch viel Ansehen. Die Versorgung der Familie und Gemeinschaft hat für die Frauen große Bedeutung. Seit dem Erdbeben haben zwei Nichten mit ihren Familien in Adelinas Haus Obdach gefunden. Der einzige Mann im Haushalt ist Renan, der Mann ihrer Nichte. Er hat hierher geheiratet und kennt das Leben in Juchitán im Vergleich zu dem seiner Heimatstadt San Carlos.
4: Die Frau ist sehr alegre. Y luego te das cuenta es muy muy amistosa con todo mundo, no se cierra. Aquí llegas, te tratan igual.
5: In Juchitán sind die Frauen fröhlich und freundlich und der ganzen Welt gegenüber offen. Auch als Neuankömmling behandeln sie dich wie einen von ihnen. Wenn du von woanders herkommst, nehmen sie dich unter ihre Fittiche, bis du die Gebräuche kennst. Das ist hier anders als an anderen Orten. Hier ist die Frau die Chefin. Aber auch die Männer haben ihre Rollen und Bereiche. Hier sind die Paare gleichberechtigt. Und das ist etwas Schönes.
0: Mit mehr Gleichberechtigung geht ein weiterer Effekt einher.
6: In anderen Städten ist es ganz normal, dass der Ehemann seine Frau schlägt. Etwa weil sie sich schlecht benimmt, weil sie etwas nicht versteht, weil sie nicht gehorcht. Und niemand sagt etwas. Wenn du hier eine Frau schlägst, ergeht es dir schlecht. Denn sie hat Brüder, sie hat Kinder, die sich für sie revanchieren. Klar, hier gibt es auch Gewalt gegen Frauen, aber weniger als in anderen Städten.
0: Es gibt auch klare Männerdomänen in Juchitán. Den Fischfang und die Arbeit am Bau etwa. Ebenso gibt es fast nur männliche Bauern und Taxifahrer. Doch warum haben die Frauen hier am Isthmus, mitten im Land der Machos und Patriarchen, eine so prominente Rolle kultiviert? Für eine Erklärung blickt Gubicha Guerrero in die Vergangenheit.
6: Der Isthmus war aufgrund seiner strategisch vorteilhaften Geografie schon immer eine konfliktbehaftete Region. Die Gewinnung von Salz war im gesamten Küstengebiet des Isthmus lange die größte Einnahmequelle. Mitte des 19. Jahrhunderts wurden die Salinen von der Regierung verstaatlicht und an Private versteigert, ohne Mitsprache der Menschen hier. Doch die sahen sich gezwungen, weiterhin Salz zu ernten. Benito Juárez, der spätere Präsident der Republik und damalige Gouverneur Oaxacas, entsandte die Nationalgarde, um zu verhindern, dass die Zapoteken weiterhin ihre Salinen bewirtschaften. Und das führte zum ersten großen Aufstand einer Serie, die sich durch das ganze 19. Jahrhundert zog. Im Gegensatz zu anderen Regionen des Landes haben die Menschen vom Isthmus den Ruf, mutig, unbeugsam und gut organisiert zu sein. Und so waren viele Aufstände auch erfolgreich für sie. In den Unruhen und Kriegen kamen viele Männer um und somit gab es mehr Frauen. Frauen, von denen man sagte, sie seien Selbstversorgerinnen. Hart, mutig, gewaltbereit und stark. Es gab also ein umkämpftes Gebiet mit vielen natürlichen Ressourcen und starken Frauen, die den Handel verstanden. Die Frauen hier waren somit schon immer die Verhandlerinnen. Der Mann war ihr Gehilfe, die physische Kraft. Aber die Frau ist die, die das Geschäft und das Administrative versteht. Es ist die Frau, die sich um die Kinder und Familie kümmert, wenn der Mann auszieht, um zu kämpfen. Sie ist die Chefin des Heims in allen Belangen.
0: Die Frauen sind aber nicht nur in ihrem Heim engagiert. Sie sind auch politisch aktiv. Heute ziehen die Marktfrauen in den Kampf. In den Wahlkampf für Gloria Sanchez López. Die Presidenta Municipal, die Präsidentin der Stadt, kandidiert für das Amt der Bundesabgeordneten. Die Fonderas überlassen ihre Stände ihren Helferinnen und gehen gemeinsam zum Platz am Ende der Straße des 16. September. Dort sind mehr als 1000 andere Menschen, mit denen sie zum Marsch durch die Stadt aufbrechen. Adelina und ihre Freundinnen marschieren für die sozialdemokratische Partei Morena, in der Hoffnung auf Wiederaufbau und den Kampf gegen Korruption und Kriminalität.
7: Viva Gloria Sánchez! Viva Morena! Viva PP! Viva PP!
0: Politisches Engagement ist in Mexiko nicht ungefährlich. Im mexikanischen Wahlkampf werden mehr als 110 Politiker vor den Präsidentschaftswahlen am 1. Juli 2018 ermordet. Das organisierte Verbrechen übt auf diese Weise Druck aus, damit in einer neuen Legislaturperiode alles beim Alten bleibt. Ermordet wird unter anderem Pamela Terán Pineda. Sie kandidiert für einen Ratsposten in Juchitán und wird am 2. Juni 2018 gemeinsam mit ihrem Fotografen und dem Fahrer vor einem Restaurant erschossen. Trotzdem wird das Nicht-Demonstrieren sanktioniert. Regelmäßig versammeln sich die Fonderas, um alle möglichen Belange zu besprechen. Engagement ist wichtig, denn Juchitán ist kein friedliches Paradies, sondern zählt zu den gefährlichsten Städten Mexikos. Ständig sieht man schwer bewaffnete Polizisten auf der Ladefläche ihrer Wagen durch die Stadt patrouillieren. Nach Einbruch der Dunkelheit sind die Straßen verlassen. Alle halten sich zu Hause oder in Lokalen auf. Wer muss, fährt mit dem Taxi von A nach B. Auf 100.000 Einwohner kommen hier rund 95 Morde. Zum Vergleich, in Österreich sind es nicht einmal 0,8. Verantwortlich dafür ist zu einem großen Teil die Politik eines Mannes.
8: Felipe Calderón, un presidente que tuvimos en México de 2006 a 2012.
6: Felipe Calderón war Mexikos Präsident von 2006 bis 2012 und er verfolgte eine sehr dumme Strategie, denn er sagte dem organisierten Verbrechen öffentlich den Kampf an. Mexiko war immer schon ein Transitland, vor allem wegen der Grenze zu den USA. Calderón kündigte an, die illegalen Transit- und Handelswege abzuschneiden. Dadurch hat die Mafia begonnen, ihre Drogen im eigenen Land zu verkaufen. Es war ein Kompromiss mit den USA. Sie schicken weiterhin Waffen und wir verhindern den Drogenexport. Und was machst du als Drogenbande mit einer Tonne Kokain, die du nicht mehr in den USA anbringst? Du verkaufst sie hier. Somit sind neue Märkte und Umschlagplätze entstanden. In Acapulco, in Salina Cruz, in Juchitán, Oaxaca, in Städten mit mehr als 50.000 Einwohnern.
8: En Acapulco, Salina Cruz, Juchitán, Oaxaca y las ciudades de más de 50.000 habitantes se vuelven un mercado.
6: Es hat immer schon Schlepper und Drogenhandel gegeben. Aber als Juchitán zu einem Markt wurde, gab es plötzlich alle Probleme, die damit einhergehen. Und bestimmte Gruppen, die um die Kontrolle über Drogen, Waffen und Menschen kämpfen.
0: Täglich sieht man Begräbniszüge durch die Stadt ziehen. Manchmal sind es Hunderte, die einem Auto und den dahinter marschierenden Musikern folgen. Wie viele Verwandte und Bekannte einem so die letzte Ehre erweisen, ist für viele zu Lebzeiten sehr wichtig. Denn es bedeutet, dass man ein Mensch war, der großes Ansehen genossen hat. Prestige ist in Juchitán so etwas wie eine zweite Währung.
8: Acá, en lugar del primero, normalmente quien hereda es la última o el último.
6: Hier gibt es die Eigenart, dass nicht der erste Nachkomme erbt, sondern der oder die letzte, vorzugsweise die jüngste Tochter. Man nennt sie Junker. Sie hatte die kürzeste Lebenszeit mit der Mutter, konnte ihre Unterstützung am kürzesten genießen. Die Älteren konnten länger unter ihren Fittichen wachsen und wurden von ihr verheiratet. Der oder die Jüngste hat dadurch also einen Nachteil und erbt das Haus und den Schmuck. Das ist hier so Brauch.
8: Y preferentemente a la mujer. No es siempre así, pero esa es, digamos, la tendencia. Se le da a la mujer la más pequeña, ¿no? Es lo que se le da a la casa, las alhajas, todo.

0: Die Bedeutung von Prestige und sozialem Ansehen spiegelt sich in Juchitán auch in seinen Festen wider. Sie sind fixer Bestandteil der Stadt. Und das Feiern findet hier nicht abgetrennt vom Arbeitsleben statt, sondern ist damit verwoben. Jedes Fest ist von wirtschaftlicher und gesellschaftlicher Bedeutung.
1: Cuando alguien nace en una familia, se genera una fiesta como alegría, ¿no? Pero también se genera fiesta cuando se muere, ¿no? O sea, para todos los juchitecos hacemos fiesta.
2: Wenn jemand geboren wird, machen wir ein Freudenfest. Aber wir machen auch ein Fest, wenn jemand stirbt. Alle Juchiteken feiern. Und ein Nebeneffekt all der Feiern: Sie sind eine Einkommensquelle und die Menschen kommen von überall her.
1: Y aparte la fiesta,

0: En Juchitán no hay día que no haya fiesta, no hay día que no se celebre al abuelo, al tío, a la hija, a quien sea. Se le celebra la vida en todo momento, ¿no?
1: Entweder feiert man den Großvater, den Onkel, die Tochter oder wen auch immer. Man feiert das Leben in jedem Moment.
0: Y también los juchitecos son muy alegres. Les encanta convivir, les encanta beber, comer.
1: Und auch hier sind die Juchiteken sehr fröhlich. Sie lieben es zu leben, sie lieben es zu trinken, zu essen.
0: Yo creo que la parte importante del teco también es esa, ¿no? Las fiestas también mueven la economía. Porque todo lo que se consume en las fiestas se vende en el mercado, ¿no? Entonces es como una parte de círculo comercial que se da en Juchitán, ¿no? Y su fiesta es como su espíritu, ¿no?
1: Und Feste sind auch für die Wirtschaft gut. Denn alles, was man für die Feste braucht, wird hier am Markt verkauft. Somit ist auch das ein Zirkulieren des Handels, den es in Juchitán gibt.
2: Feiern und Vergnügen sind hier ein Wirtschaftsfaktor. Und jede Feier wird von Frauen ausgerichtet. Die Gastgeberin, die Majordoma, schaut darauf, dass jede und jeder mehr als ausreichend zu essen und zu trinken hat. Schon Tage zuvor beginnen die Frauen mit den Vorbereitungen der Gerichte. Dafür lässt man sie auch hochleben.
3: Pues es ist importante de aquí que uno se divierta.
4: Es ist wichtig, dass man sich amüsiert, Freude hat, tanzt, mit den Kolleginnen zusammen ist. Wenn du deine Kollegin schon lange nicht mehr gesehen hast, wirst du sie auf den Feiern treffen und mit ihr reden können. Wenn ich eine Freundin schon länger nicht mehr gesehen habe, kann ich sie auf den Feiern treffen. Und dann können wir plaudern.
2: Die privaten Feste haben eine spezielle Dramaturgie. Zu einer Feier bringt jeder Gast üblicherweise zwei Gastgeschenke mit. Geld, eingewickelt in einer Serviette, und einen Karton Bier. Den kann man praktischerweise meist von einem Helfer der Gastgeberin vor Ort kaufen, bevor man beides der Majordoma offiziell überreicht. Das Feiern dient nicht nur dem sozialen Miteinander. Jedes Fest ist auch ein Zurschaustellen der Großzügigkeit. Und es geht darum zu zeigen, dass man der Gemeinschaft mindestens so viel gibt, wie man von ihr nimmt. Das erhöht das Ansehen.
5: Lo que gasta una mujer zapoteca en la fiesta es muchísimo. Si su interés fuera tener un carro, construir más casas y todo, lo pudiera hacer, si quisiera. Pero a veces ella tiene que elegir entre comprarse un coche o ser mayordoma en una vela.
6: Die Frauen müssen sich manchmal entscheiden. Kaufe ich mir ein Auto oder richte ich ein Fest aus? Sie fragen sich dann, was bringt mehr Prestige? Jede kann ein Auto haben, aber nicht jede kann Majordoma sein. Und normalerweise entscheidet sie sich, Majordoma zu sein. Das Fest ist die Arena, in der sie ihr Prestige sichtbar machen kann, das sie sich über das Jahr hinweg angehäuft hat. Und das ist sehr wichtig, zu zeigen, was man für ein Fest aufwendet und auch zu zeigen, wie man den Nachbarn hilft, Freunden, der Familie, ob du eine Patenschaft übernommen hast, für die Ausbildung eines Verwandten aufkommst. All das sind Gesten, die dein Prestige erhöhen. Wenn du den Menschen hilfst, du das Fest großzügig ausrichtest, werden alle kommen.
5: En la medida en que tú ayudas a la gente, en la medida en la que tú das, digo, desde dinero hasta servicios, cuando tú hagas tu fiesta, toda esa gente va a venir.

0: Nachdem alle satt sind, wird getanzt. Auf der Tanzfläche tummeln sich fast nur Frauen. Viele tanzen alleine oder mit einer ihrer Freundinnen. Die meisten Männer sitzen in Gruppen am Rand, trinken und unterhalten sich.
1: Creo que no entenderíamos nuestras comunidades en general

0: Ich glaube, wir werden unsere Gesellschaft nicht nur in Juchitán, sondern am gesamten Istmus nicht verstehen, ohne seinen Dreh- und Angelpunkt, die Frau. Denn das gesamte familiäre Leben dreht sich um die Mutter und ihre Entscheidungen, ihre Richtlinien. Denn hier sind die Scheidungs- und Trennungsraten sehr hoch. In anderen Regionen würde man das als dysfunktional beschreiben, hier nicht. Denn es ist die Mutter, die zählt.
1: Acá no, acá, pues como la mamá es la que cuenta. Aunque tu hermano fuera de un papá, el otro hermano otro papá.
0: Es ist egal, ob dein Bruder von einem anderen Vater ist. Wichtig ist die Mutter. Es sind ihre Richtlinien, nach denen die Familie lebt. Es ist sie, die ihre Kinder verheiratet, die für die Hochzeit bezahlt. Wenn hier jemand heiraten möchte, geht er zur Mutter der Braut oder des Bräutigams, um Heiratserlaubnis zu fragen.
1: Acá cuando una persona se va a casar, se va a pedir a una mujer.

0: In der Dämmerung kommen Sanates, hunderte kleine Vögel, zum Baum in der Mitte des Marktes geflogen, um hier ihre Nachtruhe zu verbringen. Sie sind wie ein Glockenschlag, der das Ende des Tages einläutet. Auch Adelina macht für heute Schluss, zumindest am Markt, denn zu Hause wartet die Familie. Zwischen Lohn und Hausarbeit wird hier kaum unterschieden.
1: Ich arbeite für meine Mutter, solange sie noch lebt. Im Leben geht es uns darum, mutig zu sein. Das ist unser Wert. Nicht niedergeschlagen zu sein, sondern voranzuschreiten. Das hat Wert für uns. Wir sind Frauen, die nicht von den Männern abhängig sind. Wir arbeiten für uns selbst und für unsere Familie.
0: Juchitán ist wegen seiner Frauen kein Paradies. Probleme wie Armut und geringe Schulbildung sind ähnlich hoch wie in anderen Städten. Doch man spürt, in Juchitán geht es vor allem um das gute Leben, ums Feiern und Essen und ein Zuhause für die Familie. Typisch weibliche Arbeit wird hier nicht abgewertet, sondern genießt Ansehen. Über Feminismus oder das Matriarchat wird hier nicht diskutiert, weil es für viele keinen Anlass gibt.
1: Matriarchat? Mir ist egal, ob es ein Matriarchat gibt oder nicht. Für mich ist es dasselbe.
0: Matriarchat ist ein Begriff, an dem man sich stoßen kann. Die Frauengesellschaft ist keine Herrschaft der Frauen. Privilegien werden nicht gegen Männer verwendet. Es ist eine Gesellschaft, in der sich der Wert einer Person an ihrer Arbeit und am Dienst für die Gemeinschaft orientiert.
2: Als Frau geboren worden zu sein, ist grandios für mich. Denn ich komme aus einer Familie, in der die Mehrheit Frauen sind. Ich habe einen Onkel und sonst sind wir 17 Frauen. So mit Liebe, Liebe, liebe ich es, als Frau geboren worden zu sein. Ich liebe es, in einer Gesellschaft zu sein, in der sie die Frauenfigur anerkennen, in der sie die Bemühungen und Anstrengungen der Frau anerkennen. Das Leben mag nicht leicht sein in vielen Bereichen, aber dass ich als Juchiteca geboren wurde, hat mir den Charakter verliehen, für das Leben zu kämpfen, um mit viel Würde zu leben, mit viel Stärke, mit viel Liebe für die Familie, die das Wichtigste ist für die Juchitekinnen. Wir können uns beruflich verwirklichen, machen, was wir wollen. Ich denke von mir als eine freie Frau.
3: En mi caso, me considero una mujer libre.
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1: Sonja Aufdeklamm, Julia Bruton, Gabriela Alvarazin Joncor und Sigrid Wittheim. 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

0: die Nachrichten von SRF um 16 Uhr mit Dominik Rolli. In Polen hat die Polizei Hinweise auf einen möglichen Anschlagsversuch auf Regierungschef Donald Tusk erhalten. Auch der polnische Verteidigungsminister soll Ziel gewesen sein. Sicherheitskräfte nehmen die Hinweise sehr ernst. Aus Warschau berichtet Paulina Milling von der ARD.
1: Die Angelegenheit sei todernst, sagte wörtlich Sprecher des polnischen Geheimdienstkoordinators Jacek Dobrzyński. Der Hinweis über einen möglichen Anschlagsplan sei zunächst beim polnischen Staatsschutz eingegangen, dann habe ihn die Polizei geprüft. Gegen 7 Uhr früh habe man Premierminister Donald Tusk und Verteidigungsminister Władysław Kosiniak-Kamysz über eine eventuelle Bedrohung informiert. Es habe eine hohe Wahrscheinlichkeit bestanden, dass Pläne umgesetzt werden könnten. Diese Einschätzung basiere auf der Erfahrung entsprechender Sicherheitsbeamten, hieß es bei einem Pressebriefing des polnischen Innenministeriums und der Geheimdienste. Aufgrund der Situation kamen heute Vertreter sämtlicher Sicherheitsbehörden im Antiterrorismuszentrum in Warschau zusammen. Inlandsgeheimdienst, Staatsschutz und Polizei berieten bei einem Treffen über weitere Maßnahmen. Details zum eingegangenen Hinweis wurden wegen laufender Ermittlungen nicht genannt.
0: Die polnischen Behörden sind momentan wegen mehrerer Messerangriffe an Schulen bereits in Alarmbereitschaft. In diesem Zusammenhang wurden insgesamt 117 Personen festgenommen, vor allem Jugendliche. Papst Leo XIV. Muss sich einer Operation an der Lunge unterziehen. Das gab das 71-jährige Oberhaupt der katholischen Kirche während dem Sonntagsgebet bekannt. Die Ärzte hätten bei ihm einen Knoten in der Lunge entdeckt. Auf ihren Rat hin habe er sich entschieden, den Knoten operativ entfernen zu lassen.
2: È stato individuato in una fase molto iniziale e ben localizzato. I medici ritengono opportuno intervenire. E allora, seguendo i loro consigli, ho deciso di operarmi per toglierlo.
0: Der Knoten in der Lunge sei gut lokalisierbar und in einem frühen Stadium. Die Operation soll in den kommenden Tagen stattfinden. Für November ist eine zweiwöchige Südamerika-Reise des Papstes geplant. Ob die Operation Auswirkungen auf diese Pläne hat, ist nicht bekannt. Bisher waren bei Papst Leo keine gesundheitlichen Probleme bekannt. Er gilt als körperlich fit und geht regelmäßig schwimmen und Tennis spielen. Und damit zum Sport. Zuerst mit einer Meldung vom Fußball. Im ersten Sonntagsspiel der Super League verliert GC gegen IB mit 0:2. Und Formel 1. Max Verstappen im Red Bull gewinnt den GP von Singapur. Zweiter wird Charles Leclerc im Ferrari und Kimi Antonelli im Mercedes. Antonelli bleibt damit Führender in der WM-Wertung. Und das Wetter, heute ist es teilweise und im Süden recht sonnig. Morgen gibt's dann viel Sonnenschein in der ganzen Schweiz, im Norden um 15 und im Süden um 20 Grad. Das waren die Nachrichten von Radio SRF, verantwortlich David Burkhardt.
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4: Mit mir am Mikrofon Valerio Benz und dem Sonntagskonzert. Heute ein Live-Mitschnitt vom diesjährigen Kissinger Sommer mit Musik von Richard Strauss und Antonín Dvořák, aufgezeichnet von unseren Kollegen vom Bayerischen Rundfunk Anfang Juli. Wir erinnern uns, der diesjährige Sommer war ein Jahrhundertereignis. Wer Wüstenhitze liebt, war bedient, alle anderen genauso. Niemand hätte dieses Jahr in den Süden reisen müssen, um sich die Glatze zu verbrennen. Salopp gesagt, Mann oder Frau konnte sich auch hierzulande einen alten Gaul schnappen und als Don Quixote über die verdörrten Felder ziehen. Ob Richard Strauss ebenfalls einen Sonnenbrand hatte, als er begann, den Roman von Miguel Cervantes in Töne zu übersetzen, wir wissen es nicht. 1897 in München hat er sie jedenfalls komponiert, die Tondichtung Don Quixote mit dem Untertitel «Fantastische Variationen über ein Thema ritterlichen Charakters». Damit hat er auf jeden Fall ein dankbares Sujet gefunden für eine musikalische Umsetzung. Strauss war dabei beileibe nicht der Erste, der auf diese Idee kam. Die Musikgeschichte ist voll von Opern, Instrumentalstücken, Liederzyklen etc. über den Don Quixote oder Don Quixote. Was macht die Figur so reizvoll? Diesen Roman mit seiner Mischung aus Komik und Tragik, aus utopischem Größenwahn und Abenteuerlust, Unschuld, Naivität. Für die einen ist das lediglich eine Parodie auf die zu Cervantes Zeiten grassierenden Ritterromane. für die anderen eine tragische Erzählung über einen Idealisten, der an einer ungerechten und unpoetischen Welt scheitert. Richard Strauss macht daraus eine sehr plastische Musik in Form einer Sinfonia Concertante, könnte man sagen, also mit deutlich ausgesetzten Soloinstrumenten, konkret einem Cello und einer Bratsche. Das Cello stellt dabei Don Quixote dar, die Bratsche, manchmal eingeleitet von Tuba und Bassklarinette, steht für Sancho Panza. Es sind total 14 Variationen mit Titeln, die sich auf die Vorlage von Miguel de Cervantes beziehen. Da kämpft der Ritter von der traurigen Gestalt gegen Windmühlen, gegen vermeintliche Zauberer und ein fremdes Heer, das sich dann als Schafherde entpuppt, wird dabei immer wieder gedemütigt und sehnt sich stets nach seiner unerreichbaren Minnedame Dulcinea. Die Tschechische Philharmonie steht bereit im Max-Littmann-Saal in Bad Kissingen. Am Pult die finnisch-ukrainische Dirigentin Dalia Stasewska. Dazu Daniel Müller-Schott, Cello und Eva Krestova-Bratsche. Alles beginnt mit einer Introduktion, übertitelt Don Quixote verliert über der Lektüre der Ritterromane seinen Verstand und beschließt, selbst fahrender Ritter zu werden.

Immerhin vom Publikum des Kissinger Sommers bekommt der Applaus der Ritter der traurigen Gestalt Don Quixote hier in Musik gesetzt von Richard Strauss. Die Tschechische Philharmonie hat diese sinfonische Dichtung zum Klingen gebracht hier im Sonntagskonzert auf SRF 2 Kultur. Die Instrumentalsolisten waren Daniel Müller-Schott, Violoncello und Eva Krestova-Viola. Musikalische Gesamtleitung Dalia Stasewska. Dalia Stasewska, die finnische Dirigentin mit ukrainischen Wurzeln, ist derzeit künstlerische Leiterin der Sinfonia Lahti, hat davor auch schon das BBC Symphony Orchestra geleitet, ist an den Proms aufgetreten und jetzt also hier am Kissinger Sommer mit der Tschechischen Philharmonie aus Prag. Da darf natürlich tschechische Musik nicht fehlen. Es bietet sich an, der Nationalkomponist schlechthin, Antonín Dvořák. Wie Beethoven hat auch er 9 Sinfonien komponiert insgesamt. Die letzte und bis heute erfolgreichste in den USA. Das hat die vorletzte etwas in den Schatten gerückt. Die Sinfonie Nummer 8 in G-Dur, die entstand nämlich noch in Böhmen, wie das tschechische Gebiet damals hieß, aus dem Dvořák stammte. Sie ist gelöster, idyllischer als die 7. und die 9., weniger dramatisch auch, und sie ist stark von der schönen Landschaft seines Sommersitzes inspiriert, der Villa Rusalka, etwa 70 Kilometer südwestlich von Prag. Antonín Dvořák, seine Sinfonie Nummer 8 G-Dur, damals 1890 vom Komponisten selbst uraufgeführt mit demselben Orchester, das wir jetzt hören, nämlich der Tschechischen Philharmonie. Es dirigiert hier wiederum Dalia Stasewska.

Antonín Dvořák und seine Sinfonie Nummer 8 in G-Dur. Eindrücklich der Schluss. Das Publikum im Bad Kissinger Max-Littmann-Saal ist begeistert von Werk und Interpretation. Die tschechische Philharmonie hat hier gespielt unter der Leitung der Dirigentin Dalia Stasewska. Ein Live-Mitschnitt vom vergangenen 4. Juli, aufgenommen anlässlich des Kissinger Sommers von unseren Kollegen und Kolleginnen vom Bayerischen Rundfunk und uns verdankenswerterweise zur Verfügung gestellt, diese Aufnahme über die Europäische Rundfunkunion. SRF 2 Kultur, das war der Konzertsaal heute, Sonntag, 11. Oktober. Redaktion und Moderation lagen bei mir, Valerio Benz. Werke von Antonín Dvořák und Richard Strauss standen auf dem Programm und zu Richard Strauss kehren wir jetzt nochmals kurz zurück. Ein Frühwerk von ihm, die Bläserserenade Opus 7. Es spielt das Ensemble Paris-Bastille.

0: François Leleu, Oboe, und das Ensemble Paris-Basti mit dieser Bläserserenade S-Dur Opus 7 von Richard Strauss.
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0: Um 18.30 Uhr gibt es hier den Podcast SRF Geschichte zu hören. Davor treiben wir uns noch etwas musikalisch herum. Holen Schwung bei Erich Wolfgang Korngold.

Viel Lärm um nichts. Das ist nicht meine Einschätzung, sondern der Titel dieser Schauspielmusik von Erich Wolfgang Korngold. Das Philharmonische Orchester Helsinki hat die Ouvertüre daraus gespielt unter der Leitung von John Stogart. Darauf jetzt Frédéric Chopin, der Mann, der nicht zu trennen ist von seinem Instrument, dem Klavier. Fast sein ganzes Werk hat er für Klavier solo geschrieben. Dazu zwei Klavierkonzerte, ein paar Lieder und etwas Kammermusik. Darunter genau ein einziges Klaviertrio, also Klavier, Geige und Cello, ein Frühwerk. Hier der dritte Satz daraus, ein Allegretto.

Frédéric Chopin, sein Klaviertrio G-Moll Opus 18, einziges Klaviertrio, das war der vierte Satz daraus, gespielt vom Abegg-Trio. Welches Instrument verkündet den Herbst? Ich finde, es ist das Horn. Man denkt an die Jagd, an den Wald. Das heißt ja auch Waldhorn. Und wenn man es umdreht, lässt es sich füllen mit heurigem Wein zum Beispiel. Dann wäre es ein Füllhorn. Wie auch immer, hier ist das Hornkonzert Nummer 1, D-Dur von Joseph Haydn.

0: Alec Frank Gemmill, der Solist hier im Hornkonzert Nummer 1 D-Dur von Joseph Haydn. Niklas McGeegan leitete das schwedische Kammerorchester.
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Klingt auch mit Banjo und Mandoline sehr schön. Domenico Scarlattis Cembalo-Sonate D-Moll, Kirkpatrick 213. Gespielt und arrangiert haben hier Bella Fleck und Chris Tile. Stilbruch, Stilsprung, Charles Gounod aus seiner Sinfonie Nummer 2.

Am Ufer des Luganasees im wunderbaren Konzertsaal Lac, da lässt es sich live erleben, das Orchestra della Svizzera Italiana. Hier haben wir eine Aufnahme gehört mit dem Scherzo aus Charles Gounod, Symphonie Nummer 2 S-Dur. Dirigent war Oleg Caetani. Und von diesem Orchester aus dem Tessin ist der geografische Sprung gewaltig zum Tasmanian Symphony Orchestra. Tasmanien, die Insel südlich von Australien. Auch dort gibt es viele Menschen mit irischen Wurzeln, also Nachfahren irischer Auswanderer. Insofern passen sie ganz gut, diese Souvenir d'Irlande von Ignaz Moscheles.

Howard Shelley am Klavier zusammen mit dem Tasmanian Symphony Orchestra und der Fantasie aus den Souvenirs d'Irlande für Klavier und Orchester von Ignaz Moscheles. Das ist Radio SRF 2 Kultur am Sonntagabend, heute dem 11. Oktober. Ab 18.30 Uhr hören Sie hier SRF Geschichte. Davor lassen wir noch die Schweizer Harfenistin Sarah O'Brien zu Wort kommen. Sie spielt einen Ausschnitt aus der Harfensonate von Germaine Taillefer.

0: Der Rhein rot gefärbt. Die Fische massenweise tot. Und die Menschen, die sind schockiert.
1: Auch ich sehe, dass die Fische im Rhein sterben. Und möchte deshalb genau wissen, was passiert ist.
2: Firmen und Behörden müssen handeln, dass eben wirklich auch unsere kleinen Kinder das lebenswertes Leben haben können.
0: Basel hat am 1. November 1986 eine Schreckensnacht hinter sich. Die Folgen dauern jedoch weit länger an und treffen auch andere Länder rheinabwärts. Der Rhein, eine Trinkwasserquelle für Millionen von Menschen, verseucht. Bis in die Niederlande gibt's kein Trinkwasser mehr aus dem Fluss.
3: Dieses Unglück war letzten Endes eine der größten Umweltkatastrophen, die ich in meinem Berufsleben so erfahren habe.
0: Welche ökologischen Folgen hatte die Chemiekatastrophe in Schweizer Hallen? Wie hat sich der Fluss danach wieder erholt? Und was steckt hinter dem Brand? War es ein Unfall oder steckte am Schluss gar die Stasi dahinter? Das ist der SRF-Podcast Geschichte zur Chemiekatastrophe in Schweizer Halle mit Episode 3 «Der Rote Rhein und tausende Tonnen tote Fische». Ich bin Silvan Zen. Dass Menschen heute wieder bedenkenlos im Rhein baden können, das scheint mir nicht selbstverständlich nach den Ereignissen vom Spätherbst 1986. Als die Brandkatastrophe in der Schweizer Halle am 1. November dieses Jahres ihren Lauf nimmt, da wird dieses Ökosystem hart erschüttert.
4: Wie man einen Science-Fiction-Film präsentiert sich der Rhein und seit Tag ist, werden wir mit Anrufen überhäuft, was mit dem guten alten Rhein los ist.
5: Bei den grossen Mengen an Wasser, die hier gespritzt worden sind, wir vom Gewässerschutz her nicht viel mehr können machen, als zuschauen, wie das Wasser die Rhein abgeflossen ist.
6: Die Rheinverschmutzung nimmt nach dem Chemieunfall ein immer grösseres Ausmaß an.
0: In einer Lagerhalle der Chemiefirma Sondo bricht kurz nach Mitternacht ein Feuer aus. Die Feuerwehr kämpft stundenlang gegen die Flammen, doch mit dem Löschwasser beginnt eine zweite Katastrophe. Tausende Kubikmeter kontaminiertes Wasser fließen in den Rhein. Ein Markierungsfarbstoff sorgt für die auffällige rote Farbe, doch das eigentliche Problem, das ist unsichtbar. Pestizide, Insektizide und andere Chemikalien treiben flussabwärts. Was in Schweizer Halle beginnt, macht nicht an der Landesgrenze Halt. Die Giftwelle bewegt sich durch Deutschland, Frankreich und die Niederlande hunderte Kilometer weit. Patricia Holm erinnert sich gut an diesen Morgen. Sie hat damals in Heidelberg doktoriert und untersucht, wie sich die Zellen in Fischen in bestimmten Organen, Leber und Darm, verändern durch den Einfluss von Umweltfaktoren, auch durch Schadstoffe.
3: Ich bin morgens mit dem Radiowecker durch den Radiowecker aufgewacht und hörte als erste Nachricht eben von diesem Brand. Schweizer Halle, der ganze Rhein sei verseucht. Rot gefärbt und viele Fische tot.
0: Die junge Doktorandin weiß von Anfang an, diese Situation ist außergewöhnlich.
3: Na, und als ich das hörte im Radio, habe ich sofort gewusst, oh, das ist das Realexperiment, was uns Sondo hier heute liefert. Also ich muss dahin an den Rhein und muss schauen, dass ich noch lebende Fische herausholen kann, untersuchen kann mit elektronenmikroskopischen Methoden, wo man die Feinstruktur der Zellen genau studieren kann und sehen kann, idealerweise, was die Tiere hinter sich haben.
0: Also Sie haben sofort begriffen, was die Tragweite sein könnte dieses Unfalls.
3: Ja, ich habe das sofort realisiert, zumal ich ja in diesem Moment oder in dieser Zeit eben auch viele Experimente gemacht habe, wo wir immer wieder in kleinsten Mengen natürlich Schadstoffe ins Wasser gegeben haben und dann untersucht haben, wie die Tiere darauf reagieren. Also war klar, hier habe ich die Chance, Tiere anzuschauen, die durch einen solchen Unfall geschädigt worden sind und möglicherweise auch wissenschaftliche Erkenntnisse zu gewinnen, die helfen, Fragen zu klären, die wahrscheinlich in dem Moment noch gar nicht anders geklärt werden können.
0: Sie ist damals in Heidelberg, also nicht direkt am Rhein. und sie hat sich gefragt, wie sie eigentlich zum Fluss gelangen könnte.
3: Also ich hatte damals weder einen Führerschein noch ein Auto und hatte auch nicht direkt in Heidelberg gewohnt, sondern ein bisschen außerhalb. Ich bin also erstmal mit dem Velo zum Institut gefahren und war ziemlich sicher, dass auch andere Doktoranden auch an einem Feiertag und am Wochenende dort sind und habe mich einfach darauf verlassen, dass ich dort jemanden treffe, den ich davon überzeugen kann, dass das eine wichtige Sache ist. Ich habe dann andere Kollegen getroffen, die zum Teil in ganz anderen Gebieten gearbeitet haben, aber nichtsdestotrotz konnte ich da also einen motivieren, der mit seinem Auto da war, zu sagen, komm, wir fahren darüber nach Mannheim. Das ist die nächste Stelle von Heidelberg aus gesehen, wo man an den Rhein kommt. Wir haben einfach ein paar Kescher mitgenommen, ein paar Eimer mitgenommen und haben gesagt, also wir müssen da jetzt hin. Wir haben dort 5 noch lebende Aale und etwa ein Dutzend kleinerer karpfenverwandter Fische wirklich praktisch mit den Händen und mit dem Kescher rausgefischt. Wir haben dann elektronenmikroskopische Untersuchungen an den Zellen von Darm und Leber gemacht und haben das dann verglichen mit Zellveränderungen, die einerseits bereits publiziert waren, die wir zum Teil eben selber publiziert hatten, mit anderen Schadstoffen, um herauszufinden, ob es möglicherweise typische Veränderungen gibt, die uns einen Hinweis darauf geben, welche Substanzen dort die Tiere geschädigt haben. Und haben dann tatsächlich gefunden, dass bestimmte von diesen Pestiziden, Agrochemikalien, zum Beispiel Disulfoton, genau solche Veränderungen auslösen, die wir bei diesen Tieren aus dem Realexperiment gefunden haben.
0: Radio DRS hört sich am 1. November auf den Straßen Basels um und spricht mit einem Fischer, der allerdings kaum mehr was zu sagen hat.
7: Ich weiß gar nicht, was sagen. Ich finde es einfach sprachlos. Ich habe jetzt mit verschiedenen Fischern geredet. Wir haben zugeschaut, wie zwei zurückgekommen sind mit Kesseln voll Fisch. Und es war zum Brüllen. Ich finde es einfach eine Sauerei. Das ist auf die Hand die Ohnmacht, weil du kannst nicht machen.
0: Eine Ohnmacht erfasst Basel. Doch wie genau ist es zu dieser ökologischen Katastrophe gekommen? Die herbeigeeilte Feuerwehr versucht, den Brand, der in der Lagerhalle ausgebrochen ist, unter Kontrolle zu bringen mit viel Löschwasser. Der Feuerwehrmann René Hochuli hat sich vor einigen Jahren in einem SRF-Interview an den Einsatz erinnert.
8: Dann sehe ich die Flammen, die da so 30 bis 50 Meter hoch in den Himmel rauf gestochen sind und explodierende Fässer. Die Situation war so, dass das chaotisch war am Anfang. Die einen Feuerwehrleute haben ein anderes Feuerwehrmaterial weggenommen, weil es zum Teil zu wenig Material hatte. Wenn da in einem Schlauch gelegen ist, dann hast du ihn angelegt, um nachher wieder nehmen und dann bist du wieder gekommen, ist der weg gewesen.
0: Was die Feuerwehr zu diesem Zeitpunkt nicht genau weiss, was genau da eigentlich brennt.
8: Ich bin mit einem Kollegen am Wasserwerfer gestanden und haben an die Hallen angespritzt. Dann kommt da ein Messtrupp und läuft an uns vorbei. Und wir denken so zu uns, wir mit der Rauchschwimm vor dem Gesicht, da stimmt auch etwas nicht. Und dann ist es etwa eine Viertelstunde gegangen, bis wir dann abgelöst wurden mit Atemschutzgeräteträgern und wir selber auch hinterher müssen dann so Geräte anlegen.
0: Die Rauchwolke, die womöglich giftig sein könnte, ist das eine, die Chemikalien in der Halle, die sich mit dem Löschwasser vermischen, das andere. Weil das Industriegebiet gleich am Rhein liegt, dauert es nicht lange, bis das kontaminierte, das verseuchte Wasser im Rhein landet. Später stellt sich heraus, dass die Lagerhalle ursprünglich für Maschinen gebaut wurde und nicht für die Lagerung von Chemikalien. Das erklärt unter anderem, warum das Gebäude keine geeigneten Rauchmelder oder Sprinkleranlagen hat. Auch die Bestandeslisten haben Mängel

0: das war natürlich eine Erkenntnis, die uns lange beschäftigt hat. Und wir haben das dann auch insofern auch mit den Ergebnissen natürlich von anderen Forschern und Forscherinnen zusammenführen können, zu der Erkenntnis, dass Aale sehr stark am Boden des Flusses orientiert sind. Und bestimmte dieser Schadstoffe, die sind eben sehr schnell abgesackt und sind in den Flussboden gegangen, dort ins Sediment. Und dort sind besonders die Aale davon betroffen gewesen.
1: Die Chemiefirma Sondo selbst allerdings, die beschwichtigt an einer Medienkonferenz. Hans Winkler als Mitglied der Konzernleitung spricht lediglich von einer Belastung des Rheins. Eine starke Verharmlosung, wie sich später herausstellt.
2: Ganz ehrlich gesagt, und nur jetzt hier, es ist eine außerordentlich empfindliche Fischsorte, ist zu Schaden gekommen, das ist die Esche. Und das zweite, etwas verspätet, war der Aal am Boden. Das ist der, der am Boden lebt.
1: Auch der damalige Sondo-Chef Marc Morier geriet in die Kritik, weil er trotz der Katastrophe tagelang nicht an die Öffentlichkeit getreten war. Die Kommunikation von Sondo wird immer wieder kritisiert. Etwa als ein Papier auftaucht, das zeigen soll, dass eine Versicherung Sondo schon einige Jahre zuvor vor mangelhaften Schutzmaßnahmen gewarnt hat. Sondo hüllt sich damals in Schweigen, als dieser Bericht auftaucht. Knapp zwei Wochen nach dem Unfall reisen rund 200 Journalistinnen und Journalisten aus ganz Europa nach Basel. Sondo hat zu einer weiteren Medienkonferenz eingeladen. Auch mit dabei ist Regionaljournalreporter Andrea Müller. Und der beobachtet eine Veränderung in der Kommunikation, wie er damals berichtet.
3: Bemerkenswert an dieser Pressekonferenz immerhin, dass sich der Ton der Sondo-Verantwortlichen zu ändern beginnt. So war heute erstmals auch von dieser Seite nicht mehr vom Ereignis, sondern auch von der Katastrophe die Rede. Und die Sondo-Experten hoffen heute, dass sich auch keine langzeitigen gesundheitlichen Schäden für die Bevölkerung ergeben werden. Ansonsten aber wurde auch in dieser Pressekonferenz das Kommunikationsproblem der Sondo-Technokraten mit der Öffentlichkeit deutlich. Noch immer hat die Brandkatastrophe für die Sondo nur eine technische Dimension. Mit verbesserten technischen Mitteln sollen die Lehren aus technischen Mängeln gezogen werden, um so das Restrisiko zu vermindern.
1: Anders klingt es am gleichen Tag hingegen von der Basler Regierung. Regierungspräsident Hans-Rudolf Striebel, der selber immer wieder unter Druck steht, wie in Episode 2 gehört, wegen der Schulschließungen, der findet bei einer Regierungserklärung klare Worte.
4: Wir alle fragen uns, wie so etwas passieren konnte. Es scheint für jedermann unfassbar, dass an Orten, wo Chemikalien gelagert werden, nicht auch Auffangbecken für Löschwasser vorhanden sind. Es ist unverantwortbar, wenn das Streben nach Fortschritt und Gedeihen mit den Folgen schwerer Fahrlässigkeit bezahlt werden muss.
1: Gleichzeitig richtet Striebel auch Worte an die Nachbarstaaten.
4: Der Regierungsrat des Kantons Basel-Stadt drückt der Bevölkerung in der Region Basel, in Südbaden, im Elsass sowie in den Anliegerstaaten des Rheins seine Betroffenheit und seine Besorgnis aus.
1: Aus den Nachbarländern gibt's Kritik. Frankreich etwa kritisiert, dass man zu spät informiert worden sei. Und auch der deutsche Umweltminister Walter Wallmann war das damals, der sagt gegenüber Radio DRS:
5: Der Informationsfluss muss enger sein, er muss schneller stattfinden. Und im Übrigen haben wir uns zwar nicht nur die Schweizer und die Deutschen, sondern auch die anderen Anrainerstaaten zu überlegen, ob diejenigen Richtlinien, die wir bis jetzt für die Alarmierung und für Stierfälle haben, international noch ausreichen, ob wir sie nicht verbessern müssen.
1: Schweizer Halle hat der Chemieindustrie und den Behörden Grenzen aufgezeigt. Und man habe zu lange zugewartet, sagt Patricia Holm.
0: Für mich ist es die typische Situation, erst wenn das Kind in den Brunnen gefallen ist, handelt man.
1: Und gehandelt wird danach tatsächlich. Die Firma Sondo zum Beispiel ordnet an, dass jede ihrer Lagerhallen weltweit überprüft wird, damit so etwas nicht mehr vorfallen kann. Und die Behörden reaktivieren eine Kommission. Die Internationale Kommission zum Schutz des Rheins, die bereits 1950 gegründet worden war.
0: Erst nach dem Schadensfall bei Sondo ist diese Kommission aus dem Dornröschenschlaf erwacht und hat gesagt, okay, wir müssen nicht nur Monitoringstationen haben, wo jede vor sich hin arbeitet, sondern die müssen miteinander gekoppelt sein. Die müssen praktisch in Echtzeit die Informationen weitergeben.
1: Zudem beschließen die Schweiz und das deutsche Bundesland Baden-Württemberg eine gemeinsame

0: Überwachungsstation für den Rhein einzurichten. Die sogenannte Rheinüberwachungsstation wird im Mai 1993 in Weil am Rhein, direkt an der Grenze, in Betrieb genommen.
1: Es werden Proben genommen, es werden auch Rückstellproben genommen, sodass man das rückwärts verfolgen kann. Wenn man dort in Basel ein Schadensereignis bemerkt, dann kann man also herausfinden, wann es passiert ist und wo es ungefähr passiert ist.
0: Das Wasser wird jeden Tag nach hunderten Stoffen untersucht. Das ist eine direkte Folge von Schweizer Halle. So gravierende Folgen wie 1986 hat es seither aber nicht mehr gegeben. Denn damals ist der Rhein biologisch fast tot. Doch der Fluss hat sich in den letzten 40 Jahren gut erholen können, sagt Ökologin Patricia Holm. Das Wasser hat sich durch Zuflüsse verdünnt und die Sedimente, in denen noch Schadstoffe waren, die wurden nach und nach abgesaugt. Die Natur selbst kann also nicht alles alleine bewältigen. Aber eigentlich finde ich es erstaunlich, dass heute, 40 Jahre später, wieder gebadet und gefischt wird.
1: Da hatten wir mit dem Rhein, sagen wir mal, recht viel Glück, weil es eben Zuflüsse gibt, weil es Seitenarme gibt, Altarme gibt, die an den Rhein noch angeschlossen sind, die aber von der Schadstoffwelle nicht durchflutet worden sind, sodass von dort aus eine Wiederbesiedlung stattfinden konnte. Aber, und jetzt kommt ein großes Aber, denn diese Nischen, die durch die Katastrophe geschaffen worden sind, sind nicht nur gefüllt worden mit Arten, die sich in den Altarmen gewissermaßen in Stellung gebracht haben, sondern wir haben seit dieser Zeit sehr, sehr viele invasive Arten im Rhein, also Arten, die sehr opportunistisch unterwegs sind, die mit sehr ungemütlichen Umweltbedingungen umgehen können und die sich dort richtig gehend festgesetzt haben. Und auf die Art und Weise hätten sensible Arten überhaupt gar keine Chance gehabt, den Rhein wieder zu besiedeln.
0: Bereits vor der Katastrophe hatten es sensible Arten schwer, im Rhein zu leben. Basel und seine Chemieindustrie. Das ist eine lange gemeinsame Geschichte und diese Beziehung wird immer mal wieder auf die Probe gestellt. Schweizer Halle befördert das Thema wieder ganz oben auf die Agenda. Und doch ist Basel ohne die Chemie bis heute kaum vorstellbar. Sondo, Zivagaigi, Roche, Novartis. Die Liste ist lang. Über Jahrzehnte prägen solche Firmen die Stadt. Der Historiker Jakob Tanner, der sich mit der Chemieindustrie und mit der Katastrophe in der Schweizer Halle befasst hat, spricht über das Verhältnis Basels zu seiner Chemie als eine Art Special Relationship, eine spezielle Beziehung.
2: Ich würde sagen, das Verhältnis von Basel und Chemie ist auch asymmetrisch. Da gibt es ein Machtgefälle. Die Unternehmen haben eben in einer solchen Stadt immer eine Macht. Obwohl die Stadt demokratisch organisiert ist, muss man mit ihnen rechnen. Jetzt ist diese Beziehung, wenn man jetzt sagt Special Relationships, ist auch eine Liaison dangereuse, also eine gefährliche Verbindung, weil diese chemische Produktion, die hatte immer starke Emissionen, massive Auswirkungen, Verunreinigungen, Gestank. Zum Teil ging eben auch Gift in die Luft. Alexander Clavel, einer der frühen Investoren, musste dann eigentlich seine Farbproduktion aus der Innenstadt eben ins Klibeck verlagern. Und deswegen ist die Chemie heute eben vor allem in Klibeck und in Kleinen Hünigen, auch noch in St. Johann, angesiedelt. Und das ist ja nicht so, dass die sagten, wir gehen dahin, weil die brauchen etwas Entwicklung, sondern weil sie aus der Stadt herausgetrieben wurden. Also die gemeinsame Entwicklung von Stadtbevölkerung und ihrer Chemie war auch immer eine der Steuerung, der Regulierung, des Eingreifens.
0: Stichwort Regulierung. Viele der heute selbstverständlichen Sicherheitsvorschriften gibt es 1986 schlicht noch nicht. Das ändert sich nach der Chemiekatastrophe. Eine Expertenkommission nimmt die Arbeit auf und verfasst eine neue Verordnung, die 1991 in Kraft tritt.
2: Ich würde sagen, umweltpolitisch hat das durchaus etwas bewirkt. Man spricht da zum Beispiel mit der schweizerischen Störfallverordnung, die dann neu ausgearbeitet wurde, mit diesem Aktionsprogramm Rhein, was eigentlich trinational war, was die Umweltpolitiken verschiedener Länder und Regionen miteinander koordinierte. Da spricht man von einem Wendepunkt.
0: Doch nicht nur das ändert sich. Radio Dieres, das damals in der Nacht keine Nachrichten sendet, überdenkt das und beginnt kurz darauf mit dem 24-Stunden-Betrieb. Das ist bis heute so. Und das Basler Kantonsspital überarbeitet kurz darauf seinen Notfallplan. Und auch dem Rhein wird künftig mehr Beachtung geschenkt.
1: Ja, es wurden natürlich sofort nach dem Schadensfall Gelder freigemacht, auch von Sondo selber, Sondo Rheinfonds. Ich war da selbst auch beteiligt, habe da mehrere Forschungsprojekte gehabt, die durch diesen Fonds finanziert worden sind und mit mir natürlich viele, viele andere Forschergruppen in Schweiz, Deutschland, Niederlande und so weiter.
0: Die Stiftung wird zu einem Universitätsprogramm.
2: Man hat eine interdisziplinäre Arbeitsgruppe Mensch, Gesellschaft, Umwelt gegründet, die versuchte Forschung und Lehre stärker zusammenzubringen mit einem klaren Akzent auf der Lehre, weil es ging eigentlich darum, dass die kommenden Generationen von Studierenden wie universitäre Ausbildung neu als etwas breiter gefasstes erfahren sollen, dass sie mehr Schlüsselkompetenzen erwerben sollen und dass eben die Geistes- und Sozialwissenschaften eine wichtige Rolle auch haben im Handling, im Management, im Umgang mit gesellschaftlichen Grossrisiken.
0: Und schließlich wird daraus ein Universitätsinstitut. Die Stelle als Professorin wird ausgeschrieben und Patricia Holm bewirbt sich.
1: Und diese Professur habe ich dann letzten Endes bekommen. Also für mich haben sich in meiner Biografie dann die Kreise von Basel zu Basel auf die Art und Weise wieder geschlossen.
3: Regionaljournal Basel, am Mikrofon ist Andrea Müller. Guten Abend allerseits.
0: Im Juni 1987 geben die Behörden ihre Erkenntnisse zur Untersuchung der Brandursache bekannt.
3: Dass es wahrscheinlich bei fehlerhaften Verpackungsarbeiten von einem Farbstoff mit dem Namen Berliner Blau angefangen hat. Am Tag vor dem Brandausbruch haben hier Arbeiter so Farbsäcke auf Paletten befestigt, indem sie eine Plastikfolie drüber gezogen haben, die sie mit einem Brenner erhitzt haben und die dann um die Palette zusammengeschrumpft ist. Dabei muss sich das Berliner Blau also entzündet haben.
0: Bis heute ist nicht restlos geklärt, was den Brand ausgelöst hat. Und das nährt den Boden für Spekulationen. Im Jahr 2000 etwa sorgt eine ZDF-Dokumentation für Zündstoff.
4: Laut ZDF war es die Stasi-Sondereinheit AGMS, die das Attentat in Schweizer Halle durchgeführt haben könnte.
0: Der ehemalige CIA-Mitarbeiter Vincent Canestrero behauptet dort, der Brand von Schweizer Halle sei möglicherweise kein Unfall gewesen. Seine These:
5: The Stasi carrying out KGB orders to deflect criticism of the Chernobyl catastrophe.
0: Der sowjetische Geheimdienst KGB habe den Anschlag angeordnet und die ostdeutsche Stasi habe ihn ausgeführt. Ziel sei gewesen, von der Reaktorkatastrophe in Tschernobyl abzulenken. Toni Thüring hat die Untersuchung der Brandursache damals als Statthalter von Alesheim geleitet. Als die ZDF-Dokumentation im Jahr 2000 erschienen ist, hat er gegenüber Radio DRS ganz klar Stellung dazu bezogen.
6: Wir haben in dieser Sendung kein Faktum gesehen, das die Behauptung irgendwie wird untermauern. Wir haben seinerzeit natürlich auch die These untersucht, dass von außen irgendjemand hat können da eingegriffen haben, dass der Brand verursacht hat, aber wir haben damals keine Spuren gefunden dafür.
0: Eine andere Theorie, die erst vor einigen Jahren verbreitet wurde, besagt, dass ein Arbeiter kurzzeitig Feuerwerkskörper in der Halle gelagert hätte für die Verabschiedung eines Arbeitskollegen. Auch diese Theorie wurde von den Behörden und von Sondo selbst nie bestätigt. Und so muss man sich bis heute damit begnügen, dass es ziemlich sicher die Entzündung von Berliner Blau war, die zum Brand geführt hat. Schweizer Halle heute. Ein riesiges Industriegebiet direkt am Rhein. Eingebettet zwischen Autobahn, Rhein und dem Hartwald. Auf einem Waldweg direkt neben dem Industriegebiet blickt man auch heute direkt auf den Katastrophenort. Dort, wo damals die Lagerhalle stand, da bedeckt nun eine große Betonplatte den Boden. Darüber sind Container gestapelt. Die Erde darunter, die wurde bis zu 11 Meter tief ausgehoben, gewaschen und wieder eingefüllt und danach eben mit Beton bedeckt. Laut Experten sind bis heute Schadstoffe im Boden zu finden. Doch vor Ort ist von dieser Katastrophe nichts zu sehen. Der Brand in Schweizer Halle hat die Umweltpolitik in der Schweiz beeinflusst. Er hat das Verhältnis zwischen den Baslerinnen und Baslern und ihrer Chemie verändert und er hat für eine der grössten Umweltkatastrophen gesorgt, welche die Schweiz je gesehen hat. Verurteilt wird wegen des Brandes niemand. Lediglich zwei Angestellte von Sondo werden vom Strafgericht Basel-Landschaft erst einige Jahre später zu symbolischen Bußen von 500 und 200 Franken verurteilt. Sie waren am Tag nach der Brandkatastrophe beim Reinigen des Werkgeländes unvorsichtig und haben damit den Rhein noch mehr verschmutzt, als er es vom Löschwasser schon war. Und Sondo leistete Schadenersatzzahlungen in der Schweiz, Frankreich, Deutschland und den Niederlanden von total 43 Millionen Franken und stiftete, wie Patricia Holm erwähnt hat, Millionen für eine Stiftung. Es gibt anderes, was die Gewässer heute verschmutzt. Mikroplastik etwa oder nicht abbaubare Ewigkeitschemikalien, sogenannte PFAS. Und auch darum wird der Rhein seinen Ruf, den er auch wegen der Katastrophe in Schweizale erhalten hat, kaum los. Den Ruf, den der Kabarettist Lorenz Kaiser 1986 für die Sendung Input von Radio DRS 3 in ein Lied gegossen hat.
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0: Das Gift kommt zurück, singt er da. Das stimmt so zwar nicht, und doch gibt es eben immer wieder kleinere Störfälle in Basel. Doch ein Ereignis wie jenes im Jahr 1986, das in die Geschichtsbücher einging, das hat es in der Schweiz seither nie mehr gegeben. Das war Episode 3 des Podcasts «Geschichte» von Radio SRF zum Chemieunglück in Schweizerhalle. Ich bin Silvan Zemp.

0: Radio SRF Echo der Zeit mit Christina Scheidegger. Die Themen vom Sonntag, dem 11. Oktober. Angriff auf die saudische Hauptstadt. Der Flughafen von Riad ist von einer Rakete getroffen worden. Wir sagen, was man bisher über den Angriff weiß. Sorge um den Gesundheitszustand des Papstes.
1: Di recente, durante alcuni controlli, i medici mi hanno trovato un nodulo circoscritto al polmone.
0: Leo der 14. muss sich an der Lunge operieren lassen. Verbesserung der Fehlerkultur im Spital. Simulationen sollen dem Gesundheitspersonal dabei helfen, im richtigen Moment die richtige Entscheidung zu treffen. Und wie die Nationalgalerie von Sarajevo an die größte Hodler-Sammlung außerhalb der Schweiz gekommen ist. Zwölf Tote, über 300 Verletzte, die ist die Zwischenbilanz eines Angriffs auf den Hauptflughafen der saudi-arabischen Hauptstadt Riad. Es ist der schwerste Raketenangriff auf Saudi-Arabien seit Beginn des Iran-Krieges. Verantwortlich sei die Houthi-Miliz aus dem Jemen, sagt das von Saudi-Arabien geführte Militärbündnis. Was zurzeit über den Angriff und die Hintergründe bekannt ist, Anna Osius von der ARD berichtet.
2: Handybilder in sozialen Netzwerken zeigen den Albtraum, den Reisende am Flughafen der saudischen Hauptstadt Riad offenbar erleben mussten. Menschen eilen durch eine zerstörte Abflughalle, Staub liegt wie dichter Nebel in der Luft, Blutflecken auf dem Boden. Viel ist es nicht, was nach außen dringt. Saudi-Arabien versucht anscheinend, den Vorfall medial klein zu halten. In den saudisch geführten Nachrichtensendern kaum ein Wort. Dabei ist der jüngste Raketenangriff der bislang schwerste auf das Königreich seit Beginn des US-Iran-Kriegs. Viele Tote, mehr als 300 Verletzte, immer noch schweben Zivilisten in Lebensgefahr. Die Rakete schlug offenbar unmittelbar in einen Passagierterminal des King Khalid Flughafens in Riad ein und traf die Reisenden an einem Abfluggate. Augenzeugen berichten von Panik am Flughafen und unzähligen Opfern. Dutzende Krankenwagen eilten zum Flughafen. Der Flugbetrieb wurde vollständig eingestellt. Flieger mit dem Ziel Riad wurden nach Jeddah umgeleitet. Das von Saudi-Arabien angeführte Militärbündnis macht die Houthi-Miliz aus dem Jemen für die jüngste Attacke auf den Flughafen verantwortlich. Es handelte sich um ein Kriegsverbrechen, heißt es. Die Houthi erklärten, man rufe alle Reisenden auf, saudische Flughäfen zu meiden und die Warnungen ernst zu nehmen. Schon vor einigen Tagen hatte der Anführer der Houthi-Miliz, Abdelmalak al-Houthi, erklärt, die Angriffe und die Brände, die in den Ölanlagen lodern, hören nicht auf. Saudi-Arabien kommt weder bei Tag noch bei Nacht zur Ruhe. In vielen Gebieten Saudi-Arabiens heulen die Alarmsirenen. Außerdem hieß es von Seiten der Houthi auch, Saudi-Arabien trage die Verantwortung, wenn Raketen nicht abgefangen würden. Genau diese Frage kommt auf. Hat die saudische Raketenabwehr massiv versagt? Seit Tagen befinden sich vor allem die Flughäfen Saudi-Arabiens immer wieder unter Houthi-Beschuss. Gestern schlug ein weiteres Geschoss in der Nähe von Dammam ein. Im Laufe der Woche waren bereits mehrere Menschen bei Attacken auf Flughäfen getötet worden. Präsident Trump reagierte entsetzt. Der Angriff sei furchtbar und inakzeptabel, erklärte er. Er werde mit dem saudischen Kronprinzen sprechen. Eine mögliche Beteiligung der USA im Kampf gegen die Houthi schloss Trump nicht aus. Bei dem Angriff starb auch mindestens ein US-Bürger. Bislang hatte Trump sehr zurückhaltend reagiert, als Saudi-Arabien bei den USA um Unterstützung im Kampf gegen die Houthi bat. Ich glaube, dass Trump weiter extrem zögern wird, sich in einen militärischen Konflikt einzumischen, der geografisch weit von der Straße von Hormuz entfernt liegt, sagt Majoub al-Zuweiri, Politikexperte bei Al Jazeera. Der Hauptgrund könnte sein, dass er keine Truppen und keine Ausrüstung verlieren möchte. Der amerikanische Präsident ist strategisch und politisch bisher in hohem Maße zögerlich. Saudi-Arabien unterstützt im Jemen die international anerkannte Regierung, die gegen die mit dem Iran verbündete Houthi-Miliz kämpft. Sie versuchen, Gebiete zurückzuerobern, die von den Houthi kontrolliert werden. Die Houthi hatten in den vergangenen Wochen große Gebiete im Jemen erobern können, unter anderem die strategisch wichtige Meerenge Bab el-Mandab.
0: Zu den Nachrichten jetzt mit Dominik Rolli. Im Krieg zwischen Russland und der Ukraine gibt es Verwirrung um eine mögliche Energiewaffenruhe.
3: Eine solche Waffenruhe für Angriffe auf Energieanlagen kündigte US-Präsident Donald Trump auf seiner Online-Plattform an. Die beiden Länder hätten sich darauf geeinigt, schreibt er. Zuvor hatte Trump die Ukraine aufgefordert, mit Angriffen auf russische Ölanlagen aufzuhören. Für die angekündigte Energiewaffenruhe gab es zunächst keine Bestätigung. Und dann erklärte der ukrainische Präsident Volodymyr Zelensky, diese Waffenruhe sei neu für ihn. Er würde aber zustimmen, falls Russland seinerseits keine Energieanlagen mehr angreift. Zelensky erklärte sich auch bereit, in der Ukraine Wahlen durchzuführen, falls sich Russland an eine 60-tägige Waffenruhe halte. Er reagiert damit auf eine Rücktrittsforderung von US-Präsident Donald Trump. Aus Russland gibt es bislang keine Reaktion. Im Zusammenhang mit Anschlagsplänen auf Regierungschef Donald Tusk ist in Polen ein Mann festgenommen worden. Das gab der polnische Innenminister bekannt. Weitere Angaben machte er dazu nicht. Am Mittag war bekannt geworden, dass es eine Bedrohung gegen Donald Tusk und auch gegen Verteidigungsminister Władysław Kosiniak-Kamysz gegeben habe. Die Sicherheitskräfte nahmen die Bedrohung sehr ernst. Es habe eine hohe Wahrscheinlichkeit gegeben, dass die Pläne umgesetzt würden. Neben der Meldung über Anschlagspläne auf ranghohe Politiker sorgen in Polen auch Gewalttaten an Schulen für Schlagzeilen. In dieser Woche gab es an 3 Schulen Messerangriffe. Die Behörden haben deshalb landesweit tausende Schulen kontrolliert und insgesamt 117 Personen festgenommen, vor allem Jugendliche. Fast 140 Menschen sind bei einem Schiffsunglück vor der Küste Djiboutis in Ostafrika ums Leben gekommen. Unter den Todesopfern sind 15 Kinder. Über 80 weitere Menschen würden noch vermisst. Die Suche nach den Vermissten sei immer noch im Gang, schreibt die Internationale Organisation für Migration. An Bord des Schiffes befanden sich 350 Migrantinnen und Migranten. Es war von Djibouti in den Jemen unterwegs. Warum es zum Unglück kam, ist nicht bekannt.
0: Nun in die Schweiz nach Zürich. Dort ist es wegen einer illegalen Party zu Krawallen gekommen.
3: Die Polizei wollte die illegale Party in der Nacht auf heute auflösen. Dabei ist es dann zu den Ausschreitungen gekommen. Die Einsatzkräfte seien mit Glasflaschen und Pflastersteinen angegriffen worden, heißt es in einer Mitteilung der Stadtpolizei. Als sich die Beamten wegen der massiven Gewalt zurückziehen wollten, seien sie von einer weiteren Gruppe mit Feuerwerkskörpern beschossen worden. Ein Polizist wurde verletzt, zudem entstand hoher Sachschaden. Mehrere Fahrzeuge der Polizei hätten Totalschaden erlitten. Rund 1000 Personen haben in Bern an einer unbewilligten Kundgebung gegen Kapitalismus und Imperialismus teilgenommen. Die Polizei stand mit einem Großaufgebot im Einsatz und verhinderte einen Umzug durch die Innenstadt. Für den Einsatz sind auch Polizeikräfte aus anderen Kantonen nach Bern gekommen. Vor einem Jahr eskalierte in Bern eine pro-palästinensische Demonstration. Es kam zu massiven Ausschreitungen mit Verletzten und hohen Sachschäden. Eine solche Eskalation wollten die Organisatoren dieses Mal vermeiden. Deshalb begann die Kundgebung an mehreren unterschiedlichen Besammlungsorten. Und noch zum Sport mit Formel 1. Max Verstappen im Red Bull gewinnt den GP von Singapur. Zweiter wird Charles Leclerc im Ferrari und Kimi Antonelli im Mercedes. Antonelli führt damit die WM-Wertung weiter an. Und das Wetter. Morgen scheint meist die Sonne. Lokale Nebelfelder lösen sich am Vormittag auf. In Tessin kommen tagsüber Wolken auf. Die Höchstwerte liegen im Norden mit schwacher Brise um 16 und im Süden bei 21 Grad.
0: Die Ankündigung sorgte heute in Italien für Aufregung. Papst Leo XIV. Kündigte am Schluss seines Gebets auf dem Römer Petersplatz an, dass er sich in den nächsten Tagen einer Operation unterziehen müsse. Der Grund sei ein Knoten in der Lunge. Aus Rom, Franco Battel.
4: Wie jeden Sonntag um 12 Uhr richtete sich der Papst an die Gläubigen auf dem Petersplatz mit dem Angelusgebet. Danach sprach er über den Krieg in der Ukraine, über seine bevorstehende Reise nach Lateinamerika und sagte ganz am Schluss:
1: Carissimi, di recente durante alcuni controlli i medici mi hanno trovato un nodulo circoscritto al polmone. È stato individuato in una fase molto iniziale e ben localizzato.
4: Bei kürzlich durchgeführten Untersuchungen hätten die Ärzte einen begrenzten Knoten in seiner Lunge festgestellt. Er sei in einem sehr frühen Stadium und gut lokalisiert. Die Ärzte hätten ihm geraten, den Knoten operativ entfernen zu lassen. Dies werde schon in den nächsten Tagen geschehen. Nach diesen Worten lächelte der Papst und winkte den Leuten auf der Piazza zu, auf der es aber ganz still blieb. In den diversen italienischen Tagesschauen erklärten Ärzte, in solchen Fällen untersuche man das entnommene Gewebe, um zu sehen, ob es sich um einen Tumor handle oder nicht. Vom Papst Leo wusste man bisher, dass er gesund ist und Sport treibt. Er spielt hinter den Mauern des Vatikans Tennis, in der Sommerresidenz von Castel Gandolfo schwimmt er und er ließ sich in seinen Gemächern einen kleinen Fitnessraum einrichten. In knapp 4 Wochen will Papst Leo zu einer großen Reise nach Südamerika aufbrechen. Sie wird ihn nach Uruguay, Argentinien und Peru führen. Nach dem Eingriff, wohl am nächsten Dienstag, müsse der Papst 1 Woche in Behandlung bleiben. Die Reise nach Südamerika, die Leo ein großes Anliegen ist, sollte also nicht gefährdet sein. Der Eingriff wird im Römer Gemelli-Spital durchgeführt, wo die Päpste über ein Krankenzimmer verfügen, das man stets für sie bereithält. Zuletzt war dort Papst Franziskus wegen einer Lungenentzündung behandelt worden. Das liegt erst etwa 1,5 Jahre zurück. Papst Leo beschloss das Angelusgebet mit diesen Worten:
1: Vi ringrazio per la vostra vicinanza spirituale e mi affido alla vostra preghiera.
4: Leo dankte den Gläubigen für die geistige Verbundenheit und die Gebete. Sofort trafen Genesungswünsche ein, etwa von Ministerpräsidentin Giorgia Meloni oder von den Präsidenten der beiden italienischen Parlamentskammern.
0: Das ist das Echo der Zeit auf Radio SRF. Wir schauen uns gleich an, wie Nicaraguas Behörden unliebsame Stimmen verschwinden lassen. Wie das Spital Winterthur die Fehlerkultur von Mitarbeitenden einem Stresstest unterzieht. Und wie im brasilianischen Wahlkampf 2 grundverschiedene Visionen für die Zukunft des Landes aufeinandertreffen. 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Vor 1 Woche hat Nicaragua den Austritt aus dem zentralamerikanischen Parlament bekannt gegeben. Ein Austritt, der unmittelbar auf internationale Kritik folgte. Kurz zuvor hatte die Organisation amerikanischer Staaten das nicaraguanische Regime in einem Brief aufgefordert, alle politischen Gefangenen freizulassen und Auskunft zu geben über das Schicksal von Verschwundenen. Auch die UNO kritisiert Nicaragua in dieser Sache. Das Verschwindenlassen von Menschen werde als Waffe eingesetzt, um abweichende Meinungen zu unterdrücken und die Bevölkerung zu kontrollieren. Der Bericht von Auslandredaktorin Anna Lemmenmeier.
5: 29 Personen gelten in Nicaragua aktuell als verschwunden, so der jüngste Bericht des UNO-Menschenrechtsrates. Eine Praxis, welche die Psychologin Juanita nur allzu gut kennt. Verschwinden lassen bedeutet, dass Menschen in Nicaragua zum Teil während Monaten nicht wissen, wo sich ihre Angehörigen befinden. Sie wissen nur, dass ein Vertreter des Regimes die Person abgeführt hat. Die Psychologin heißt nicht wirklich Juanita. Auch ihre Stimme haben wir zu ihrem Schutz verfremdet. Juanita lebt derzeit nicht in ihrem Zuhause. Sie hat sich aufs Land zurückgezogen, weil sie beobachtet wird von den Spitzeln des Regimes, von Daniel Ortega und seiner Frau und Co-Präsidentin Rosario Murillo. Juanita bietet online psychologische Unterstützung für Ex-Gefangene an. Das reicht schon, um ins Visier des Regimes zu geraten, denn ihre Klientinnen und Klienten waren oft wegen vermeintlicher Regierungskritik eingesperrt worden. Da gab es Leute, die ins Gefängnis gesteckt wurden, weil sie einen Beitrag in einem sozialen Netzwerk mit «Gefällt mir» markiert hatten. Oder weil sie ein T-Shirt anhatten zur Unterstützung von Monsignore Rolando Alvarez. Sie hätten nie gedacht, dass sie dafür über 1 Jahr im Gefängnis sitzen würden. Monsignore Rolando Alvarez war der Bischof von Matagalpa, einer Stadt nördlich der Hauptstadt. Er kritisierte offen die Diktatur von Ortega, doch wie so viele katholische Geistliche wurde er für seine Kritik bestraft. Er gilt als Landesverräter und wurde zwangsausgebürgert. Der Präsident von Nicaragua, Daniel Ortega, ist der am längsten amtierende Staatschef in Lateinamerika. In den 70er Jahren hatte Ortega mit den sandinistischen Rebellen gegen eine Diktatur gekämpft. Heute ist er selber ein Diktator. Bald 81-jährig gilt Ortega als nur noch bedingt regierungsfähig. Seine Frau und mittlerweile Co-Präsidentin Rosario Murillo, sie soll die Macht besitzen. Seit 2018, als die Polizei soziale Proteste blutig niederschlug, hat das Präsidentenpaar mehr als 5500 Nichtregierungsorganisationen im Land verboten. Journalistinnen, Nonnen und Priester verhaften lassen. Hunderttausende Nicaraguaner flohen infolge ins Exil. 12% der Bevölkerung haben das Land verlassen. Wir sind nur 7 Millionen Einwohner. Dass so viele weggezogen sind, das spürt man überall. Viele gingen in die Nachbarländer, viele auch in die USA. Dort hatten die Nicaraguanerinnen und Nicaraguaner lange einen Schutzstatus, den sogenannten Temporary Protected Status. US-Präsident Donald Trump hat diesen Schutzstatus nun aufgehoben. Vor kurzem gab es die Meldung, dass eine Person aus den USA deportiert wurde und hier vom Regime wieder direkt ins Gefängnis gesteckt wurde. Der besagte Mann war eine prominente Figur der Proteste gegen das Ortega-Murillo-Regime 2018. Er wurde infolge in Nicaragua im Gefängnis gefoltert. Danach floh er in die USA. Jetzt sitzt er wieder im selben Foltergefängnis. Psychologin Juanita ist in einer Familie von Sandinisten aufgewachsen. Sie hatten mit Ortega für die linke Revolution gekämpft. Dass das Land nun wieder eine Diktatur ist, sei schmerzhaft. Der Kampf galt den Freiheiten und genau daran mangelt es uns heute am meisten. Die Meinungsfreiheit, die Versammlungsfreiheit, die Bewegungsfreiheit. Der Verlust aller Freiheiten, das ist das Schlimmste. Immer wieder werde sie gefragt, warum die Menschen in Nicaragua denn nicht wieder auf die Straße gingen, so wie 2018. Warum macht ihr nichts? Warum protestiert ihr nicht wieder? Wir haben alles versucht. Es kam zu einem Massaker. Es war kein Kampf auf Augenhöhe. Die Leute hatten nur Steine. Das Regime hatte Kugeln. Und Gefängnisse. Im Juli kündigte das Präsidentenpaar an, dass es keine Wahlen mehr geben werde in Nicaragua. Damit ist der letzte Rest an Fassade einer Demokratie nun definitiv verschwunden.
0: Fehler machen ist menschlich, aber gerade im Gesundheitsbereich können Fehler lebensgefährlich sein. Deshalb führen viele Spitäler Programme durch, bei denen die Angestellten den Umgang mit Fehlern üben. Das Kantonsspital Winterthur zum Beispiel besitzt seit 2 Jahren einen eigenen Simulationsraum und arbeitet gezielt an einer Fehlerkultur über die Hierarchien hinweg, indem die Mitarbeitenden regelmäßig an ihre Grenzen gebracht werden. Zürich-Korrespondentin Katrin Oyer war an einer Simulation dabei.
6: Die Situation ist folgende. Auf der Neugeborenenstation sitzt eine Mutter im Lehnstuhl und hält ihr Frühgeborenes in den Armen. Als die Pflegefachfrau Gabriela Gadorim vorbeikommt, stimmt etwas mit der Atmung des Kindes nicht.
7: Jetzt kommt sie gar mit dem Sauerstoff ein bisschen ab. Was macht sie? Darf ich schnell schauen?
8: Ja.
7: Meine Beschwerden hält sich dann einfach schnell schauen. Sie schnauft gerade nicht im Moment.
6: Mit Hilfe einer Kollegin bringt sie das Baby in sein Bettchen und beginnt mit der Beatmung.
7: Wird schon besser. Ja. Dann bin ich noch eins im Bett.
6: Das Frühgeborene stabilisiert sich und die Mutter lässt sich beruhigen. Wobei das Baby mit dem Atemstillstand eine Puppe ist und die Mutter eigentlich Chefarztsekretärin auf der Neonatologie. Da erklingt die Musik, die das Ende der Simulation anzeigt. Während die Pflegefachfrauen im Simulationsraum arbeiten, werden sie aufgezeichnet von Kameras und Mikrofonen. Eine Instruktorin steuert mit einem Tablet die Hightech-Puppe, Atmung, Puls, Herzschlag. Im Kontrollraum sitzt die zweite Instruktorin, schaut auf die Kamerabilder sowie durch ein einseitig durchsichtiges Fenster in den Simulationsraum. Sie und ihre Kollegin sind selbst Pflegefachfrauen auf der Neonatologie und haben das Szenario zusammengestellt, sagt Bettina Sulzberger.
8: Wir versuchen immer, die Szenarien so echt wie möglich zu gestalten. Und am Anfang führen wir die Leute daher, indem sie schon Kontakt haben mit dem Simulator haben, dass sie alles einmal sehen können, anlangen. Und in den meisten Fällen finden sie nach relativ kurzer Zeit eigentlich quasi wie in eine echte Situation hinein und erleben das nachher auch live.
6: Denn auch wenn das Baby eine Puppe ist, der Stress sei echt. Deshalb waren die Pflegefachfrauen nervös, wie sie beim Debriefing sagen. Gabriela Gaderin sagt, sie habe noch nie ein Baby beatmen müssen.
9: Das hat jetzt recht cool gewirkt, glaube ich, aber also, es ist alles andere. Ich glaube, im Normalfall weiss ich nicht, ob ich noch mit dem Mami etwas geschätzt hätte. Oder vielleicht einfach nicht so ruhig.
6: Instruktorin Bettina Sulzberger findet die medizinische Leistung einwandfrei. Sie lobt vor allem den Einbezug der Mutter.
10: Im Setting von einer Simulation und gleich auch mit dem Stress und all dem, um den Bogen noch mal so zu schlagen. Und ja, ich habe das sensationell gefunden, wie du das gemacht hast.
6: Nur bei der Absprache untereinander sieht Sulzberger noch Verbesserungspotenzial. Doch gerade die Kommunikation gehöre zum Wichtigsten, was im Simulationszentrum trainiert werde, sagt Lukas Heggi, Chefarzt der Neugeborenenstation und Leiter des Simulationszentrums am Kantonsspital Winterthur.
11: Auch ein sehr erfahrener ist nicht davor gefeit, Fehler zu machen. Das heisst, es ist auch wichtig, dass eben jemand, der vielleicht weniger Erfahrung hat, ihn auf Fehler aufmerksam macht, um ihn auch vor Fehlern zu schützen. Und für das braucht man sogenannte Fehlerkultur, wo man eben auf Augenhöhe miteinander kommuniziert, dass es eben erwünscht ist, seine Stimme zu erheben, wenn man das Gefühl hat, irgendetwas ist nicht gut.
6: Die Fehlerkultur habe sich in Winterthur dank des Simulationszentrums verbessert, sagt Heggi, weil die Teams akzeptierten, dass Fehler passieren können. Dadurch handelten die Mitarbeitenden ruhiger in Extremsituationen. Zudem melden sie heute auch fast Fehler, die wiederum in die Simulationen einfließen. Etwa wenn sich zwei Medikamente zum Verwechseln ähneln, dann wird der Umgang damit geübt. Alle Angestellten über alle Hierarchiestufen hinweg sollen einmal im Jahr im Simulationszentrum trainieren. Sich hier beim Fehlermachen beobachten zu lassen, gefalle aber nicht allen, sagt Heggi. Dabei helfe, dass die Instruktorinnen und Instruktoren jeweils aus den Teams stammten. Und die Szenarien sind so angelegt, dass nie jemand stirbt.
11: Ein Patient wird sterben, dann bräuchte man eine halbe Stunde, um nur das wieder aufzulösen. Und das ist nicht das Ziel. Das Ziel ist, dass die Leute mit einem guten Gewissen aus der Simulation rausgehen. Und wenn sie dann etwas gelernt haben, sind wir sehr froh.
6: So wie die Pflegefachfrauen, die sich vornehmen, in künftigen Stresssituationen besser zu kommunizieren.
0: Ferdinand Hodler gehört zu den bekanntesten Künstlern der Schweiz. Von ihm stammt etwa das berühmte Bild des Holzfällers. Entsprechend hängen seine Werke in verschiedenen Schweizer Museen und tun das teils auch in Bosnien-Herzegowina. Denn die Hodler-Sammlung der Nationalgalerie in der Hauptstadt Sarajevo gilt als die größte außerhalb der Schweiz. Dieses Wochenende endet eine große Hodler-Ausstellung. Janis Fahrländer mit der Geschichte hinter der Sammlung.
12: Im ersten Stock der Nationalgalerie ist sie, die Hodler-Sammlung. Über 200 Werke im Besitz des Museums sind hier zu sehen. Darunter Skizzen, Zeichnungen und Gemälde, erzählt die Kuratorin der Ausstellung, Ivana Udovicic. Am wertvollsten seien jene Skizzen, aus deren Einzelteilen Ferdinand Hodler später seine Gemälde komponierte.
13: Und was wir really proud of that, that we have almost drawings and sketches from all very important and well-known Hodler's composition.
12: Zu sehen sind etwa Skizzen einzelner Frauenakte. Daraus entstand das berühmte Bild Der Tag, auf dem fünf Frauen einen Tagesverlauf darstellen. Die Sammlung in Sarajevo zeichnet sich durch ihre Vielfalt aus. Von Porträts bis zum Design des Schweizer Frankens sei alles dabei.
13: Historic compositions, allegories, portraits, design for the Swiss banknote. We have a little bit of everything.
12: Die Sammlung verdankt das Museum der Sammlerin Jean-Jal Czerny-Cisic, die selbst auf mehreren Werken abgebildet ist.
13: We have here the example of that money.
12: Ihr Porträt zierte etwa die 50-Franken-Note, die von 1911 bis 1956 im Umlauf war und von Ferdinand Hodler gestaltet wurde. Die Skizzen für die Banknote, auf deren Rückseite der ikonische Holzfäller Hodlers abgebildet ist, sind ebenfalls in der Ausstellung zu sehen. Jean-Jal war 17 Jahre lang Hodlers Modell. Der Briefwechsel der beiden ist erhalten. Teile davon sind als Leihgabe der Hodler Stiftung ebenfalls ausgestellt.
13: Those correspondence give us a little bit more light of her and her relationship with the Hodler.
12: Obwohl sie viel jünger war und beide verheiratet waren, pflegten Hodler und Jean-Charles eine intensive Beziehung, die wohl über eine reine Arbeitsbeziehung hinausging. Hodler hat Jean-Charles, eines seiner Lieblingsmodelle, immer wieder gemalt. Während dieser langen gemeinsamen Zusammenarbeit ist die Sammlung entstanden.
13: But sometimes even not have permission, but she took the pieces from his studio.
12: Einige Zeichnungen habe Jean-Charles als Geschenk gehalten. Andere habe sie aus Hodlers Atelier mitgehen lassen. Nach dem Tod ihres ersten Ehemanns heiratete Jean-Charles einen Mann aus Bosnien, einen Diplomaten des damaligen Königreichs Jugoslawien. An seiner Seite bereist die aus einfachen Verhältnissen stammende gebürtige Französin die Welt, bis sich das Paar schließlich in der südbosnischen Stadt Mostar niederlässt. Die umfangreiche Sammlung habe sie dabei immer mit sich geführt.
13: As much as we know, she always carried this collection with her.
12: Nach dem Tod Jean-Charles hätten die Erben die Sammlung als Ganzes an ein staatliches Institut verkauft. So gelangten die Werke Hodlers schließlich in Besitz der Nationalgalerie. Doch damit ist die Geschichte der Sammlung noch nicht zu Ende. Im Bosnienkrieg in den 90er Jahren wurde das Museum mehrfach durch gezielte Granatenangriffe beschädigt. Die Auslöschung der Kultur war Teil der Kriegsstrategie der serbischen Truppen. Dank des Einsatzes des damaligen Personals überstand die Sammlung den Krieg. Doch das Museum sei nach dem Krieg in schlechtem Zustand gewesen, erinnert sich Wolfgang Amadeus Brühlhardt, der damals stellvertretender Botschafter der Schweiz in Sarajevo war.
14: Der Regen kam hinein, das Wasser. Unten im Keller war Wasser, es war feucht. Das war der Zustand.
12: Auf Initiative des damaligen Museumsdirektors finanzierte die Schweiz die Renovierung der Galerie und unterstützte die Restaurierung einzelner Werke Hodlers. Im Gegenzug wurde die Sammlung in der Schweiz ausgestellt. Das Engagement der Schweiz sei nicht allein auf die Sammlung zurückzuführen, sagt Wolfgang Amadeus Brühlhardt. Doch sie habe eine wichtige Rolle gespielt, vor allem auch in der Wahrnehmung der Menschen.
14: Die Menschen in Sarajevo haben natürlich gesagt, wir verdanken die Renovation der Galerie der Hodlergeliebten und Model Jean-Gerani Charles.
12: Der Zufall des Lebens brachte die Sammlung nach Sarajevo. Dank des Engagements verschiedenster Personen ist sie der Öffentlichkeit erhalten geblieben. Zum Glück, sagt Kuratorin Ivana Udovicic.
13: Because you can see the very beginning of his idea and how it's developed to the final version.
12: Denn die Sammlung erlaube es, den einzelnen Schritten in Hodlers Arbeitsprozess zu folgen, von den ersten Skizzen über die Komposition bis hin zum Meisterwerk.
0: Janis Fahlender. Zum Schluss der aktuellen Echo-Ausgabe die Resultate aus der Fußball-Super League der Männer von heute Sonntagnachmittag. GC verliert gegen die Berner Young Boys mit 0:2. St. Gallen schlägt Lausanne Sport 1:0. Und der FC Vaduz gewinnt gegen den FC Basel mit 3:0. Das war das Echo der Zeit. Redaktionsschluss ist um 18.28 Uhr. Verantwortlich für die Sendung Christoph Forster. Für die Nachrichten David Burkhardt. Am Mikrofon Christina Scheidecker.
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16: Und jetzt ist Cecil Olshausen am Mikrofon. Guten Abend zum Klangfenster. Heute mit Balladen aus dem Norden, aus England, Schottland und Irland. Diese Balladen erzählen von den großen Dingen des Lebens, von Liebe, Verrat und Rache. Aber manchmal auch einfach vom Alltag, wie hier in der kleinen heiteren Geschichte vom Schneider und der Maus.

Die Maus ist tot. And who done it? Heute im Klangfenster alte anglo-keltische Balladen. Versammelt sind sie auf der CD Songs from the North Country. Und zwar in überraschenden Interpretationen. Die Sängerin Rosemary Stanley kommt aus der Folk- und Rockwelt und François Lazarevitch ist mit seiner Traversflöte in der alten Musik zu Hause. Zusammen mit einem Ensemble aus Instrumenten wie Barockharfe, Dudelsack und Gambe beginnen die Lieder zu schillern.

Die Sängerin Rosemary Stanley, der Traversflötenspieler François Lazarevitch und das Barockensemble Les Musiciens de Saint-Julien. Gemeinsam holen sie die alten, archaischen und vom Wind gegerbten Balladen aus England, Schottland und Irland in die heutige Zeit. Lieder, die übrigens oft auch den Weg über den Atlantik in die amerikanische Folkmusik gefunden haben. Hier das berühmte Lied «The Last Rose of Summer». Melancholie pur.

Musik, die uns von den grünen Hügeln Irlands und Schottlands herüberweht. Eingepackt in die ganz besonderen Klangfarben des Traversflötenspielers François Lazarevic, der Sängerin Rosemary Stanley und des Barockensembles Les Musiciens de Saint-Julien. Die CD Songs from the North Country heute im Klangfenster.

Die in Bern lebende irische Cellistin Glianna Ní Éadan haben wir hier gehört. Sie spielt mit ihrer eigenen Cellostimme. Und das ist Gute Laune Sound mit dem französischen Amestoy-Trio.

0: Das war's vom Klangfenster. Weiterhin einen schönen Abend wünscht Ihnen Cecil Olshausen.
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2: Heute ist hier eine junge Musikerin zu Gast, die neben ihrer Geige auch eine Kamera mit ins SRF-Studio gebracht hat. Es ist Ilva Aigus, schweizerisch-lettische Geigerin.
3: Ja, das ist eine wunderschöne Contax-Filmkamera, die zwar ziemlich schwer ist, deswegen fährt sie nicht zu allen Reisen mit, aber doch ist auch das Filmfotografie etwas, was ich mehr und mehr ausprobiere. Mhm. Und deswegen habe ich die heute dabei.
2: Ilva Aigus, sie ist 19-jährig, aber schon seit vielen Jahren auf der Bühne. Und sie ist überzeugt davon, dass das Leben die Musik formt, dass es Erfahrung braucht, um die eigene musikalische Stimme zu finden.
3: Der Klang, der eigene Klang, das ist wie eine Stimme. Mhm. Und je mehr man lebt, je mehr man Erfahrungen sammelt, desto reicher wird diese Stimme.
2: Ilva Aigus, gleich hier im Musikmagazin. Und danach gibt's die wöchentliche Musikfrage: Was ist Swing? Und es geht heute um einen Chor für alle Menschen, die glauben, nicht singen zu können. Im Musikmagazin heute von und mit Annelies Berger. Herzlich willkommen. Ilva Aigus hier als Solistin an der Geige. Ich hatte Glück, gerade ist die Musikerin nach Deutschland gezogen und ich konnte sie zwischen Umzug und Konzert noch in Basel treffen für das Musikmagazin. Eine wunderbare Begegnung mit der Musikerin, die zum Beispiel auch schon dieses Konzert hier aufgeführt hat in der Tonhalle Zürich. Ich habe mir gestern intensiv Ihre Aufnahme mit Max Bruch, berühmten Geigenkonzert, angehört, Ilva Aigus. Und immer wieder kam da so ein Gefühl auf, das ich zusammenfassen kann mit Hingabe. Damit meine ich also große Konzentration einerseits. Gleichzeitig nach einem Höhepunkt spiegelt sich in Ihrem Gesicht eine fast überraschte Freude auch immer wieder. Und das zusammen nenne ich jetzt mal Hingabe. Wo haben Sie das gelernt?
3: Ja, tatsächlich versuche ich alles, was ich spiele und alles, was ich mache, immer mit großer Hingabe zu machen. Und ich würde auch sagen, dass ich das primär aus der Musik selber lerne. Und wenn ich ein Stück kennenlerne oder wenn ich das höre und dann spüre und selber spiele, dann stecken diese Emotionen alle drin und ich versuche sie so klar wie möglich zu erkennen und dann auch selber durchzuleben.
2: Sie haben mir ja im Vorfeld erzählt, dass Sie schon als Kind wirklich einfach Freude hatten, auf die Bühne zu gehen und vor Leuten zu spielen und ja, dass genau. Ich das bis jetzt gehalten habe. Das ist ja lang nicht bei allen Leuten so. Mhm. Ich finde das interessant, dass das als Kind war und dann geblieben ist. Ist das einfach ein Geschenk?
3: Ich glaube, das ist auch eine Kombination von verschiedenen Sachen. Zum einen ist es die eigene Persönlichkeit. Also ich finde es einfach ein schönes Gefühl, etwas für Menschen zu tun, vor Menschen zu spielen. Und das gibt mir auch einen bestimmten Adrenalin, der mir dann hilft, eher nochmal mehr zu geben, als wenn ich alleine bin. Aber natürlich hängt es auch damit zusammen, wie was man für eine Einführung hatte in dieses Konzertleben. Also ich hatte das Glück, schon von ganz früh auf mit 4, 5, 6 Jahren dann öfter mal auf kleinen Bühnen natürlich dann zu stehen und ein paar Minuten einfach zu spielen. Und von meinen Eltern, aber auch von meiner damaligen Geigenlehrerin Liana Tretjakova, wurde ich immer darauf vorbereitet, eben mit viel Freude und irgendwie Antizipation, dass es ein Moment ist, der eben was Positives ist und in dem man etwas teilt und nicht in dem man nervös sein muss.
2: Also Sie haben sich da gut unterstützt gefühlt und das hat funktioniert. Ilva Aigus, Sie sind ja immer noch, das klingt seltsam, dass Sie schon viele Konzerte geben weltweit, Sie sind immer noch Musikstudentin sozusagen. Genau. Und gleichzeitig haben Sie erst gerade Ihre Matura abgeschlossen. Mhm. Das heißt, Zeit ist rar. Und da kann es ja dann eben schon vorkommen, dass die Freude auf der Strecke bleiben könnte. Wie schaffen Sie da diese Balance mit Zeitmanagement umzugehen, Stress und so weiter? Mhm.
3: Das ist eine sehr zentrale Frage immer, wenn man etwas mit viel Leidenschaft macht. Aber ich lebe nach dem Vorsatz, dass man immer Zeit dafür findet, wenn man etwas wirklich machen möchte. Und es ist einfach eine Frage der Prioritäten, was für einen im Moment am wichtigsten ist, ob man auch jetzt besonders viele Konzerte spielen möchte oder ob man eher wenig macht, aber dafür sich wirklich sehr, sehr gut auf jedes vorzubereiten. Und das ist eher Ihre Art, das Zweite. Ja, ich glaube, ich bin jetzt an der Stelle in meinem Leben, wo ich noch diesen Prozess von dem Erlernen, von dem Vertiefen eines Stückes, das ist für mich noch viel mehr im Mittelpunkt als einfach das Konzerte spielen. Und jetzt in der kommenden Saison werde ich auch einige Konzerte dann in verschiedenen Ländern haben. Ich merke, dass es auch schon mehr mein Alltag wird. Es gab auch einen Punkt vor ein, zwei Jahren, wo wir mit meinem Lehrer Marc Buschkow zusammengesessen sind und uns überlegt haben, ja, jetzt sollen wir vielleicht ein bisschen weniger machen, aber dafür mit Fokus und wirklich gut, statt jetzt zu viele Projekte auf einmal. Mhm. Genau, also man muss da immer zu jedem Zeitpunkt die richtige Balance finden und das kann sich auch mit der Zeit ändern. Mhm.

0: Wenn ich Ihnen auf Social Media folge, Ylva Aigus, auf Instagram, dann gibt's da neben den Konzertfotos natürlich und den Probeimpressionen und so weiter noch viel anderes zu entdecken. Und zwar vor allem sehr schöne Fotos. Und eins ist rausgestochen für mich, nämlich Sie im Cowboyhut auf einem Pferd. Ja. Tatsächlich im Wilden Westen, wenn ich das richtig verstanden habe, also in den USA, Colorado.
1: Genau.
0: Und dieses Foto, das wirkt wie ein Gemälde. Also da, man sieht so die weite Steppe und im Hintergrund gibt's da die Wälder, die Wilden. Und links im Bild ist ein kleiner Hund und dann dieses helle, fast ein bisschen verwaschene Licht. Erzählen Sie, was haben Sie da gemacht?
1: Wow, das freut mich so, dass das jemand so sieht und dass auch sich die Zeit nimmt, das in den Details anzuschauen, weil wenn ich, für mich ist Ästhetik immer sehr, sehr wichtig und wenn ich auch etwas auf die sozialen Medien poste, dann gebe ich mir da immer viel Mühe und schau mir alle Fotos nochmal genau durch und die Reihenfolge und alles, dass das stimmt. Und das war tatsächlich eine sehr spannende Reise nach Colorado letzten Juli für einen Meisterkurs. Dieses Foto wurde tatsächlich am Tag meiner Abreise gemacht. Von dieser Ranch, wie man das auf Englisch sagt, sind wir dann also sofort zum Flughafen gefahren.
0: Mit dem Pferd zum Flughafen kann
1: nicht mit dem Pferd, aber ja, also für mich ist auch immer wichtig, wenn ich die Möglichkeit habe, irgendwo hinzureisen und eine Kultur kennenzulernen, dass ich mir auch die Zeit nehme, die Leute von die lokalen Leute kennenlerne und mich austausche und einfach auch etwas Neues lerne. Also das
0: sieht man auch auf
1: Foto
0: den
1: war Bildern. Irgendwie so die perfekte Zusammenfassung von meiner American Experience.
0: Das war Ihre erste Reise in die USA, nehme ich an. Ja, genau. Es ist übrigens nicht das einzige Bild mit Tieren. Auch ein Hund taucht immer wieder mal auf in Ihren Bildserien.
1: Haben Sie sehr.
0: Was ist Ihr Verhältnis zu Tieren?
1: Ja, ich bin seit klein auf fasziniert mit Tieren und auch besonders mit Hunden. Also ich hatte irgendwie zu Weihnachten oder so, als ich 3 oder 4 war, so eine Enzyklopädie mit allen Hunderassen bekommen. Und das hat irgendwie einen Abdruck auf mein Leben hinterlassen. Also wenn ich die Möglichkeit habe, auch einen Hund zu fotografieren oder kennenzulernen, also und dann meine Leidenschaften auch mit eben Fotografie zu verbinden, dann als Resultat sieht man dann den einen oder anderen Hund.
0: Auch. Sehr schön. Aber Sie könnten ja keinen eigenen Hund haben, das geht ja sicher im Moment jedenfalls nicht.
1: Ja,
0: also mit Ihrem Leben als Musikerin, Reisende und noch Studentin, jetzt dann bald in Deutschland, aber vielleicht später mal ein eigener.
1: Das ist ein Kindheitstraum.
0: Das ist ein Traum, okay. Da ist noch was anderes. Also einige Bilder auf Social Media, auf Instagram sind keine Schnappschüsse, eben mit dem Handy. Und zwar, weil Sie in der Tat immer auch eine Kamera mit dabei haben auf Ihren Reisen im Koffer, die Sie nun freundlicherweise auch hier ins Studio mitgebracht haben. Die steht da.
1: Eine der vielen Kameras.
0: Eine der vielen Kameras. Sehr schön. Sie sieht ein bisschen retro aus. Ist das eine analoge Kamera?
1: Ja, das ist eine wunderschöne Contax-Filmkamera, die zwar ziemlich schwer ist, deswegen fährt sie nicht zu allen Reisen mit, aber doch ist auch das Filmfotografie etwas, was ich mehr und mehr ausprobiere. Mhm. Und deswegen habe ich die heute dabei.
0: Okay, und jetzt analog fotografieren, das heißt ja eben, dass man natürlich nur beschränkt Bilder hat und nicht Tausende wie auf dem Handy machen kann.
1: Oh ja.
0: Das ist so ein Minimalismus, den Sie dann ein bisschen betreiben müssen. Wie gefällt Ihnen das, dieses?
1: Ich finde vor allem schön, dass es das dass es eine Abwechslung ist zu dem täglichen Leben und zu diesem Stress und diesen vielen Eindrücken, die man sonst hat, auch übers Handy, über Social Media, irgendwie alles muss schnell passieren. Und wenn man analog fotografiert, dann muss man sich wirklich die Zeit nehmen, den Moment auf einen einwirken lassen und sich auch überlegen, ob ich jetzt wirklich abdrücken möchte oder nicht.
0: Genau. Und, interessant ist ja auch, dass es eine visuelle Kunst ist. Sie haben ja auch von Ästhetik geredet. Und man sieht auch, sie ziehen sich echt toll an. Also Mode, Fashion ist wahrscheinlich was Sie auch interessiert, interpretiere ich jetzt mal. Sind Sie auch ein visueller Mensch neben dem Uhrenmenschen, den Sie natürlich als Geigerin sowieso sein müssen?
1: Ich versuche in meinem Leben eigentlich so viel wie möglich mit allen Sinnen zu leben. Und auch in der Musik ist es zwar primär das, was man mit den Ohren hört und aufnimmt, aber auch wenn man auf die Bühne geht und der erste Eindruck, den man macht auf das Publikum, ist eigentlich visuell. Ja, was man für einen Gesichtsausdruck hat, ob man die Leidenschaft schon in den Augen hat, auch was man anzieht, hat natürlich macht einen Eindruck aufs Publikum. Also was Fotografie angeht, finde ich es auch einen schönen Ausgleich, dass man da noch mehr das Visuelle hat als jetzt in der Musik. Mhm.
0: Ja, Sie scheinen, Ilva Aigus, ein Leben neben der Musik auch zu haben. Trotz dieser Hingabe, die Sie eben ja an die Musik und Ihre Konzerte haben, ist das auch so ein bewusster Entscheid? Sie haben es ein bisschen schon angedeutet, eben, dass da ein Leben neben der Musik ist.
1: Mein Lehrer Marc Buschkow sagt auch immer, dass die Musik sollte eine Reflexion vom Leben sein und nicht umgekehrt, dass das Leben plötzlich die Reflexion von der Musik wird. Das ist auch ein Motto, nach dem ich lebe, und besonders künstlerisch finde ich auch in der Zeit, in der wir leben, wo zum Beispiel von KI fast alles eigentlich produziert werden kann, und also das Resultat ist etwas, was man oft auf schnellere Wege erreichen kann. Da ist mir eben diese Imperfektion des Menschen sehr wichtig, und ich habe das Gefühl, dass wenn man auf der Bühne steht, das, was den Menschen bleibt im Publikum, ist nicht, wie perfekt man spielt und nicht, wie wunderbar man stundenlange geübt hat und dass man das jetzt hört, sondern wenn es möglichst ehrlich ist und wenn man auch etwas zu sagen hat, also Gedanken und Gefühle im Leben gespürt hat, die man dann ausdrückt. Und deswegen ist ein abwechslungsreiches Leben für mich immer die Priorität.
0: Das ist ja eine sehr einfache Weisheit. Also die Musik soll das Leben reflektieren. Das heißt ja eigentlich, dass die Musik dann auch zeigt, wie sie reifen im Leben. Sie sind jetzt 19-jährig. Die Musik reflektiert das Leben. Das zeigt dann auch, wie sie sich entwickeln im Leben und eben nicht umgekehrt. Da ist einfach ein perfektes Stück und alles andere bleibt dann auch ein bisschen starr, oder?
1: Das ist etwas sehr Dynamisches und auch Interpretationen entwickeln sich. Und sogar der Klang, der eigene Klang, das ist wie eine Stimme. Und je mehr man lebt, je mehr man Erfahrungen sammelt, desto reicher wird diese Stimme.

0: Was wir hier hören, die Geigerin Ylva Aigus und ich, das ist aus Beethovens Opus 18, dem Streichquartett in C-Moll, ein Mitschnitt aus der Seiji Ozawa International Academy von 2024. Da haben Sie viel über Kammermusik gelernt, unter anderem, wie wichtig ist für Sie diese Musizierform? Wir haben ja jetzt immer über Solo-Konzerte und Max Bruch und so weiter geredet, aber wie wichtig ist das Kammermusizieren, gerade das Streichquartettspielen für Sie?
1: Das ist etwas, was mir eine riesengroße Freude bereitet, eben besonders, weil ich da Kontakt zu Kollegen und Kolleginnen habe in meinem Alter oft und ich finde das immer faszinierend, wenn so viele verschiedene Persönlichkeiten aus allen möglichen Ländern mit allen möglichen Hintergründen dann zusammenkommen in so einer Woche wie eben in der Seiji Ozawa Akademie, was sich dann da auch an Reibungen ergibt manchmal im Probeprozess und wie man dann auch lernt, manchmal seine eigenen Vorsätze und Interpretationen eben mal auf die Seite zu stellen und wirklich zu hören und zu verstehen, was die anderen Menschen in dieser Musik zu sagen haben. In dem Probeprozess versuchen wir alle möglichen verschiedenen Techniken auch aus, manchmal in der Dunkelheit zu spielen oder in verschiedenen Ecken vom Zimmer oder eben diese ausgiebige Probearbeit ist, was es auch braucht, um wirklich zu lernen, Kammermusik zu spielen. Und das darf man eben nicht nur so vernachlässigen und ansehen als, ja, ich spiele jetzt hier noch ein bisschen Quartett und so, aber eigentlich möchte ich gerne Solo machen, dass diese Perspektive tötet eigentlich die Musik und das, was eben so speziell ist an der Kammermusik.

0: Wir sind hier im Musikmagazin mit Ylva Aigus, Geigerin aus Zürich, gerade noch. Sie sind heute mein Gast und ich habe an Sie gedacht, als ich letzte Woche in meinen Ferien durch den grünen und wilden Südwesten Irlands gefahren bin. Also Wild Atlantic Way, Ring of Kerry und so weiter, wunderschöne Küstenlandschaften, Märchenwälder, kleine Käfer, Pubs. Und ich habe da immer wieder irische Filler gehört. Tatsächlich gibt's viel mehr spontane Live-Musik ja in Irland als, glaub, sonst irgendwo in Europa. Und ich habe da an Sie gedacht, Sie waren meine erste Sache nach den Ferien. Ich wusste, wird die Geigerin Ylva Aigus sein. Und ich habe an Sie gedacht und mich gefragt, interessieren Sie andere Stile? Außer die Klassik. Ihr Kernrepertoire ist natürlich Klassik, Romantik.
1: Ja, mein Kernrepertoire ist durchaus die Klassik, aber ich bin sehr offen für alle verschiedene Stils. Und ich war tatsächlich auch mal vor ein paar Jahren mit meiner Mutter in den Ferien in Irland. Und
0: haben Sie da auch so Irish Fiddling gehört?
1: Leider nicht live, aber doch wurde ich sehr inspiriert von dieser Kultur.
0: Und hat Sie das beeinflusst beim Spielen? Dass Sie so ein bisschen mehr mit Dreck spielen sozusagen?
1: Auf jeden Fall hat mich das beeinflusst, auch mal tiefer in diese Kultur einzutauchen. Und ich habe mir auch mehr irische Volksmusik angehört. Ja, ich finde diese Art zu spielen sehr inspirierend, einfach sehr befreiend. Etwas, oft ein ganz anderes Mindset von dem, was wir in der Klassik haben, weil wir sind so fokussiert auf die Tonhöhe und den perfekten Klang und irgendwie, was all diese Komponisten von vor 200 Jahren irgendwie genau sagen wollten mit diesem Stück und irgendwie dieses Loslassen und eben auch mal, wie Sie gesagt haben, mal dreckig spielen und einfach vor allem den Puls spüren und diese Spielfreude, die bei der Volksmusik irgendwie noch mehr im Mittelpunkt steht, habe ich das Gefühl. Da kommt man in den Pub und spielt mit der Familie, mit Freunden, jeder hat irgendein Instrument und dann es ist einfach dieses Freude haben an der Musik, was im Mittelpunkt steht, was mich auch wirklich inspiriert.
0: Da ist natürlich auch die Seite Ihres Vaters. Ihr Vater, der Schweizer Pianist Nick Bertsch, der ist kein klassischer Pianist, sondern ein Musiker, der so ein bisschen eine Sonderstellung einnimmt in den Genres zwischen Jazz und neuer Musik oder Zehnfunk oder wie auch, spielt eigentlich keine Rolle, wie man seine Musik nennt, groovige Musik. Und Sie treten ja auch immer wieder mal mit ihm auf oder spielen mit ihm. Was gibt er Ihnen? Was geben Sie ihm? Wie ist das Geben und Nehmen?
1: Ja, das ist immer ein sehr spannender Prozess und ein spannender Mix, der dann entsteht in dieser Arbeit. Genau dieser Groove und dieses Rhythmusgefühl und eben ja, dieses Meditative, das es auch gibt in seiner Musik. Ich finde das sehr ergreifend. Auch wir überlegen dann nicht so, in was das genau für ein Stil ist oder was ich jetzt aus der Klassik bringe, sondern es ist einfach so, im Moment schauen wir, was entstehen kann und was mir auch so gefällt an diesem Prozess, ist eben dieses Kreative und dieses Arbeiten an etwas, und das dann wächst, auch mit jedem Konzert, das wir spielen, wächst unser Programm und die Stücke bauen wir ein bisschen aus. Manchmal bin ich auch von der improvisatorischen Seite gefragt und das ist etwas, was meine Komfortzone auch herausfordert, und das ist das, was mir eigentlich am meisten gefällt an dieser Zusammenarbeit.

0: Sie haben Ihre Mutter auch schon erwähnt, Ylva Aigus. Mit dir haben Sie immer Russisch geredet. Sie ist eine lettische Mathematikerin,
1: ja,
0: die aber perfekt auch Deutsch spricht. Aber natürlich, dann sind Sie doppelsprachig, zweisprachig aufgewachsen. Was hat sie Ihnen mitgegeben? Sie hat sie ja offenbar sehr gut und sehr auf eine gute Art, ohne Pressure, ohne Druck, gefördert. Was ist für Sie da das Wichtigste, was Sie von ihr bekommen haben, wenn wir Ihren Vater vorher erwähnt haben?
1: Das ist eine sehr spannende Frage. Meine Mutter ist wirklich eine Person, die mich sehr geprägt hat und die mir auch Qualitäten mitgibt in jetzt mein selbstständiges Leben, die ich dann retrospektiv sicher sehr zu schätzen wissen werde. Eben auch dadurch, dass sie in Lettland noch in Zeiten der Sowjetunion aufgewachsen ist und dann bei der ersten Möglichkeit eigentlich ausgereist ist und dann eben schon sehr lange in der Schweiz wohnt. Meine Mutter ist sehr zielbewusst und wusste immer genau, was sie möchte und wie sie das auch erreichen kann und hat immer daran geglaubt, dass es möglich ist, das zu erreichen. Und deswegen hat mir das auch sehr im musikalischen Leben unter anderem geholfen, mir klare Ziele zu setzen, auch diszipliniert zu sein, aber doch dann Freude daran zu haben und eben Prioritäten setzen und sich auch selber durchsetzen, ist etwas, was ich von meiner Mutter sicherlich mitnehmen werde.
0: Ylva Aigus, wir haben jetzt sehr lange zusammen geredet und jetzt hoffe ich, dass es ein Foto gibt mit Ihrer analogen Kamera noch irgendwie. Können wir irgendwas noch machen?
1: Ja, gerne. Ich habe, tatsächlich ist es witzig, ich habe noch genau ein Foto, das ich auf dieser Kamera machen kann, welches ich in den Ferien nicht gemacht habe. Ja, jetzt wäre doch ein perfekter Moment, um diesen Film fertig zu machen.
0: Wie machen wir das?
1: Ja, eigentlich bräuchte es vielleicht noch eine dritte Person, die uns fotografiert.
0: Ich suche eine dritte Person, genau.
1: Ja.
0: Und wir haben jemanden gefunden, der dieses letzte Bild aus der Kamera von Ylva Aigus gemacht hat. Und zwar ein schwarz-weiß Foto zu finden auf Instagram, wenn Sie Ylva Aigus und mir folgen wollen. Die 19-jährige Geigerin Ylva Aigus, hier ist sie mit einer Zugabe, die sie nach dem Konzert von Max Bruch in der Tonhalle Zürich gespielt hat. Nämlich das Adagio aus der ersten Sonate in G-Moll für Geige Solo von Johann Sebastian Bach.

0: Das Adagio aus Bachs erster Solosonate für Geige. Hier ein Live-Mitschnitt mit der Violinistin Ilva Aigus, aufgenommen in der Tonhalle Zürich. Sie können übrigens dieses Interview und überhaupt die ganze Sendung online anhören, srf.ch/audio. Und schreiben Sie uns, wenn Sie Anregungen haben oder falls Sie schon lange etwas wissen wollten in Sachen Musik. Wir beantworten Ihre Frage sehr gerne. studiomail@srf2kultur.ch. Und heute ist die Musikfrage: Was ist Swing? Was macht dieses Swing-Gefühl aus, von dem so oft geredet wird und das uns mit dem Fuß wippen lässt? Swing lässt sich rhythmisch beschreiben, aufschreiben und üben, aber damit dieses besondere Gefühl entsteht, braucht es mehr als korrekt gespielte Noten. Sophia Heure hat dazu den Schweizer Jazz-Schlagzeuger Elmar Frey befragt.
1: Swing hat verschiedene Bedeutungen. Einerseits der Musikstil Swing, das war der Pop der 30er Jahre und zwar eigentlich der angesagte Musikstil bis zu den 60ern. Das war vor allem am Anfang von den Big Bands dominiert und wurde dann aber auf alle verschiedenen Jazzbesetzungen angewandt. Mit Gesang, ohne Gesang, kleinere Formationen bis zu Klaviertrios, Klavierbass, Schlagzeug. Im Swing selber haben wir den Rhythmus Swing. Wir sprechen in der Musik von binärem oder ternärem Feeling. Im Binären werden die Noten in zwei unterteilt. Im Ternären in drei, also in Triolen. Das ist das typische Swing-Feeling. Im Swing basieren alle Figuren und alle Noten auf den Triolen. Und dann sprechen wir von einem ganz bestimmten Phrasing, wie wir dem sagen. Also um ein Beispiel zu geben, ich spiele zum Beispiel zuerst einen Blues-Rhythmus. Da haben wir dann die Triolen. Und von da zum Swing würde man dann mal einen Triolenschlag weglassen. Da wäre es Boom, Ba, Boom, Boom. Swing ist eine Art Groove. Also wir kennen den Begriff Groove auch aus anderen Musikstilen wie lateinamerikanische Musik, Salsa, Samba, aus Funk, aus Pop, aus Rock. Swing ist einer davon, ist ein möglicher Groove. Eigentlich ist es nicht ein metronomisch genaues Zusammenspiel, sondern es ist wie so ein bisschen, es entsteht eine gewisse Reibung. Aber schlussendlich kann man es trotzdem nicht einfach bestimmen, so und so geht's. Schlussendlich muss man es spüren und üben, bis man es hat. It don't mean a thing if it ain't got that swing. Ich würde behaupten, ich spiele es auch nicht immer genau gleich. Also das kommt noch dazu. Dann hat man einen anderen Bassisten oder einen anderen Solisten. Plötzlich fühlt sich das anders an und dann spielt man vielleicht automatisch ein bisschen einen, wie man sagt, geraderen Swing oder einen stärker phrasierten Swing oder auch vielleicht will ich ein bisschen gegen etwas dagegen halten. Ich mache jetzt, also es finden so viele so kleine Spielereien statt, die das Ganze immer wieder verändern und spannend machen, ja, und neue Situationen auch wirklich neu sein lassen dann. Also wenn man mit jemand anderem spielt, dann fühlt es sich wieder ganz bisschen anders an. Dass etwas swingt oder in anderen Musikstilen damit etwas groovt, da braucht es mehr dazu als die reine mechanische Ausführung. Also da entsteht irgendwas auf der Gefühlsebene, sowohl bei Spielern wie bei Zuhörern und Zuhörerinnen. Das entzieht sich der Analyse. Und das ist ja schon erstaunlich. Also jeder Mann und jede Frau hört, wenn es groovt. Also irgendwie kommt das an bei einem und das löst etwas aus auf der Gefühlsebene. Vermutlich werden da irgendwelche Glückshormone ausgeschüttet oder so. Es braucht keinen Groove, um berührt zu sein von Musik. Aber ein guter Groove berührt einen immer.
0: Elmar Frey, Schweizer Schlagzeuger, zu unserer Musikfrage: Was ist Swing und wann swingt es? Ob Musik also wirklich swingt, das ist keine exakte Wissenschaft. Es geht auch ums Gefühl, um jede kleinste Reibung im Zusammenspiel. Und wie gesagt, falls auch Sie eine Musikfrage haben, schreiben Sie uns gerne eine E-Mail an studio@srf2kultur.ch. Musikmagazin mit Annelis Berger und jetzt mit Luca Koch hier im Studio. Leg los, was bringst du mit?
2: Ja, ich habe drei Themen vorbereitet. Das B-Flat Bern feiert sein 25-jähriges Jubiläum. Wir verabschieden uns vom Filmkomponisten George Fenton. Er ist 76-jährig gestorben. Und dann noch ein neuer Chor in Winterthur. Nur für Menschen, die glauben, nicht singen zu können.
0: Oh, interessant. Also ich schlage mal vor, wir tauchen zuerst in diese Filmmusik von George Fenton ein. Ich weiß, dass er zum Beispiel den Gandhi-Film-Soundtrack gemacht hat. Ich erinnere mich da. Ist das richtig?
2: Yes, das ist eine seiner wichtigsten Kompositionen und war auch seine erste Oscar-Nominierung.

0: Das ist dieser Trauermarsch. Das war ja sehr eindrucksvoll im Film und so wirkungsvoll mit wenigen Noten, Luca.
1: Und ich finde, das passt sehr gut generell zum Schaffen von George Fenton. Er mochte zwar den großen Orchesterklang, hat aber gerne weite, gespannte Melodiebögen geschrieben und große Steigerungen. Und wie im Film Gandhi hier verband er seine Musik gerne mit anderen Musikkulturen. Ich musste bei George Fenton zuerst an die beiden Naturdokumentationen Planet Earth and the Blue Planet denken, zu denen er die Filmmusik geschrieben hat.

0: Ja, dazu die Stimme von David Attenborough. Und man fliegt über unsere Erde oder die Unterwasserwelt. Die beiden haben ja oft zusammengearbeitet, oder?
1: Beide Attenborough-Brüder, also Richard Attenborough war der Regisseur von Gandhi und mit David Attenborough hat er viele Dokumentarfilme umgesetzt.
0: Erzähl mir doch noch was zu George Fenton. Wie hat er gelebt? Wo ist er hergekommen?
1: Ich habe mich auch erst gerade eingelesen und habe herausgefunden, dass er ein sehr vielfältiger Musiker und Künstler war. Er stammt ursprünglich aus Kent. Er spielte Gitarre und studierte Orgel und war auch Schauspieler. Und zwar trat er regelmäßig in West End-Produktionen auf und in einer TV-Soap namens Emmerdale Farm. Und 1974 dann, mit 25 Jahren, kriegt er seinen ersten großen Auftrag für die Royal Shakespeare Company. Und dann ging's los mit dem Komponieren für George Fenton. Für Theater, Film und Fernsehen, über 100 Filme hat er mit Musik ausgestattet und war insgesamt 5-mal für einen Oscar nominiert. Nun mit 76 Jahren ist er am 5. Oktober überraschend verstorben. Er wird aber nicht nur für seine Filme in Erinnerung bleiben, sondern ist im Alltag von sehr vielen Menschen in Großbritannien und der Welt präsent.
0: Wie meinst du das?
1: Ja, George Fenton hat ganz viele Themes und Jingles für die BBC geschrieben, welche immer vor und nach News-Sendungen erklingen und das tagtäglich.
0: Okay, also ungefähr so wie das hier.
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1: Genau, das ist allerdings eine Inhouse-Produktion.
0: Leider nicht von George Fenton. Ja, kommen wir zurück in die Schweiz. Du hast ein Jubiläum erwähnt, nämlich 25 Jahre B-Flat.
1: Genau, der Verein B-Flat ist ein wichtiger Veranstalter in der Stadt Bern und eine Nomadin, hatte also nie ein festes Konzertlokal. Vor 25 Jahren hat sich eine Gruppe musikbegeisterter Menschen zusammengetan, diesen Verein gegründet und erste Konzerte im Soulepon in Bern veranstaltet. Die Konzertprogramme wanderten dann durch die Clubs, bis sie im Progger ein regelmäßiges Zuhause fanden. Das hat mir diese Woche Lea Heimann erzählt. Sie ist seit gut 10 Jahren die künstlerische Leiterin von B-Flat und interessiert sich für Musik, die gerne durch alle Maschen fällt und oft übersehen wird. Hier in ihren eigenen Worten.
3: Also unsere DNA ist sicher, dass wir nach kompromisslosen Sounds suchen, dass wir nicht immer nach Projekten suchen, die ab der Stange, sagen Sie jetzt mal ein bisschen provokativ, gefertigt sind, sondern wir suchen Menschen auf dieser Welt, in Bern, in der Schweiz, die sich mit Sounds auseinandersetzen und forschen, wachsen, gesellschaftspolitische Themen manchmal einbringen, undogmatisch. Aber es geht vor allem um Sound.
1: Und nun steht eben die Jubiläumssaison vor der Tür.
0: Wie wird das denn gefeiert in Bern? Also auch mit diesen eben kompromisslosen Sounds, wie es Lea Heimann gerade groß angekündigt hat?
1: Ja, dieses Wochenende geht's los und zwar mit einem großen Klangereignis in Berner Münster, eine Uraufführung vom Komponisten Balthasar Streif. Er hat für 10 Alphörner und Muschelhörner komponiert. Gespielt wurde es noch nicht, aber hier ein kleiner Eindruck aus den Proben.

0: Ja, das ist so richtiger Balthasar-Streif-Sound. Wir können so richtig baden da im Sound, oder? Sehr schön.
1: Und es wird noch größer und raumeinnehmender, denn die amerikanische Organistin Carly Malone spielt am gleichen Abend auf der Orgel des Berner Münsters.
0: Jetzt, Luca, muss man vielleicht doch noch fragen, es gibt ja nicht nur Grund zum Feiern beim B-Flat, weil finanziell geht es ihm, diesem Verein, ja nicht so gut. Das kam ja im Frühsommer dieses Jahres schon raus.
1: Ja, die Lage ist ernst, erzählt mir Lea Heimann. Das Defizit vom letzten Jahr war so groß, dass die Stadt Bern mit 100.000 Franken eingesprungen ist und auch eine Crowdfunding-Aktion wurde ins Leben gerufen, um das B-Flat über Wasser zu halten. Und auch jetzt ruft das B-Flat auf ihrer Webseite dazu auf, für die Jubiläumssaison Solidaritätstickets zu kaufen.
0: Das klingt alles gut. Hat denn Lea Heimann auch erzählt, wie es überhaupt dazu gekommen ist, zu diesem Defizit im immerhin sechsstelligen Bereich? Das kommt ja nicht von heute auf morgen.
1: Ja, Gründe dafür nannte sie mir einige. Große Konzerne, die den Live-Musikmarkt aufmischen, faire Löhne und Gagen vor und hinter den Kulissen und ein großes Angebot an Events und diversem Line-up, das B-Flat jeweils stemmt, erzählt mir Lea Heimann.
2: Wir waren sicher ambitioniert gewesen. Das muss man auch ein bisschen ehrlich sein. Ich glaube, es ist jetzt nicht so, dass wir da mit sehendem Auge drin gerasselt sind. Wir haben es wirklich auch nicht ganz einfach gehabt. In den letzten Jahren sind verschiedene Faktoren, aber wir haben wirklich nicht viele Möglichkeiten, Geld zu generieren, außer Ticketing oder Abonnentinnen. Und wir haben kein eigenes Haus, wir können keine Infrastruktur mehr vermieten, wir haben keinen Barumsatz. Wir haben aber den Support auch von der Politik. Also wir haben wahnsinnig vielen Orten wirklich so grünes Licht bekommen und in der Lobbyarbeit. B-Flat möchte man im Moment so in dieser Stadt, in diesem Kanton.
0: Das klingt nach einem klaren Statement fürs B-Flat Bern. Im Musikmagazin ist jetzt Luca und wir kommen noch zum Singen und zu Chören. Du hast ja selber Gesang studiert. Wie viel Talent braucht's und kann man singen lernen, wenn man denn das Gefühl hat, man könne überhaupt nicht singen?
1: Ja, ich bin überzeugt, jeder kann singen lernen. Und diese These wird gerade in Winterthur belegt, nämlich vom Ich-kann-nicht-singen-Chor.
0: Und unsere Kollegin Karlinda hat eine Probe dort besucht.
3: Ins Leben gerufen hat diesen Chor Marion Zanella, weil sie seit Kindsbeinen fest überzeugt war, nicht singen zu können und irgendwann gedacht hat, es könnte anderen womöglich auch so gehen.
4: Ich glaube, fast wäre ich ein nationales Trauma. Also wir mussten einzeln vorne stehen, neben der Lehrerin ans Klavier und vorsingen. Und ich war eine sehr gute Schülerin, aber das Vorsingen, ich habe sogar gehört, dass man, wenn man vorab ein Fliesspapier isst, dass das Fieber macht. Es hat also nichts gewirkt.
3: Solchen schlechten Erfahrungen wollte sie mit ihrer Idee etwas entgegensetzen. Gerechnet hatte sie bei der ersten Chorprobe mit etwa 30 Leuten, gekommen sind 200. Und schon nach kurzer Zeit tönte es im Kirchgemeindehaus in Winterthur so. Einfache Klatschspiele brechen das Eis. Die Teilnehmenden bewegen sich frei im Raum, wärmen Körper und Stimme langsam auf. Spüren, wie man atmet, spüren, wie die Füße auf dem Boden stehen. Spielerisch nähern sie sich ihrer Singstimme an. Und schon vor der Pause ist das kleine Wunder vollbracht. Es wird gesungen.

0: ich nehme mit, ja, dass eigentlich der ganze Körper Musik ist und mir mit allem etwas kann zum Schwingen bringen.
1: Beschwingt ist auch der Chorleiter. Ruben Banzer ist durch das Inserat von Marion Zanella auf die Idee aufmerksam geworden. Menschen, die meinen, nicht singen zu können, helfe es, mit anderen zusammenzukommen, die das auch meinen.
2: Und wenn man nachher schafft, einen offenen Raum zu gestalten, wo Fehler eigentlich nicht existieren, ich habe ein paar Mal gesagt, es gibt keine falschen Noten, es gibt keine falschen Töne, das befreit und das setzt ganz viel im Körper und im Geist frei.
1: Was dazu führt, dass die Hemmungen schwinden und es sich fast von alleine singt. Viel freigesetzt hat diese allererste Probe auch bei Chorgründerin Marion Zanella.
3: Mir ist das Herz aufgegangen. Mir ist wirklich die ganzen 2 Stunden, ich bin wie verliebt gewesen.
1: Der Chor mit dem aufrichtigen Namen «Ich kann nicht singen» Chor ist auf Erfolgskurs und er trifft einen Nerv. Die Nachfrage ist bereits jetzt so groß, dass es eine Warteliste gibt.
4: Ja, da möchte Frau gleich dabei sein. Karl Linder hat berichtet über den neuen Chor in Winterthur für alle, die glauben, nicht singen zu können. Und falls es Sie beim Zuhören auch angemacht hat, vielleicht haben Sie sogar heimlich mitgeträllert, tja, dann gründen Sie eventuell Ihren eigenen Chor in Ihrer Stadt. Offenbar ist ja da ein großer Bedarf. Ein ganz anderes Projekt mit riesigem Chor möchte ich Ihnen jetzt zum Schluss ans Herz legen. Das Luzerner Sinfonieorchester bringt zur Saisoneröffnung ein Werk zum Klingen, über das auch schon gesagt wurde, es sei größenwahnsinnig, nämlich Gustav Mahlers sogenannte Auferstehungssinfonie.

In der Tat verlangt diese Sinfonie ein Großaufgebot der Superlative. In 5 Sätzen zeichnet Mahler einen Weg von Trauer und existenziellen Fragen hin zu Trost, Hoffnung und zur Vision einer Auferstehung. Was mit einem düsteren Trauermarsch beginnt, mündet in ein überwältigendes Finale, in dem eines gewiss wird: Der Mensch und seine Liebe werden nicht verloren gehen.

Ist das größenwahnsinnig? Nein. Denn wenn es gelingt, dass ich mich auf diese Reise wirklich tief einlassen kann, dann ist diese Musik nicht größenwahnsinnig, sondern katharsisch.

Das ist eine Aufnahme mit Bernhard Haitink und dem Konzertgebau Amsterdam von Mahlers zweiter Sinfonie. In Luzern spielt das Sinfonieorchester Luzern unter Michael Sanderling dieses Werk, die Auferstehungssinfonie, eine starke Saisoneröffnung dieses Orchesters am nächsten Mittwoch und Donnerstag im KKL in Luzern. Mein Konzerttipp für Sie. Die Schlussmusik im heutigen Musikmagazin, die kommt aus Irland, wo ich ja gerade unterwegs war, ich hatte es schon erwähnt. Und da ist mir eine Truppe, eine Band aufgefallen. Sie kommt aus Sligo an der wunderschönen Westküste. No Crows nennt die Band sich. Sie spielen einerseits traditionelle irische Tunes, sie sind aber stilistisch vielseitig unterwegs. Und da klingt dann auch mal Balkan-Sound an, Latin oder das französische Chanson. Ja, und auch Tom Waits geistert hier herum. Aber hören Sie selbst, dieser Titel hier, Pascal, mit der Band No Crows. Damit verabschiede ich mich. Ich bin Annelies Berger, Moderation und Redaktion. Bis zum nächsten Mal.

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1: Das sind die Fiori Musicali, mein Name Valerio Benz, herzlich willkommen. Der Osterhase, er bringt uns musikalische Eier von Jan Dismar Zelenka. Wir drehen heute eine Runde um den böhmischen Barockkomponisten, der, was seine Bekanntheit angeht, klar im Schatten steht von zum Beispiel Bach, Händel oder Vivaldi. Aber wer genau hinhört, entdeckt da einen der interessantesten und genialsten Tonkünstler des Spätbarock. Wir stellen ihn vor und zwei seiner Lehrer, Johann Christoph Schmidt und Johann Josef Fuchs. Vorhang auf für Jan Dismar Zelenka.

Das Collegium 1704 mit dem zweiten Satz aus der Sonate für zwei Oboen, Fagott und Basso Continuo Nummer 6 in C-Moll von Jan Dismas Zelenka. Wir schreiben das Jahr 1729. Johann David Heinichen stirbt, der Hofkapellmeister in Dresden. Seine Stelle bleibt zunächst unbesetzt, provisorisch übernimmt aber den Posten Jan Dismas Zelenka, der zu diesem Zeitpunkt bereits 50-jährig ist. Und er macht sich zu Recht Hoffnungen auf die Nachfolge von Heinichen. Schließlich leitet Zelenka schon seit einigen Jahren die Dresdner Hofkirchenmusik. Die Hoffnung wird allerdings enttäuscht. Der 20 Jahre jüngere Opernkomponist Johann Adolf Hasse macht das Rennen. Zelenka wird links liegen gelassen, ungeachtet seiner außergewöhnlichen musikalischen Leistungen. Ja, das Leben ist nicht immer gerecht, aber anstatt zu lamentieren, komponiert Zelenka, und das heißt vor allem, er schreibt geistliche Vokalmusik. Es ist und bleibt sein Hauptmetier. Im Laufe seines Lebens komponiert er 21 Messen, 4 Requiems, 3 Oratorien, 2 Miserere und etliche andere kleinere Sakralwerke. Zu seinen größeren Stücken geistlicher Musik gehört auch das Gloria F-Dur, das wir jetzt hören. Es sind knappe 25 Minuten in dieser Aufnahme mit dem Vokal- und Instrumentalensemble des Collegium 1704 unter der Leitung von Václav Lux.

Jan Dismas Zelenka und sein großartiges Gloria F-Dur, Werkeverzeichnis 30, in dieser Aufnahme mit dem Collegium 1704 unter der Leitung von Václav Lux. Das sind die Fiori Musicale auf SRF 2 Kultur. Im Zentrum dieser Sendung Jan Dismas Zelenka und zwei Lehrer von ihm, Johann Josef Fuchs und Johann Christoph Schmidt. Johann Christoph Schmidt, von ihm stammt die nächste Musik. Schmidt war Vizekapellmeister am Sächsischen Hof in Dresden, als Zelenka dort als Kontrabassist im Einsatz stand, als bereits fleißig komponierender Kontrabassist, wohlverstanden. Von Johann Christoph Schmidt hier die Orchestersuite in F-Dur.

Der deutsche Barockmeister Johann Christoph Schmidt war der Komponist dieser Orchestersuite in F-Dur. Das war eine Aufnahme mit dem Ensemble L'Arpa Festante unter Anton Steck. Johann Christoph Schmidt, einer der Lehrer unseres heutigen Protagonisten Jan Dismas-Selenka und Co-Inhaber der Stelle am Dreh.

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Trotz dieser wunderbaren Arie hat Jan Dismas-Zelenka die Kapellmeisterstelle am Dresdner Hof nicht erhalten. Der jüngere Adolf Hasse machte das Rennen. Wer weiß, wenn Fürst Friedrich August II. Diese Aufnahme gehört hätte, dann wäre die Entscheidung vielleicht anders ausgefallen. Die Altistin Margetta Zukrova hat hier nämlich wunderbar gesungen. Begleitet wurde sie vom Ensemble Tourbillon unter der Leitung von Peter Wagner. Damit kommen wir hier in den Fiori noch zu einem zweiten wichtigen Lehrer von Jan Dismas-Zelenka, nämlich den Wiener Hofkapellmeister Johann Josef Fuchs. Ein, verzeihen Sie das Wortspiel, ausgefuchster Meister des Kontrapunktes. Sein Lehrwerk Gradus ad Parnassum hat bis heute Gültigkeit. Aber kein trockener Theoretiker Johann Josef Fuchs, sondern einer, der das Wissen in eine wunderbar sinnliche Praxis überführen konnte. Hier zum Beispiel in seiner Orchestersuite D-Moll.

Pour le Rossignol, Chic und Pour le Coucou, drei Sätze aus der Orchestersuite D-Moll von Johann Josef Fuchs. Gespielt hat das Freiburger Barockorchester unter Gottfried von der Goltz. SRF 2 Kultur, das waren die Fiori Musicali heute Ostersonntag, ganz im Zeichen des böhmischen Barockkomponisten Jan Dismas Zelenka. Und natürlich überlassen wir ihm das letzte Wort der Sendung.

0: Das Ensemble Il Fondamento unter Paul Dombrecht mit dem Ausschnitt aus der Konzertantensymphonie für zwei Violinen, zwei Oboen, Viola, Cello, Fagott und Basso Continuo. Der Komponist Jan Dismas Selenka.
1: Die Nachrichten von SRF um 10 mit Kevin Gehannes. Er will Marine Le Pen als Präsidentin verhindern. In Frankreich steigt Raphael Glücksmann für Mitte-Links ins Rennen. Und Donald Trump verwehrt mit seiner angeblichen Waffenruhe im Ukraine-Krieg. Von seiner Ankündigung will die Ukraine noch gar nichts gehört haben. Das Wetter, die Woche beginnt meist sonnig. Am Montagvormittag hat's aber stellenweise Nebelwälder. Im April wählt Frankreich eine neue Präsidentin oder einen neuen Präsidenten. Nun steigt offiziell der Kandidat Raphael Glücksmann für Mitte-Links ins Rennen. Er hat die parteiinterne Vorwahl gewonnen. Bei seiner Nominierung sagte Glücksmann heute, er sei der Kandidat, um die extreme Rechte zu bezwingen.
2: Je serai donc le candidat qui pourra battre notre ennemi de toujours, l'extrême droite, Madame Le Pen. Ne sera pas à l'Élysée en mai 2027.
1: Raphael Glücksmann will die rechtsnationale Marine Le Pen als Präsidentin verhindern. Der 46-Jährige positioniert sich auch als linke Alternative zum Linksaußenpolitiker Jean-Luc Mélenchon. Der bisherige Präsident Emmanuel Macron tritt im April nicht mehr an. Saudi-Arabien wird immer wieder von den Houthi-Rebellen aus Jemen angegriffen. Gestern sind beim Angriff auf den Flughafen in der Hauptstadt Riad 12 Menschen getötet und mehr als 300 verletzt worden. Und heute haben die Houthis den Flughafen wieder beschossen. Saudi-Arabien hofft nun auf militärische Unterstützung der USA. Doch Präsident Donald Trump hat das bisher abgelehnt. SRF-Nahost-Korrespondentin Christina Brun sagt weshalb.
3: Das hat weniger mit dem Jemen zu tun, vielmehr aber eigentlich mit den Zwischenwahlen in den USA. Denn dort wird in 3 Wochen gewählt, ein weiterer Kriegsschauplatz, der eventuell sogar auch noch die Ölpreise wieder antreiben könnte. Das gilt es wahrscheinlich zu vermeiden. Dazu kommt, dass die Houthis vom Iran unterstützt werden. Riad wartet also weiter und wahrscheinlich zur Zeit auf den nächsten Anruf aus Washington.
1: So unsere Korrespondentin Christina Brun in der Tagesschau. US-Präsident Donald Trump hat mit einem Social-Media-Post Verwirrung ausgelöst. Die Ukraine und Russland hätten vereinbart, keine Energieanlagen mehr anzugreifen. Diese teilweise Waffenruhe gelte ab sofort, schrieb Trump. Beide Seiten hätten dem zugestimmt. Allerdings sagte der ukrainische Präsident Volodymyr Zelensky umgehend, für ihn sei das neu. Aber wenn die Russen mitmachen würden und keine ukrainischen Energieanlagen mehr angreifen würden, dann werde sich die Ukraine beteiligen. Russland hat sich bisher nicht zu einer solchen teilweisen Waffenruhe geäußert. Trump hatte bereits vor einem Monat eine Waffenruhe verkündet. Diese ist nie verwirklicht worden. Trump erhöht damit den Druck auf die Ukraine. Gestern hat er den Rücktritt von Präsident Zelensky gefordert. Hintergrund ist eine Vereinbarung mit Russland über die Lieferung von Diesel an die USA. Der kanadische Regierungschef Mark Carney sagte, die Vereinbarung helfe Russland, den illegalen und ungerechtfertigten Krieg gegen die Ukraine zu finanzieren. Frankreichs Präsident Emmanuel Macron erklärte, Frankreich stehe weiterhin an der Seite der Ukraine und Präsident Zelenskys. Und der britische Premier Andy Burnham kündigte an, die Sanktionen gegen Russland zu verstärken. Zum Sport. In der Schweizer Fußballmeisterschaft gewinnt Vaduz gegen Basel 3:0. St. Gallen gewinnt gegen Lausanne 1:0. Und zuvor haben die Zürcher Grasshoppers gegen die Berner Young Boys verloren mit 0:2. Nun zu weiteren Meldungen des Tages in der Übersicht. Auf den polnischen Regierungschef Donald Tusk soll ein Anschlag geplant gewesen sein. Die Polizei hat einen Mann festgenommen, der diesen Anschlag geplant haben soll. Die Anschlagspläne seien sehr konkret gewesen und die polnischen Sicherheitskräfte nehmen die Bedrohung ernst. Papst Leo XIV. Muss sich einer Operation an der Lunge unterziehen. Grund für die Operation sei ein Knoten, der in der Lunge entdeckt wurde. Die Operation sei für die kommenden Tage angesetzt. Und rund 1000 Personen haben in Bern an einer unbewilligten Kundgebung gegen Kapitalismus und Imperialismus teilgenommen. Die Polizei stand mit einem Großaufgebot im Einsatz und hat einen Umzug durch die Innenstadt verhindert. Vor einem Jahr gab es bei einer ähnlichen Demo in Bern massive Ausschreitungen mit Verletzten und hohem Sachschaden. Die Wetteraussichten. Morgen Montag meist sonnig, es hat aber lokale Nebelfelder. Sie lösen sich am Vormittag auf. Die Höchstwerte liegen im Norden mit schwacher Brise um 16 Grad, im Süden bei 21 Grad. Im Tessin kommen tagsüber Wolken auf. Das waren die Nachrichten von Radio SRF. Verantwortlich Jan Gröbler.
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Sie hörten die Sinfonie für zwei Oboen, zwei Violinen, Viola, Violoncello, Fagott und Passo Continuo von Jan Dismas Zelenka. Der Dirigent Jürgen Sonnenthal leitete das neu eröffnete Orchester.

0: Das war die Siciliana aus den Antike Danze d'Arie von Ottorino Respighi. Sie hörten eine Aufnahme mit dem Charles Chamber Ensemble.
1: Jetzt Ludwig van Beethoven. Das Rondo aus seinem Klavierkonzert in D-Dur. Der Solist ist Dmitri Baschkirov. Er wird begleitet vom Orchestre de Chambre de Lausanne unter der Leitung von Peter Czabo.

Dmitri Bashkirov und das Orchestre de Chambre de Lausanne spielten das Rondo aus dem Klavierkonzert in D-Dur von Ludwig van Beethoven. Peter Tschobo dirigierte.

0: Von Emil Nikolaus von Resnicek hörten Sie die Ouvertüre zur Oper Donna Diana. Das Royal Scottish National Orchestra spielte unter der Leitung von Lance Friedel.
1: Nun spielt die Sinfonietta Vezzikon unter der Leitung von Christoph Matthias Müller das Adagio aus der Sinfonie in C-Dur von Georges Bizet.

Aus der Sinfonie in C-Dur von Georges Bizet hörten Sie das Adagio, gespielt von der Sinfonietta Vezikon unter dem Dirigenten Christoph Matthias Müller.

0: Das war der erste Satz aus dem Bläserquintett in Es-Dur, Opus 88 von Anton Reicher. Das Berner Bläserquintett musizierte.
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0: Aus dem Klaviertrio in D-Moll Opus 15 von Luise Adolfa Le Beau hörten Sie die beiden Sätze Andante und Scherzo. Es spielten Tatjana Korsunskaja Klavier, Bartek Nijo Violine und Denis Severin Violoncello.
1: Zwei Violoncelli und ein Orchester spielen nun zusammen in diesem Konzert von Emmanuel Mohr. Wir hören die Cellisten David Stromberg und Sebastian Hess, sowie die Nürnberger Symphoniker. Rudolf Pielmeier dirigiert.

Emmanuel Moore, Konzert für zwei Violoncelli und Orchester in D-Dur. Wir hörten das Werk in der Interpretation der Cellisten David Stromberg und Sebastian Hess. Die Nürnberger Symphoniker begleiteten sie, es dirigierte Rudolf Pielmeier.

Die Sopranistin Nuria Rial interpretierte die Arie »Bist du bei mir, geh ich mit Frieden« von Gottfried Heinrich Stölzl. Das Kammerorchester Basel unter der Leitung von Julia Schröder begleitete sie dabei.

0: Der Pianist François-René Duchâble spielte die Etüde in G-Dur Opus 10 Nummer 5 von Frédéric Chopin.
1: Hören Sie nun die Cellistin Ofra Harnoy, begleitet vom Bournemouth Symphony Orchestra unter der Leitung von Antonio de Almeida. Sie spielen das Andante für Violoncello und Orchester von Jacques Offenbach.

Sie hörten von Jacques Offenbach, Andante für Violoncello und Orchester. Die Solistin Ofra Hanoi wurde begleitet vom Bournemouth Symphony Orchestra. Antonio de Almeida dirigierte.

0: Hauacelli dirigierte das Orchestra della Svizzera Italiana. Es erklang der zweite Satz Adagio aus der Sinfonie Nummer 102 in B-Dur von Joseph Haydn.
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Aus dem Psalm Opus 42 von Felix Mendelssohn Bartholdy erklang das Chorlied »Wie der Hirsch schreit«. Sie hörten eine Aufnahme mit dem Chœur Universitaire de Genève und dem Orchestre de la Suisse Romande. Dirigent war Chen Liangsheng.

Wolfgang Amadeus Mozart, Adagio aus dem Klarinettenkonzert in A-Dur, Köchelverzeichnis 622. Alfred Prinz wurde begleitet von den Wiener Philharmonikern unter Karl Böhm.

0: Die Nachrichten von SRF mit Patrick Seiler und diesen Hauptthemen um 0 Uhr. Frankreichs Mitte-Links-Lager schickt Raphael Glücksmann ins Rennen um die Präsidentschaft und hofft, mit ihm Marine Le Pen verhindern zu können. Dann, die Houthi-Miliz setzt ihre Angriffe auf Saudi-Arabien fort. Jetzt gerät auch die Durchführung einer wichtigen Wirtschaftskonferenz ins Wanken. Und Donald Trump verwirrt mit einer angeblichen Waffenruhe im Ukraine-Krieg. Von seiner Ankündigung will die Ukraine noch gar nichts gehört haben. Und das Wetter. Es erwartet uns ein meist sonniger Start in die Woche. Am Vormittag stellenweise Nebelfelder, 16 bis 21 Grad. Im April wählt Frankreich eine neue Präsidentin oder einen neuen Präsidenten. Nun steigt offiziell der Kandidat Raphael Glücksmann für die Mitte-Links ins Rennen. Er hat die parteiinterne Vorwahl gewonnen. Bei seiner Nominierung sagte Glücksmann heute, er sei der Kandidat, um die extreme Rechte zu bezwingen.
1: Je serai donc le candidat qui pourra battre notre ennemi de toujours, l'extrême droite, Madame Le Pen. Ne sera pas à l'Élysée en mai 2027.
0: Raphael Glücksmann will die rechtsnationale Marine Le Pen als Präsidentin verhindern. Der 46-Jährige positioniert sich auch als linke Alternative zum Linksaußenpolitiker Jean-Luc Mélenchon. Der bisherige Präsident Emmanuel Macron tritt im April nicht mehr an. Die jemenitische Houthi-Miliz hat ihre Angriffe auf Saudi-Arabien fortgeführt. Nach dem folgenschweren Beschuss des Flughafens in Riad meldeten die Behörden erneute Attacken auf die Hauptstadt, den Flughafen Dammam sowie auf Allölanlagen des Konzerns Aramco. Die Zahl der Todesopfer in Riad stieg unterdessen auf 13. Nahost-Korrespondentin Christina Brun ordnet die Tragweite ein.
2: Der Angriff, der trifft nicht nur den Flughafen, er trifft vor allem auch das Geschäftsmodell. Den Plan, Saudi-Arabien zu einem Ort zu machen, an dem die ganze Welt hinreist und auch dort investieren möchte. Und das Ganze kommt zu einem sehr schlechten Zeitpunkt. Heute hat die Weltenergiekonferenz begonnen in Riad. In rund 2 Wochen startet das sogenannte Davos in der Wüste, die größte Investorenkonferenz.
0: Der britische Ölkonzern BP sagte seine Teilnahme an der Energiekonferenz ab. Auch Spitzenmanager weiterer westlicher Konzerne sollen Berichten zufolge ihre Reisen storniert haben. Die pro-iranischen Rebellen erklärten den saudi-arabischen Luftraum zur Kriegszone und drohten mit weiteren Schlägen. Ausgenommen seien einzig die Pilgerorte Mekka und Medina. Die saudi-arabische Armee reagierte nach eigenen Angaben mit mehr als 120 Luftangriffen auf Ziele im Jemen. Verbündete Staaten wie Ägypten, Pakistan und die Türkei verurteilten die Houthi-Attacken als Verstoß gegen das Völkerrecht. Die USA prüfen derweil ein militärisches Eingreifen. US-Präsident Donald Trump hat mit einem Social-Media-Post Verwirrung ausgelöst. Die Ukraine und Russland hätten vereinbart, keine Energieanlagen mehr anzugreifen. Diese teilweise Waffenruhe gelte ab sofort, schrieb Trump. Beide Seiten hätten dem zugestimmt. Allerdings sagte der ukrainische Präsident Volodymyr Zelensky umgehend, für ihn sei das neu. Aber wenn die Russen mitmachen würden und keine ukrainischen Energieanlagen mehr angreifen würden, dann werde sich die Ukraine beteiligen. Russland hat sich bisher nicht zu einer solchen teilweisen Waffenruhe geäußert. Trump hatte bereits vor einem Monat eine Waffenruhe verkündet. Diese ist nie verwirklicht worden. Trump erhöht damit den Druck auf die Ukraine. Gestern hat er den Rücktritt von Präsident Zelensky gefordert. Hintergrund ist eine Vereinbarung mit Russland über die Lieferung von Diesel an die USA. Der kanadische Regierungschef Mark Carney sagte, die Vereinbarung helfe Russland, den illegalen und ungerechtfertigten Krieg gegen die Ukraine zu finanzieren. Frankreichs Präsident Macron erklärte, Frankreich stehe weiterhin an der Seite der Ukraine und Präsident Zelenskis. Und der britische Premier Andy Burnham kündigte an, die Sanktionen gegen Russland zu verstärken. In die Schweiz mit 2 Themen aus den Regionen. Rund 1000 Personen haben in Bern an einer unbewilligten Kundgebung gegen Kapitalismus und Imperialismus teilgenommen. Die Polizei stand mit einem Großaufgebot im Einsatz und hat einen Umzug durch die Innenstadt verhindert. Vor einem Jahr hatte es bei einer ähnlichen Demo in Bern massive Ausschreitungen mit Verletzten und hohem Sachschaden gegeben. Und die 4 Skilifte in Braunwald im Kanton Glarus stehen im kommenden Winter definitiv still. Der Hauptaktionär der Sportbahnen hat die Frist für ein Übernahmeangebot einer Rettungsvereinigung verstreichen lassen. Sie sagt, sie akzeptiere diesen Nichtentscheid. Das Übernahmeangebot der Aktien sei die letzte Möglichkeit gewesen, die kommende Skisaison zu retten. Die Sportbahnen Braunwald kämpfen seit längerem mit finanziellen Problemen. Ende August haben sie die Stilllegung der Betriebe beschlossen. Und noch die Meldungen vom Sport. In der Schweizer Fußballmeisterschaft gewinnt Vaduz gegen Basel 3:0. St. Gallen gewinnt gegen Lausanne 1:0. Und zuvor haben die Zürcher Grasshoppers gegen die Berner Young Boys verloren mit 0:2. Die Wetterprognose für heute Montag, den 12. Oktober. Es wird ein meist sonniger Tag, lokale Nebelfelder lösen sich am Vormittag auf. Im Tessin kommen tagsüber Wolken auf. Die Temperaturhöchstwerte liegen im Norden mit schwacher Bise um 16, im Süden bei 21 Grad. Und das waren die Nachrichten von Radio SRF. Verantwortlich ist heute Nacht Patrick Seiler. Verkehrsinfo SRF von 0:06 A1 Zürich Richtung Bern zwischen Niederbipp und Wangen an der Aare. Stau wegen einer Baustelle.
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0: Sie hörten von Ludwig van Beethoven Rondo, dritter Satz aus der Waldsteinsonate in C-Dur Opus 53. Der Pianist Se-Siang Wong spielte.
1: Und nun das Cembalo-Konzert Nummer 6 in F-Dur, Bachwerkeverzeichnis 1057 von Johann Sebastian Bach. Der Cembalist ist Jörg Kronenberg, er spielt zusammen mit dem Zürcher Kammerorchester.

Sie hörten das Cembalo-Konzert Nummer 6 in F-Dur von Johann Sebastian Bach mit Jörg Kronenberg und dem Zürcher Kammerorchester.

Regula Mühlemann, begleitet von den Chartes Chamber Artists, interpretierte das »Lied an den Mond« aus der Oper »Rosalka« von Antonín Dvořák.

Unter der Leitung von Matthias Barmatt spielten die London Mozart Players die Sinfonie in G-Dur von Georg Joseph Vogler.

Nicola Hance spielte das Stück Watersmeet von Lamont Kennaway auf dem Englischhorn. Der Pianist Jonathan Pease begleitete sie dabei.

Aus der Sammlung Album pour mes petits amis von Gabriel Pierné hörten Sie die Stücke Chanson d'autrefois und Petite Gavotte. Es spielte das Ensemble Pyramide.

0: Gaetano Donizetti, Concertino in B-Dur für Klarinette und Kammerorchester. Stefan Siegenthaler und die Capella Istropolitana spielten, Dirigent Kaspar Zehnder.
1: Als nächstes hören Sie die Sonate für Cembalo, Violine und Violoncello Nummer 2 in C-Dur von William Herschel. Es spielen Mitglieder des Dionysus Ensemble.

Von William Herschel hörten Sie die Sonate für Violine, Violoncello und Cembalo Nummer 2 in C-Dur, interpretiert vom Dionysos Ensemble.

0: Von Camille Saint-Saëns erklang Andantino quasi Allegretto aus dem Violinkonzert Nummer 3 in H-Moll Opus 61. Es musizierten Rachel Golidalba, Violine, und das Orchestre Symphonique de Bienne, Dirigent war Jean-Jacques Cantoroff.
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0: Sie hörten den Pianisten Rafał Blechacz mit Tempo di Minuetto aus der Klaviersonate in C-Dur Opus 8 von Karol Szymanowski.
1: Und jetzt das Konzertstück für Violine und Orchester in D-Dur, Deutschverzeichnis 345, von Franz Schubert. Der Geiger Andreas Janke musiziert zusammen mit dem Tonhalle-Orchester Zürich, dirigiert von David Sinnmann.

David Zinman dirigierte das Tonhalle-Orchester Zürich. Von Franz Schubert erklang das Konzertstück für Violine und Orchester in D-Dur, Deutschverzeichnis 345. Der Solist war Andreas Janke.

Das Copenhagen Philharmonic Orchestra spielte den Springtanz aus dem Singspiel »Eine Nacht in den Bergen« Opus 3 von Emil Hartmann. Am Dirigentenpult stand Bo Holten.

Sie hörten von Johann Melchior Molter die Sätze Tempo di Gavotta, Andante und Menuett aus der Sonata Grossa in D-Dur. Daniela Dolci leitete das Ensemble Musica Fiorita.

0: Die Nachrichten von SRF um 2 Uhr mit Patrick Seiler. Bei neuen Angriffen auf saudi-arabische Flughäfen sind nach Behördenangaben mindestens ein Mensch getötet und 11 weitere verletzt worden. Die jemenitische Houthi-Miliz attackierte erneut den Hauptstadtflughafen in Riad sowie den Flughafen in Dammam und Ölanlagen des Landes. Es war bereits der 4. Angriff auf Riad innerhalb von 5 Tagen. SRF Nahost-Korrespondentin Christina Brun ordnet die Tragweite ein.
1: Der Angriff, der trifft nicht nur den Flughafen, er trifft vor allem auch das Geschäftsmodell. Den Plan, Saudi-Arabien zu einem Ort zu machen, an dem die ganze Welt hinreist und auch dort investieren möchte. Und das Ganze kommt zu einem sehr schlechten Zeitpunkt. Heute hat die Weltenergiekonferenz begonnen in Riad. In rund 2 Wochen startet das sogenannte Davos in der Wüste, die größte Investorenkonferenz.
0: Die Folgen zeigen sich bereits bei der laufenden Weltenergiekonferenz. Der britische Ölkonzern BP sagte seine Teilnahme wegen der Sicherheitslage ab. Spitzenmanager weiterer westlicher Konzerne wollen Medienberichten zufolge ebenfalls fernbleiben. Saudi-Arabien reagierte nach Militärangaben mit über 120 Luftschlägen im Jemen. US-Präsident Donald Trump erklärte, die USA prüften, sich militärisch zu beteiligen. Die jüngsten Angriffe der jemenitischen Houthi-Rebellen offenbaren erhebliche Lücken in der saudi-arabischen Luftabwehr. Die Nachrichtenagentur AFP hat Sicherheitsfachleute befragt. Demnach reichen selbst modernste westliche Waffensysteme nicht aus, um das riesige Staatsgebiet lückenlos gegen Drohnen und Raketen zu schützen. Zudem fehle es weltweit an Nachschub für Abfangmunition. Gleichzeitig wächst der Unmut über die Behörden. Früher warnte die Regierung die Bevölkerung per SMS vor Angriffen. Zuletzt blieben solche Alarme aus. Mehrere Botschaften verschiedener Länder reagierten denn auch vor den Behörden. Sie rieten ihren Staatsangehörigen bereits von Reisen über Riad ab, noch bevor die Regierung offiziell Stellung nahm. Und die US-Luftfahrtbehörde, die FAA, rief amerikanische Fluggesellschaften zu erhöhter Vorsicht bei Flügen nach oder über Saudi-Arabien auf. Hat sich Russland vor 10 Jahren in die Brexit-Abstimmung eingemischt? Ja, sagt nun erstmals ein britischer Premierminister. Andy Burnham erklärte im Podcast «The Rest is Politics», er habe nach seinem Amtsantritt in der Downing Street nachforschen lassen.
2: I asked the question coming into Downing Street, well, was there interference in the 2016 referendum from Russia? And I've had the clear answer that yes, there was.
0: Er habe nachgefragt, ob es bei der Abstimmung 2016 eine Einmischung Russlands gegeben habe und die klare Antwort erhalten, ja, das gab es. Wie genau diese Einflussnahme aussah, ließ Burnham offen. Er warnte jedoch, Russland versuche bis heute, politische Prozesse im Westen gezielt zu stören, namentlich in Deutschland und Frankreich. Die westlichen Demokratien seien bei der Aufklärung bisher zu zögerlich gewesen. Das Wetter heute Montag. Es erwartet uns ein meist sonniger Start in die Woche. Einzig am Vormittag gibt es stellenweise Nebelfelder. Die Temperatur im Norden um 16, im Süden um 21 Grad. Das war Nachrichten von Radio SRF, verantwortlich Patrick Seiler. Verkehrsinfo SRF von 2 Uhr 4. Entwarnung falschfahrendes Fahrzeug auf der A1 St. Gallen-St. Margrethen zwischen St. Gallen-Neudorf und der Verzweigung Meckenhus in beiden Richtungen. Die Polizei meldet, dass die Falschfahrerin oder der Falschfahrer nicht mehr unterwegs ist. Dann A1 Genf Richtung Lausanne zwischen Coppi und Nyon. Gefahr durch Gegenstände auf der Fahrbahn. Gegenstände auf der Fahrbahn hat es auch auf der A1 zwischen Yverdon Richtung Lausanne. Dort zwischen Chavornay und La Sarah und A1 Zürich Richtung Bern zwischen Niederbipp und Wangen an der Aare Stau wegen einer Baustelle.